dieser Woche ja die schönsten Badeseen hier in Nordrhein-Westfalen vor. Gleich springen wir in den nächsten rein. Das ist der Freilinger See in Blankenheim. Mal sehen, vielleicht gefällt euch da ja besonders gut. Claudia Löß hier. Hallo zusammen. Ja.

0: auch einfach der großartigste Song aller Zeiten. Metallica, Nothing Else Matters. Gleich ganz frische Musik, Ray Dalton, spiele ich Go That High. Jo, war ja knackig heiß gestern und heute Vormittag auch nochmal warm und am Wochenende auch richtig, richtig sommerlich. Also perfekt, sich an irgendeinen schönen Badesee zu packen, auch wenn man vielleicht mal ein halbes Stündchen fährt. Es lohnt sich ja auch mal was Neues auszuprobieren. Wir checken heute mal den Freilinger See in Blankenheim. Da haben wir vor Ort mal nachgefragt, ist es ein Match oder nicht?
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2: Das große Badesee-Tindern. Wo treffen wir uns?
3: Wir sind in Kreis Euskirchen, Blankenheim, Freilingen, Freilinger See.
2: Muss ich was bezahlen?
4: Nein. Freier Eintritt.
3: Parkgebühr natürlich, pro Tag 4 Euro.
2: Was können wir da machen?
5: Schwimmen, was essen, gemütlich.
6: Natur genießen.
5: Ja. Und hier kann man ja auch Bötchen fahren.
3: Wandern, Fahrrad fahren. Man hat das Eifelcamp mit sehr vielen Möglichkeiten auch für Kinder. Bietet sich auch hier Yoga an zum Beispiel. Ja, das hat einer angefangen aus Nettersheim. Einmal in der Woche, samstags ist das zum Beispiel. Dann machen sie so Workout hier. Ne? Da gibt es dann Fitnessgeräte gibt's hier als Sportattraktivität.
2: Kann ich meine Kids mitbringen?
3: Kinder, Hunde, alles. Oma, Opa, alles geht.
2: Treffen wir uns zum Essen oder nur für Drinks?
3: Genau, wir haben Essen mit, aber es gibt eine wunderbare Snackbude direkt die Ecke rum. Wir haben ja Cocktails, wir haben selbstgemachte Limonaden, wir haben leckeres Bier, selbstgemachte Pizzen haben wir, selbstgemachte Burger.
2: Können wir da chillen?
4: Ja, kann man wunderbar chillen, die Sonne genießen und einfach die Ruhe.
2: Ist es ein Match?
3: Ja, auf jeden Fall.
4: Ja.
3: Weil es einfach passt.
6: Ja, also erst mir gefällt es mir.
5: Sie lässt sich ja überraschen, sie war noch nie hier.
6: Das wird der Eifel ein bisschen erkunden.

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0: Alex Warren und Ordinary. Wow, das ist echt wild hier. Also wie ein Bobbycar aussieht, das weiß wahrscheinlich jeder von euch. Marcel Paus aus Hessen, der hat damit jetzt einen Geschwindigkeitsrekord hingelegt. Der ist mit diesem Ding mit fast 150 km/h eine Bergstraße in Österreich runtergebrettert. Okay, er hat es ein kleines bisschen frisiert, aber der ist ohne Motor gefahren und vor allem gebremst hat er wohl mit normalen Hallenschuhen. Bremsweg war 230 Meter lang. Ich vermute mal, da hat er heiße Füße gekriegt.
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1: Ich bin Uli Reitinger. Deutschlands Verbraucher müssen sich nach dem Auslaufen des Tankrabatts auf höhere Teuerungsraten einstellen. Nach dem Rückgang auf 2,3% im Juni dürfte die Inflation im Juli laut Volkswirten gestiegen sein. Heute veröffentlicht das Statistische Bundesamt seine erste Schätzung. Die Bundesstatistiker veröffentlichen heute auch eine erste Schätzung zum Bruttoinlandsprodukt im Zeitraum April bis Juni. Der Iran-Krieg bremst die Erholung der Wirtschaft. Volkswirte rechnen fürs zweite Quartal trotzdem mit einem Mini-Plus von 0,1% zum Vorquartal. Der personelle Umbau in der Unionsfraktion und der Bundesregierung ist weitgehend abgeschlossen. Die Minister Warken, Linnemann und Bilger bekamen vom Bundespräsident Steinmeier ihre Ernennungsurkunden. Und die Unionsfraktion wählte Thorsten Frey mit mehr als 90% zu ihrem neuen Vorsitzenden. Kanzler Merz war nachher sichtbar zufrieden.
2: Dieser Herbst, der wird für uns sehr herausfordernd. Wir werden uns darauf vorbereiten müssen. Wir werden das tun. Die Reformen gehen weiter. Wir arbeiten daran. Und ich bin wirklich sehr zuversichtlich, dass aus dieser Fraktionssitzung heraus ein neuer Impuls kommt, eine neue Dynamik kommt.
1: Die neuen Minister sollen erst Anfang September vorm Bundestag vereidigt werden. Sie sind trotzdem jetzt schon im Amt. Von einer Hitzewelle und kräftigem Wind angeheizte Brände greifen in Südeuropa um sich und stellen Feuerwehrkräfte und die Bevölkerung vor eine extreme Herausforderung. In Frankreich konzentrieren sich die Einsatzkräfte darauf, das Wiederaufflammen der einigermaßen eingegrenzten Waldbrände zu verhindern.
3: Es ist enorm heiß in Westfrankreich. Die Temperaturen liegen bei bis zu 41 Grad, die Luft ist trocken und es windet. Die Feuerwehr bangt daher, dass der riesige Brand bei Bordeaux weiter um sich greifen könnte. Die Kräfte vor Ort sind weiter im Dauereinsatz. Mit dabei sind auch 40 Soldaten der Bundeswehr. Mit 2 Löschhubschraubern werfen sie immer wieder riesige Mengen Wasser über den Flammen ab. Sollte der Brand noch lange anhalten, könnten auch aus Deutschland noch länger Helfer vor Ort sein. Aus Bordeaux, Rachel Sommer.
1: Ein Airbus A350 hat bei einem Testflug einen neuen Langstreckenrekord aufgestellt. Die Maschine flog ohne Zwischenlandung mehr als 23.000 Kilometer von Melbourne nach Toulouse und war dabei 24 Stunden und 24 Minuten in der Luft. Der Flug gehört zum Ultralangstreckenprojekt der australischen Gesellschaft Qantas. Sie will ab Oktober 2027 erstmals nonstop von Sydney nach London fliegen.
4: Das Wetter.
5: Ja, im Moment überwiegend klar oder gering bewölkt. Das bei 23 bis 18 Grad. Kühler wird's leider nicht. Der Donnerstag legt nochmal einen sommerlichen Start hin. Später werden es dann auch immer mehr Wolken. Im Westen setzt auch erster Regen ein. Örtlich ist auch mal ein Gewitter mit dabei. Wir schaffen nochmal so Werte um 35 Grad. Kühlt sich aber nach den Regenschauern dann auch fix ab.
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6: Hier die aktuelle Verkehrslage. A4 Köln-Olpe zwischen Eckenhagen und Kreuz Olpe Süd. 1 Kilometer Stau. Weiterhin auf der A40 Essen-Dortmund zwischen Dortmund-Barob und Dortmund-Hombruch 1 Kilometer stockender Verkehr. Und zusätzlich auf der A57 Krefeld-Köln zwischen Dormagen und Köln-Worringen 1 Kilometer zäh fließender Verkehr. Wir wünschen allen unterwegs gute Fahrt.
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5: Tja, und weiter geht's durch die Nacht direkt mal mit einem 80er und zwar von Falco und Rock Me Amadeus. Ich bin Andreas Grunwald. Angenehme Nacht zusammen.

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0: So, stell dir das mal hier vor, ne? Es ist FIFA-Weltmeisterschaft, niemanden juckt's, keiner geht hin, niemand spielt mit. Hier der FIFA-Oberboss Gianni Infantino will die WM an private Investoren verkaufen. Und wenn ich mir die ersten Reaktionen da mal so anschaue, halten nur wenige für eine tolle Idee.
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2: Ja, ich muss zugeben, ich bin trotz allem überrascht, wie ein einzelner Mensch so viele schwachsinnige Ideen in Serie produzieren kann. Aber ein menschgewordener Kommerz wie der 56-jährige FIFA-Boss sorgt halt dafür, dass die Fußballwelt Kopf steht und jetzt schon zum letzten Mittel greift. Sie drohen mit Boykott, allen voran die UEFA.
3: Dann gibt's Krieg. Das sag ich dir gleich.
2: Um das alles zu verstehen, muss man sich Gianni Infantino vielleicht mal etwas genauer ansehen. Der FIFA-Boss hat Freunde, die wirklich nur weniger als Freunde haben wollen. Er ist weder ein Teamplayer, noch stellt er sich in den Dienst der Mannschaft, um das Ganze mal in Fußballersprache auszudrücken.
4: Meiner Meinung nach ist er ein Lackaffe, der einfach doof ist.
2: Ja, Infantino hat sich den olympischen Gedanken zu eigen gemacht und nach seinem Prinzip der vollen Taschen vor allem seine eigenen abgewandelt. Jetzt gilt öfter, größer, teurer. Es sollte sich also niemand wundern, wenn wir zukünftig jedes Jahr ein Fußball-Weltspektakel mit jeweils 4 großen Shows unterbrochen von kurzen Spielsequenzen sehen.
5: Haben Sie betrogen?
6: Oh, das ist eine Frage. Generell nein.
2: Ja, dann könnte schon bald ein 78-facher Weltmeister in einem Endspiel, wahrscheinlich auf dem Mars, auf eine Auswahl aus Infantinos Nachfahren treffen, die zukünftig jedes Endspiel bestreiten dürfen.
7: Das ist ja totaler Schwachsinn.
2: Okay, ich übertreibe natürlich, aber jede noch so absurde Spinnerei wurde, wenn sie Infantino irgendwie gefallen hat, dann auch zur Wirklichkeit. Wenn ich daran denke, dass wir Deutschen mal versucht haben, ihn mit einer Regenbogenarmbinde herauszufordern, ja, dann kann man jetzt nur empfehlen, im Umgang mit ihm jede Naivität abzulegen. In diesem Sinne, schönen Anpfiff.

Ja, und nachts mal so ein bisschen das Tempo rausnehmen. Sowas haben wir auch drauf. Und zwar jetzt mit Musik von Limp Bizkit. Hier sind sie mit Behind Blue Eyes. Ich bin Andreas Grunwald. Hallo zusammen.

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1: Ich bin Uli Reitinger. Nach dem Auslaufen des Tankrabatts dürfte die Inflation in Deutschland wieder gestiegen sein. Nach dem Rückgang auf 2,3% im Juni rechnen Volkswirte jetzt im Juli mit der Gegenbewegung. Heute veröffentlicht das Statistische Bundesamt eine erste Schätzung. Die Bundesstatistiker veröffentlichen heute auch eine erste Schätzung zum Bruttoinlandsprodukt im zweiten Quartal. Der Iran-Krieg bremst die Erholung der Wirtschaft. Volkswirte rechnen trotzdem mit einem Mini-Plus von 0,1% zum Vorquartal. Der Bundesgerichtshof in Karlsruhe entscheidet heute darüber, ob die Vergabe von Siegeln an Ärztinnen und Ärzte zulässig ist. Eine Zeitschrift zeichnete jahrelang Mediziner aus, die das Siegel dann als Werbung nutzen durften. Die Wettbewerbszentrale findet das irreführend.
2: In einem Sonderheft der Zeitschrift Fokus Gesundheit werden Ärztinnen und Ärzte als Top-Mediziner oder Fokus-Empfehlung ausgezeichnet. Die Wettbewerbszentrale hält die Siegel für irreführend, weil bei der Vergabe keine sachgerechten Kriterien zugrunde liegen würden. Das Frankfurter Oberlandesgericht sah das zuletzt aber anders und entschied, dem Durchschnittsverbraucher sei klar, dass die Bewertung von Ärzten vor allem subjektiv geprägt sei, weshalb sie die Siegel eher als Werbung und nicht als Prüfzeichen oder Gütesiegel verstehen. Aus Karlsruhe, Jacqueline Melcher.
1: Mit stellenweise fast 40 Grad steht Deutschland der heißeste Tag der aktuellen Hitzewelle bevor. Dazu drohen Sturm und sogar Orkanböen und örtlich starke Gewitter, eine explosive Mischung.
3: Hohe Temperaturen und schwüle Gewitterluft. Meteorologen sprechen von einer extrem starken Wärmebelastung. Vor allem Menschen mit Kreislaufproblemen leiden. Auch für ältere Menschen ist die Wetterlage gefährlich. Der Deutsche Wetterdienst empfiehlt, direkte Sonne nach Möglichkeit zu meiden, ausreichend Wasser zu trinken und die Innenräume kühl zu halten. Wer Abkühlung in Wäldern sucht, sollte den Rückweg antreten, sobald sich erste Gewitterboten ankündigen. Das gilt auch für schattige Bereiche unter Bäumen an Badeseen. Diana Kramer, Nachrichtenredaktion.
1: Die Deutsche Bahn hat Medienberichten zufolge im ersten Halbjahr 2026 schwarze Zahlen im Kernbereich geschrieben. Der bundeseigene Konzern habe mit seinem eigentlichen Hauptgeschäft ein Plus im dreistelligen Millionenbereich erzielt, das berichten Bild und Spiegel. Im ersten Halbjahr 2026 zählte die Bahn den Berichten zufolge rund 960 Millionen Fahrgäste. Das waren laut Bild 17 Millionen mehr als im Vorjahr und damit ein Rekord.
4: Das Wetter.
5: Ja, jetzt in der Nacht kaum Wolken mit dabei, das bei noch 23 bis 18 Grad. Der Donnerstag geht dann sommerlich und warm los. Später wird es dann auch mal wolkiger und tatsächlich auch nass. Und danach kühlt es sich dann ein bisschen ab.
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7: A40 Essen-Dortmund. Zwischen Dortmund-Barob und Dortmund-Hombruch 1 Kilometer Stau. Und A57 Krefeld-Köln. Zwischen Dormagen und Köln-Worringen 1 Kilometer Stau. Stockender Verkehr. Wir wünschen allen unterwegs gute Fahrt.
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5: Ja, und einmal von Jennifer Lopez geweckt werden, das könnte gleich passieren, vorausgesetzt, ihr werdet nicht schon von dieser Dame wach, hier von Bibi Rexha. Ich bin Andreas Grunwald, ich drehe mich nochmal 5 Minuten um. Guten Morgen.

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0: Ja, neue Musik haben wir gehört von Michael Schulte, Lovesick. Die Comedy-Camp-Tour im Herbst, das bedeutet direkt mal 6 Städte in ganz NRW. Viele lustige Stars sind mit dabei. Hier zum Beispiel Atze Schröder, Toni Bauer, Mirja Bös, Guido Kanz machen alle mit, um nur mal einige da zu nennen. Ich will ihn hier aber auch nicht vergessen, er macht auch mit.
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3: Es gibt ein paar Sachen, die gibt es in Kolumbien so nicht. Zum Beispiel Sauna macht man da nicht. Wusste ich aber nicht. Und als wir noch nicht so lange zusammen waren, habe ich gedacht, die machen mir aber eine Freude und fahren mit ihr ins Mediterranäer. Großer Fehler. Wir kommen da an. Ich hatte ihr nicht gesagt, was das ist. Ich habe gesagt, wir gehen schwimmen. Aber ich habe halt nicht erwähnt, dass das halt gleichzeitig auch einen Sauna- und Thermenbereich hat. Und zwar gemischt geschlechtlich. Und wir stehen da in der Umkleide neben uns wie so ein kölscher Opa. Kam rein so. Und ich glaube, sie war schon irritiert, dass jetzt überhaupt getrennt, also nicht getrennt geschlechtlich umgezogen wird. Aber als er dann wirklich voller Begeisterung alles runterzog, so flumm. Und der Herr hatte wirklich heilige Klöten, die fielen direkt auf die Knie. Und sie guckt nur und sagt, oh mein Gott, ich habe noch nie gesehen Pipi von Mann, den ich nicht liebe.
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0: Ja, und um kurz nach 16:30 schmeißen wir nochmal hier Nebelmaschine und Disco-Kugel an. Gleich mit The Weeknd und jetzt erstmal mit Pitbull. Ich bin Andreas Grunwald. Guten Morgen.
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1: Ich bin Uli Reitinger. Die Menschheit lebt ab heute über ihre Verhältnisse. Mit dem heutigen Tag sind die natürlichen Rohstoffe aufgebraucht, die die Erde innerhalb eines Jahres erneuern kann. Der sogenannte Erdüberlastungstag wird jährlich neu von der Organisation Global Footprint Network berechnet. In diesem Jahr liegt er 6 Tage später als 2025.
2: Die leichte Verschiebung in diesem Jahr lässt auf den ersten Blick vermuten, dass die Menschheit etwas nachhaltiger lebt. Laut WWF liegt der Grund aber in aktualisierten Daten. Anfang der 1970er Jahre lag der Erdüberlastungstag noch Ende Dezember. Seither ist er immer weiter nach vorne gerückt. Die Lücke zwischen dem hohen Ressourcenverbrauch der Menschheit und der Regenerationsfähigkeit der Erde wird also Jahr für Jahr größer. Um unseren tatsächlichen Bedarf zu decken, wären rechnerisch aktuell mehr als 1,7 Erden nötig. Diana Kramer, Nachrichtenredaktion.
1: In mehreren Regionen Frankreichs sind erneut Waldbrände ausgebrochen. Betroffen ist unter anderem das südfranzösische Departement Var. 600 bis 700 Menschen mussten evakuiert werden. Auch in Spanien ist ein weiteres schweres Feuer ausgebrochen. In einem Nationalpark an der Grenze zu Portugal. Rund 950 Menschen aus 12 Ortschaften wurden in Sicherheit gebracht. Das US-Militär hat neue Angriffe gegen den Iran begonnen. Die Attacken seien eine Antwort auf die versuchten iranischen Angriffe auf US-Streitkräfte im Nahen Osten, teilte das für die Region zuständige US-Kommando mit. Stunden zuvor hatte US-Präsident Trump bereits mit Vergeltung gedroht.
3: Dass der Iran wieder Angriffe startete, nachdem die USA offiziell eine Pause eingelegt hatten, zeigt eine neue Strategie Teherans, nicht länger nur zu reagieren. Die USA sind damit im Zugzwang, ebenfalls weiter zu bomben. Welche Ziele genau im Visier sind, wurde nicht preisgegeben. Vorige Nacht hatte das US-Militär gemeinsam mit Saudi-Arabien auch Verbündete des Irans im Irak angegriffen. Die Sorge vor einem eskalierenden Flächenbrand in der Region wird größer. Aus den USA, Tina Eck.
1: Nach dem Auslaufen des Tankrabatts dürfte die Inflation in Deutschland wieder gestiegen sein. Nach dem Rückgang um 2,3% im Juni rechnen Volkswirte jetzt mit der Gegenbewegung. Heute veröffentlicht das Statistische Bundesamt seine erste Schätzung.
4: Das Wetter.
5: Ja, der Sommer hat noch mal Bock, zumindest in der ersten Tageshälfte. Geht freundlich und trocken los. Die Werte gehen noch mal rauf auf maximal 35 Grad. Im Tagesverlauf wird es dann immer wolkiger. Am Nachmittag ziehen von Westen nach Osten einige Schauer durch. Auch Gewitter mit Starkregen sind nicht ausgeschlossen. Der Regen bringt dann aber auch recht fix eine Abkühlung mit. Nach Regenfällen messen wir dann noch 26 bis 21 Grad.
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6: A57 Krefeld. Köln zwischen Dormagen und Köln-Worringen. 1 Kilometer Stau. Wir wünschen allen unterwegs gute Fahrt.
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5: Ja, einen schönen guten Morgen an diesem Mittwoch. In den starten wir jetzt mal rein. Und zwar mit Musik von Lady Gaga und Bruno Mars und Die With A Smile.

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0: Ui, da hat sie aber mal einer ausprobiert am Klavier. The Bossa und Magnetic haben wir gespielt.
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0: Na, Kollege Leo Arrighi ist da, schon guten Morgen.
2: Ja, guten Morgen.
0: Sag an, Leo, was gibt's heute an diesem Donnerstag?
2: Also erstmal erreicht die Hitzewelle heute ihren Höhepunkt. Der Deutsche Wetterdienst erwartet in weiten Teilen NRWs mehr als 35 Grad. Regional sind sogar bis zu 38 drin. Also heute wirklich viel trinken, Schatten suchen und körperlich vielleicht nicht gerade den persönlichen Marathonrekord probieren, neu aufzustellen.
0: Das habe ich mir alles notiert. Gegen Abend das Ganze dann auch mit erhöhter Gewitterwahrscheinlichkeit, da auch vorsichtig sein. Leo, dann wird heute vor dem Bundesgerichtshof über private Chatnachrichten verhandelt. Was ist da passiert?
2: Da geht es um zwei Frauen, die mal befreundet waren. Eine von ihnen hat in einer Arztpraxis gearbeitet und hat sich privat per Messenger über die Zustände dort ausgetauscht. Nach dem Ende der Freundschaft hat die andere Frau diese Nachrichten an eine Mitarbeiterin der Praxis weitergeleitet, die gleichzeitig die Lebensgefährtin des Chefs ist. Die Folge: der Verfasserin der Nachrichten wurde gekündigt. Jetzt verlangt sie von ihrer ehemaligen Freundin unter anderem 7.500 Euro Schadenersatz. Der BGH beschäftigt sich heute mit der Frage, ob das Weiterleiten solcher privaten Nachrichten gegen die DSGVO verstößt. Ein Urteil wird heute aber noch nicht erwartet.
0: So, und bei uns gibt's heute wieder was zu gewinnen. Für wen können wir Tickets klären heute?
2: Ja, für Sass. Die französische Sängerin spielt am 27. August beim Zeltfestival Ruhr am Chemnader See. Ihr Sound ist so eine Mischung aus französischem Chanson, Pop und Jazz. Konzert startet um 20 Uhr im Sparkassenzelt. Und Tickets dafür verlosen wir bei uns heute wieder am Vormittag und am Nachmittag. Also, gut zuhören.
0: Also, ihr habt's gehört, ne? Heute wird's wieder richtig heiß. Der BGH beschäftigt sich mit der Frage, wie privat private Chats eigentlich sind. Und bei uns gibt's Sasch-Tickets fürs Festival Ruhr zu gewinnen. Was der Donnerstag bringt, Leo Arrighi hat's uns erzählt. Dankeschön.
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gibt's noch Filmmusik, hätte ich im Angebot. Dafür spulen wir bei Pretty Woman. Aber ganz an den Schluss für diese Nummer hier von Roxette und It Must Have Been Love. Ich bin Andreas Grunwald. Schönen guten Morgen zusammen.

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0: Tja, da haben wir aber in den letzten Wochen gut mithalten können, zumindest was die Temperaturen angeht. Ne? Sonst ist es ja in Italien deutlich wärmer als hier bei uns. Also mal gucken, wie es in genau 730 Tagen aussieht.
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2: In genau 2 Jahren ist es soweit, die große Messdiener-Wallfahrt. Zehntausende junge Menschen werden dann in Rom erwartet, hier aus NRW, aus Deutschland und allen Teilen der Welt. Doch bevor es soweit ist, muss man natürlich erstmal Messdienerin oder Messdiener werden. Das heißt, alles kennenlernen und üben.
3: Weil wir jetzt ja noch mehrere sind, dürfen die Marie und die Paula jetzt einmal Wasser und Wein bringen, das kommt hier als nächstes.
2: Wein und Wasser zum Altar bringen bei der Gabenbereitung. Die steht heute auf dem Übungszettel für die Jungen und Mädchen in der Gemeinde St. Franziskus in Köln. Dort sind sie gerade zur Erstkommunion gegangen und wollen jetzt Messdiener werden und haben auch einige Vorbilder.
4: Mein großer Bruder ist auch Messdiener.
5: Meine Mutter und mein Vater halt auch schon Messdiener und Messdienerin waren.
6: Mir macht das einfach Spaß und mein Opa war auch schon Messdiener und ich wollte halt gerne mal ausprobieren.
2: Ein richtiges Generationenprojekt. Lisa und Jonathan sind beide erfahrene Messdiener und freuen sich, den Nachwuchs zu betreuen.
7: Ja, auf jeden Fall. Zu sehen, wie die sich auch dafür begeistern können, wie viel die teilweise auch schon wissen, wie viel Wissen die mitbringen. Ganz oft haben die auch schon super viel beobachtet, was die Messdiener so alles machen. Schon schön zu sehen auch.
2: Jetzt sind zwar erstmal Sommerferien, aber danach geht es mit dem Üben weiter. Natürlich inklusive Tipps für den passenden Einsatz von Jonathan.
8: Bis der Partner fertig ist und bis auch der Priester fertig ist, weil der macht immer noch was am Tisch und keine Ahnung. Und dann müsst ihr halt auch aufpassen, dass er, also sobald er sich zu euch dreht, ist sozusagen das Zeichen, dass ihr losgehen dürft.
2: Und dann geht es bald schon richtig los. Stefan Klinkhammer von der Katholischen Kirche für Augenblick mal.

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1: Schönen Donnerstagmorgen mit uns.
2: Tim Donsbach hat ein kurzärmliches Hemd an. Das heißt, es wird heiß.
3: Sind sogar noch so Blumenmuster.
2: Palmen sind das.
3: Palmen? Ja, ich sehe das von hier. Meine Augen sind so schlecht. Ja, Palmen, genau. Denn auch heute gilt für Bielefeld eine Hitzewarnung der Stufe 1 des Deutschen Wetterdienstes. Bis zu 35 Grad sind angesagt. Nachmittags sind außerdem Gewitter und Sturmböen möglich, so der Wetterdienst. Wegen der Temperaturen schließen unterdessen die drei Wertstoffhöfe in der Stadt heute schon um 16 und nicht wie üblich um 17 Uhr. Das diene dem Schutz der Mitarbeiter, heißt es von der Stadt. Zudem lasse bei diesen Temperaturen die Zahl der Anlieferungen erfahrungsgemäß stark nach. In der Herforder Brauerei in Hiddenhausen sind gestern die letzten rund 40.000 Kisten Herforder Pilz vom Band gelaufen. Laut NWE mit den typischen Steini 0,3 Flaschen. Ab jetzt wird Herforder im Sauerland gebraut und abgefüllt. Damit endet die fast 150-jährige Brauerei-Ära in Hiddenhausen. In der kommenden Woche beginnt laut Bericht der Rückbau der Produktionsanlagen auf dem Brauereigelände. Der Bundesgerichtshof in Karlsruhe entscheidet heute darüber, ob die Vergabe von Siegeln an Ärztinnen und Ärzte unzulässig ist. Der Fokus zeichnete jahrelang Mediziner aus, die das Siegel dann als Werbung nutzen durften. Die Wettbewerbszentrale findet das irreführend. Jacqueline Melcher berichtet aus Karlsruhe.
4: In einem Sonderheft der Zeitschrift Fokus Gesundheit werden Ärztinnen und Ärzte als Top-Mediziner oder Fokus-Empfehlung ausgezeichnet. Die Wettbewerbszentrale hält die Siegel für irreführend, weil bei der Vergabe keine sachgerechten Kriterien zugrunde liegen würden. Das Frankfurter Oberlandesgericht sah das zuletzt aber anders und entschied, dem Durchschnittsverbraucher sei klar, dass die Bewertung von Ärzten vor allem subjektiv geprägt sei, weshalb sie die Siegel eher als Werbung und nicht als Prüfzeichen oder Gütesiegel verstehen. Nun wird sich zeigen, ob der BGH das auch so sieht.
3: Das US-Militär hat neue Angriffe gegen den Iran begonnen. Die Attacken seien eine Antwort auf die versuchten iranischen Angriffe auf US-Streitkräfte im Nahen Osten, hieß es. Stunden zuvor hatte US-Präsident Donald Trump bereits mit Vergeltung gedroht. Tina Eck berichtet aus den USA.
5: Dass der Iran wieder Angriffe startete, nachdem die USA offiziell eine Pause eingelegt hatten, zeigt eine neue Strategie Teherans, nicht länger nur zu reagieren. Die USA sind damit im Zugzwang, ebenfalls weiter zu bomben. Welche Ziele genau im Visier sind, wurde nicht preisgegeben. Vorige Nacht hatte das US-Militär gemeinsam mit Saudi-Arabien auch Verbündete des Irans im Irak angegriffen. Die Sorge vor einem eskalierenden Flächenbrand in der Region wird größer.
3: Jüngste Konjunkturdaten machen der deutschen Wirtschaft Hoffnung, dass es auch im zweiten Quartal etwas Wachstum gab. Eine erste Schätzung zum Bruttoinlandsprodukt für den Zeitraum April bis Juni dieses Jahres veröffentlicht das Statistische Bundesamt heute. Volkswirte rechnen mit einem Mini-Plus von 0,1% im Vergleich zum Vorquartal.
1: Wir schauen aufs Radio Bielefeld Wetter und haben es ja gerade schon gehört, heute auch nochmal hot, hot, hot.
6: Ja, 35 Grad in der Spitze, hinten raus, 16 Uhr, könnte es Gewitter geben, windig, grau und ein bisschen was los. Morgen dann von den Temperaturen unter 30, 28 Grad, am Samstag sind es 25, also es wird nach heute wieder angenehm.
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1: 6:03. Da schauen wir schnell und aktuell, was auf den Straßen los ist.
6: Anna Ferler wird in beide Richtungen geblitzt und das war's.
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6: Timo Teichler.
3: Und Tim Donsbach.
1: Moin Moin zusammen und wir gehen gleich erstmal eine Runde Karussell fahren, beziehungsweise wir sagen euch, wo ihr euch bei der nächsten Runde am besten platzieren solltet. Unser Thema gleich hier bei Radio Bielefeld. Schönen Donnerstagmorgen wünschen wir euch.

0: Mittelfeld mit Sebastian Wiese und Timo Teichner. Die nächste Runde geht wieder rückwärts.
1: Und das am Donnerstagmorgen um 6:11. Ja, in Paderborn. Das ist aktuell großes Volksfest Libori. Eine Million Menschen sind da jedes Jahr dabei.
2: Ja, und auf so Festen gibt es ja auch immer so Musikexpress. Haben wir ja auch in Bielefeld bei der Kirmes oder beim Leinewebermarkt. Aber wenn ich da mit dir reingehen würde, in diesen Musikexpress, dann müsstest du dich bitte einmal ganz nach außen setzen. Denn Personen, die am Rand sitzen, müssen ja immer das ganze Gewicht von allen aushalten. Und ich bin froh, wenn es andersrum wäre, dass ich dich nicht aushalten muss. Warum ist das so, dass man so nach außen sich drückt, sich verschiebt, physikalisch erklärt von Radio Bielefeld-Reporterin Esther Borchers?
3: Klassiker im Karussell. Es dreht sich schneller und schneller und es fühlt sich so an, als ob euch eine unsichtbare Kraft nach außen zieht. Das Witzige ist, physikalisch wirkt da auch eine Kraft, aber die wirkt eigentlich nach innen und nicht nach außen. Die sogenannte Zentripetalkraft. Aber wieso habt ihr dann den Eindruck, die Kraft wirkt nach außen? Das liegt an eurem Körper. Der ist nämlich träge. Ja, genau, richtig gehört. Euer Körper ist faul. Er mag keine Veränderung und will immer seine momentane Bewegungsrichtung beibehalten. Im Karussell möchte er also am liebsten geradeaus weiterfliegen. Ihr könnt euch das so vorstellen, wie wenn ihr einen Ball an einer Schnur befestigt und ihn kreisen lasst. Durch eure Kraft haltet ihr ihn auf der Kreisbahn. Aber sobald ihr die Schnur loslasst, fliegt der Ball einfach geradeaus weiter. Und genau das würde euer Körper im Karussell auch machen, wenn da nicht die Zentripetalkraft wäre. Die hält euch auf der Kreisbahn, selbst im Musikexpress. Wenn ihr denkt, ihr werdet nach außen gedrückt, spürt ihr lediglich, dass euer Trägerkörper eigentlich gerade aus der Kreisbahn fliegen wird.
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2: Jetzt eure Nummer 1, Radio Bielefeld. Schönen Donnerstagmorgen wünschen wir euch um 6.30 Uhr. Und gerade wir hier in der Innenstadt, wenn wir irgendwie morgens ein Brötchen holen oder auf dem Weg zur Arbeit oder wieder zurück, kommen wir ja am Jahnplatz vorbei. Lässt sich ja gar nicht vermeiden. Und jedes Mal denke ich mir, Mensch, ach guck, da wird ja immer noch irgendwie gewerkelt und da ist noch ein Baugerüst. Und was ist denn mit der Finca?
3: Immer noch nicht fertig. Ja, die Eröffnung der Barcelona im ehemaligen Pizza Hut-Gebäude auf dem Jahnplatz verzögert sich weiter. Laut Westfalenblatt peilt man nun den Frühherbst an, weil noch mal Material fehlt. Ursprünglich hatte das Café schon 2023 eröffnen sollen. Zuletzt war von Anfang Juni dieses Jahres die Rede. Auch heute gilt für Bielefeld eine Hitzewarnung der Stufe 1 des Deutschen Wetterdienstes. Bis zu 35 Grad sind angesagt. Nachmittags sind außerdem Gewitter und Sturmböen möglich, so der Wetterdienst. Wegen der Temperaturen schließen die drei Wertstoffhöfe heute schon um 16 und nicht wie üblich um 17 Uhr. In der Herforder Brauerei in Hiddenhausen sind gestern die letzten rund 40.000 Kisten Herforder Pilz vom Band gelaufen, schreibt die NW. Ab jetzt wird Herforder im Sauerland gebraut und abgefüllt. Damit endet die fast 150-jährige Brauerei-Ära in Hiddenhausen. Der Bundesgerichtshof beschäftigt sich heute mit der Frage, ob und wann private Chatnachrichten an Dritte weitergeleitet werden dürfen. Das höchste deutsche Zivilgericht soll in einem Rechtsstreit zwischen zwei früheren Freundinnen klären, ob das Weiterleiten gegen die Europäische Datenschutzgrundverordnung verstößt. Ein Urteil wird heute noch nicht erwartet. Jüngste Konjunkturdaten machen der deutschen Wirtschaft Hoffnung, dass es auch im zweiten Quartal etwas Wachstum gab. Eine erste Schätzung zum Bruttoinlandsprodukt für den Zeitraum April bis Juni dieses Jahres veröffentlicht das Statistische Bundesamt heute. Volkswirte rechnen mit einem Mini-Plus von 0,1% im Vergleich zum Vorquartal. Im Zuge der Vollsperrung der Dornberger Straße ist die Straße am Linkberg bisher ebenfalls gesperrt. Ab heute wird dort eine Einbahnstraßenregelung zwischen dem Poetenweg und der Hausnummer 54 eingerichtet. Die Fahrtrichtung Dornberger Straße ist gesperrt, die Fahrtrichtung Poetenweg für Anleger frei.
2: Wir schauen aufs Radio Bielefeld Wetter.
4: Das ist heute verregnet, kühl bei 2 Grad. Und wir schauen mal, ob wir irgendwo eine Wollmütze finden. Irgendwo auf der Welt wird es so sein. Bei uns in Bielefeld gibt es 35 Grad. Die Sonne scheint recht kräftig. Es gibt Wärmegewitter, zumindest haben sie sich angekündigt. Für heute Nachmittag, 16 Uhr soll es losgehen. Vielleicht dann auch, selbst wenn es kein Gewitter gibt, dennoch grau, regnerisch, ein bisschen windig. Dann aber um 20 Uhr auch schon wieder alles vorbei. Morgen und ab morgen, damit sind wir wieder unter 30 Grad. Wird angenehm.
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4: Habe ich die Ferder Straße im Angebot als Blitzerstelle. Wenn ihr noch eine Blitzermeldung habt, dann ruft durch. 08000 800 300.
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2: Moin Moin zusammen. Ja, und ich weiß, es ist noch früh, aber wir machen gleich Sport. Ja, wir gehen zum Pilates. Darum gibt es schon seit längerem wieder einen großen Hype, obwohl Pilates an sich überhaupt nichts Neues ist. Das gibt es ja schon sehr, sehr lange.
6: Was sich jetzt geändert hat, ist so diese, ja, ich komme in meinen Alu-Leggings mit meinem Stanley Cup, ich mache ein Selfie und ist dieser Vibe. Ne? Und alle müssen irgendwie Matcha trinken, obwohl ich wirklich sagen muss, wir sind hier absolut Team Black Coffee. Ne?
2: Sagt Isabel vom Pilatica-Studio hier in Bielefeld. Wir waren dort und haben mittrainiert. Unser Thema gleich hier bei Radio Bielefeld.

0: Radio Bielefeld läuft am Donnerstag um 20 vor 7 mit Sebastian Wiese
1: und Timo Teichler.
0: Habt ihr noch den Sommerhit 2024 im Ohr von Shireen David?
2: Eis, Matcha Latte, zu spät beim Pilates.
0: Ja, Bauch, Beine, Po, ne? Und nicht nur der Song hat die Charts gestürmt, sondern...

0: gratis und das kann man theoretisch auf dem Reformer auch machen, aber wir haben halt noch Seile dabei mit Gewichten dran. Und diese Seile, die kontrollieren dich sehr. Das heißt, du kannst gar nicht schnell arbeiten. Das Seil muss immer straff bleiben. Das heißt, du hast auf dem Reformer viel mehr Kontrolle.
1: Und diese, wie ich sie nenne, Foltergeräte muss man dann auch erstmal einstellen. Und dann heißt es, Beine ausstrecken, Arme heben, halten, vom Reformer wegdrücken oder sowas wie...
2: Squeeze dabei schön euren Popo zusammen und atmet weiter. Kleine Pulsierung nach oben und runter.
1: Ich bin ehrlich, ich hatte das Ganze ziemlich unterschätzt.
3: Ach du Scheiße. Das ist doch ganz schön anstrengend.
1: Nach einer Stunde waren wir dann erlöst.
4: Also ich sag, das ging jetzt aber schneller rum als gedacht. Irgendwie dachte ich, es kommt noch was, aber jetzt sind wir schon durch.
2: Ja, wenn man im Flow ist, ne, dann macht es auch richtig Spaß.
4: Wie fühlst du dich?
2: Also ich bin klitschnass geschwitzt, aber ich fühle mich richtig gut, auch so richtig gelockert.
4: Ist vor allem ein guter Schatten in den Tag. Also jetzt kurz vor 11, jetzt kann man produktiv sein.
2: Oder ein Matcha trinken gehen.
4: Lass mal Matcha trinken gehen.
2: Ich bin dafür.
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0: Gleich 10 vor 7. 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
1: Ferler Straße wird geblitzt. Sonst habe ich nichts, außer einen umgebauten Supermarkt, beziehungsweise der steht an, ein Supermarkt, der umgebaut werden soll. Thema um 7.

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1: Schönen Donnerstagmorgen mit uns.
2: Ich habe mir früher immer gerne diesen Achter gekauft. So ein, weiß ich, Koffer oder Container, wie man das so nannte. Diese Bauchflaschen.
3: Ja, die bauchigen, die steinigen Flaschen.
2: Ja, die finde ich optisch aber auch einfach super schön.
3: Die sind auch lieber gut in der Hand. Ja, genau. Aber was mich gerade schockiert, da sieht man unseren Altersunterschied. Bei mir waren damals noch 10 Flaschen drin.
2: 10.
3: Und es hieß natürlich Conti. Damit Conti ist man dann in den Kunsthallenpark gegangen.
2: Ja.
3: Hat sich das zu dritt geteilt. Ich schweife ab. In der Herforder Brauerei in Hiddenhausen sind gestern die letzten rund 40.000 Kisten Herforder Pilz vom Band gelaufen. Laut NW mit den typischen Steini 0,3 Flaschen. Ab jetzt wird Herforder im Sauerland gebraut und abgefüllt. Damit endet die fast 150-jährige Brauerei-Ära in Hiddenhausen. In der kommenden Woche beginnt laut Bericht der Rückbau der Produktionsanlagen auf dem Brauereigelände. Auch heute gilt für Bielefeld eine Hitzewarnung der Stufe 1 des Deutschen Wetterdienstes. Bis zu 35 Grad sind angesagt. Nachmittags sind außerdem Gewitter und Sturmböen möglich, so der Wetterdienst. Wegen der Temperaturen schließen unterdessen die drei Wertstoffhöfe in der Stadt heute schon um 16 und nicht wie üblich um 17 Uhr. Das diene dem Schutz der Mitarbeiter, heißt es von der Stadt. Zudem lasse bei diesen Temperaturen die Zahl der Anlieferungen erfahrungsgemäß stark nach. Der Bundesgerichtshof beschäftigt sich heute mit der Frage, ob und wann private Chat-Nachrichten an Dritte weitergeleitet werden dürfen. Der BGH soll in einem Rechtsstreit zwischen zwei ehemaligen Freundinnen klären, ob ein Weiterleiten gegen die europäische Datenschutzgrundverordnung verstößt. Ein Urteil wird noch nicht erwartet. Thomas Brockt mit den Hintergründen.
4: Eine der beiden Frauen hatte in einer Arztpraxis gearbeitet und sich über das, was sie dort erlebte, bei WhatsApp mit ihrer Freundin ausgetauscht. Dann gab es aber einen Streit zwischen den beiden. Und die Freundin sorgte dafür, dass die Chatnachrichten beim Chef der Praxis landeten und der Mitarbeiterin wurde gekündigt. Nun will sie 7.500 Euro Schadenersatz von der Ex-Freundin. Juristisch bekam sie zunächst Recht, das Oberlandesgericht Frankfurt wies die Klage dann aber ab. Nun muss der BGH klären, wo die Grenze beim Weiterleiten privater Chatnachrichten gezogen wird.
3: Der Marktkauf in Gadderbaum wird ab Ende August umfassend umgebaut. Dafür müssen einzelne Marktbereiche geschlossen werden, schreibt das Westfalenblatt. Für einen begrenzten Zeitraum ist demnach auch eine Schließung des ganzen Marktes nötig. Auch die Händler, Dienstleister und Gastronomen in der sogenannten Vorkassenzone müssen dann schließen. Nicht betroffen sind dagegen der Getränkemarkt und die Mieter im Erdgeschoss. Über die konkreten Termine werde man die Kunden rechtzeitig informieren, heißt es. Die krisengebeutelte Deutsche Bahn stellt heute ihre Halbjahresbilanz vor. Der bundeseigene Konzern fiel zuletzt nicht nur mit schwacher Pünktlichkeitsquote und maroder Infrastruktur auf, sondern auch mit schlechten Unternehmenszahlen. 2025 verzeichnete die Bahn unter dem Strich einen Milliardenverlust. Operativ schrieb der Konzern aber schwarze Zahlen, auch getrieben durch die stetig steigende Zahl an Fahrgästen. Das um Sondereffekte bereinigte operative Ergebnis lag bei knapp 300 Millionen Euro. Im laufenden Jahr sollen es etwa 600 Millionen Euro werden.
1: Wir schauen aufs Radio Bielefeld Wetter.
2: Heute scheint die Sonne bei 35 Grad. Abkühlung gibt es wohl am Nachmittag, hat sich ein Gewitterchen angekündigt. Schauen wir mal, wie sich das entwickelt. Zumindest wird es dann etwas grauer, leicht verregnet und auch windiger. In der Nacht kühlt sich's ja auf 16 Grad ab, wenn man das so absagen kann, ob 16 Grad nun kühl ist oder nicht. Zumindest ab morgen dann tagsüber Werte unter 30 Grad. Auch am Wochenende der Samstag mit 25 und Sonne doch sehr angenehm.
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1: Gleich vier Minuten nach 7. Schauen wir schnell und aktuell, was auf den Straßen los ist. Minute, ich war schon wieder in einer anderen Sprache.
2: Noch 4 Minuten. International, ne? Ferler Straße wird geblitzt in beide Richtungen, sonst habe ich nichts. Gut, Fahrt.
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1: Moin Moin zusammen. Ja, wir haben wieder heiß heute. Wir kühlen uns gleich ab. Und wo geht das am besten? Ist doch ganz klar, oder?

0: Das Beste, was man bei dem Wetter machen kann, ja, ist sich im Wasser abkühlen.
1: Ja, blöd nur, dass auch so viele von euch das wollen.
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1: Timo Teichler.
0: Ja, aber über 30 Grad heute, ne? Da gehen wieder viele ins Freibad. Und wir, also wir sind große Freibad-Fans. Wir sind große Freibad-Fans, ja. Muss man ja sagen. Das Problem ist nur, sind halt so viele andere Menschen da.
2: Ja, wir haben schon so oft drüber gesprochen. Ich würde es auch gerne ablegen. Ich weiß nicht, woran es genau liegt, aber irgendwie weiß ich nicht. Ich kann mich da, also ich habe mich schon ein bisschen mehr mit angefreundet, muss ich sagen. Zuletzt doch etwas wohler gefühlt als erst gedacht. Aber ich nehme dann doch lieber das Meer mit Sand. Haben wir jetzt nicht ja. In Bielefeld. Deswegen verzichte ich dann oft lieber auf die Abkühlung im Wasser.
0: Ja, was gibt sie natürlich, die Freibad-Fans. Ne? Was macht denn für euch den perfekten Freibadbesuch aus?
3: Also gerade macht das aus, dass wir frei haben, dass wir hier zusammen spielen, dass die Tochter nicht im Kindergarten ist und wir hier gefrühstückt haben.
4: Auf jeden Fall, die Abkühlung ist super und ja. Mal in die Sonne, mal in den Schatten, das ist quasi perfekt.
5: Nette Atmosphäre, das Wasser ist toll. Schön bewegen, bisschen Sonnenschein. Hier ist aber auch total schöner Schatten. Bisschen entspannen, paar Snacks dabei und ein bisschen die Seele baumeln lassen.
6: Auch eine Mischung aus Bewegung, Entspannung, paar Snacks dabei, eine leckere Wassermelone und ab und zu natürlich ein bisschen planschen.
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0: 19 Minuten nach 7. 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
1: Ja, der Weg zum Freibad ist frei. Ich glaube, Wiesenbad macht ja immer so früh auf. Von
0: 7,
1: daher.
0: Ne? Oder nicht? 37?
1: Stimmt, irgendwie morgens sind die Frühschwimmer.
0: Sind die Ersten schon unterwegs. Schickt uns mal eine WhatsApp, wenn ihr schon im Becken seid.
1: Sehr gut, ja. Hoffentlich trefft ihr da keinen Arbeitskollegen. Obwohl, das ist ja für viele auch egal. Dich würde ich da auch gerne treffen wollen.
0: Im Freibad, du mich?
1: Ja, ich würde gerne sehen, wie du vom Dreier springst. Ja.
0: Oh Gott, Startblock vielleicht.
1: Ja. Pferlerstraße wird geblitzt, sonst habe ich nichts. Wenn ihr noch was habt, Freibadbesuch oder so, meldet euch. Bielefeld 6 mal die 5 per WhatsApp, danke.
0: Einer würde ich auch.

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1: Schönen Donnerstagmorgen mit uns. Radio Bielefeld läuft live um 7.30 Uhr und ein Supermarkt in Bielefeld wird jetzt umgebaut. Muss zeitweise auch ganz geschlossen werden? Oder?
2: Ja, zwar ein ziemlich großer Supermarkt. Der Marktkauf in Gadderbaum wird ab Ende August umfassend umgebaut. Da schreibt das Westfalenblatt. Einzelne Marktbereiche werden dann geschlossen. Für einen begrenzten Zeitraum ist demnach auch eine Schließung des ganzen Marktes nötig. Nicht betroffen sind demnach der Getränkemarkt und die Mieter im Erdgeschoss. Wenige Wochen vor der Landtagswahl in Sachsen-Anhalt liegt die AfD in den Umfragewerten weiter deutlich vorn. Laut einer neuen Umfrage von Infratest DIMAP käme sie aktuell auf 41%. Die CDU folgt mit 24%, die Linke mit 13%, SPD und Grüne würden mit 7% bzw. 5% knapp in den Landtag einziehen. Im Bereich Warendorf, Gütersloh, Hövelhof ist offenbar ein Serienräuber unterwegs. Seit 2 Wochen hat ein maskierter Täter mit einer Pistole bewaffnet 6 Tankstellen, unter anderem in Oelde, Riedberg, Reda, Wiedenbrück und Hövelhof, überfallen. Ein Überfall auf ein Wettbüro in Reda am Montagabend lief nach der gleichen Vorgehensweise ab, sodass die Polizei auch hier einen Zusammenhang prüft. Fotos der Überwachungskameras findet ihr über einen Link auf radiobielefeld.de. In der Herforder Brauerei in Hittenhausen sind gestern die letzten rund 40.000 Kisten Herforder Pilz vom Band gelaufen, das schreibt die NW. Ab jetzt wird Herforder im Sauerland gebraut und abgefüllt. Damit endet die fast 150-jährige Brauerei-Ära in Hittenhausen. Auch heute gilt für Bielefeld eine Hitzewarnung der Stufe 1 des Deutschen Wetterdienstes. Bis zu 35 Grad sind angesagt. Wegen der Temperaturen schließen die 3 Wertstoffhöfe heute schon um 16 und nicht wie üblich um 17 Uhr. Der Bundesgerichtshof beschäftigt sich heute mit der Frage, ob und wann private Chatnachrichten an Dritte weitergeleitet werden dürfen. Das höchste deutsche Zivilgericht soll in einem Rechtsstreit zwischen 2 früheren Freundinnen klären, ob das Weiterleiten gegen die europäische Datenschutzgrundverordnung verstößt. Ein Urteil wird heute noch nicht erwartet. Jüngste Konjunkturdaten machen der deutschen Wirtschaft Hoffnung, dass es auch im 2. Quartal etwas Wachstum gab. Eine erste Schätzung zum Bruttoinlandsprodukt veröffentlicht das Statistische Bundesamt heute. Volkswirte rechnen mit einem Mini-Plus von 0,1% im Vergleich zum Vorquartal.
1: Wir schauen aufs Radio Bielefeld Wetter. Es wird auch wieder ein fantastischer Tag. Es wird sehr warm, aber kühl auch noch. Kühler,
3: ja, ja. Ich hoffe, ihr habt noch Kleidung nach gestern übrig, die nicht durchgeschwitzt ist. Heute gibt es 35 Grad, nochmal ein Stückchen Wärme obendrauf. Es ist wieder viel Sonne dabei. Zum Nachmittag hin hat sich ein Gewitter angekündigt. So ab 16 Uhr könnte da ein bisschen was runterkommen. Selbst wenn es kein großes Gewitter gibt, wird es grau, ein bisschen windig und ein bisschen regnerisch. Abkühlen bedeutet in diesem Fall 25 Grad. Morgen sind wir bei 28, auch da könnte es ein Gewitterchen geben und das Wochenende mit 25 Grad und Sonne doch auch recht angenehm.
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3: Da habe ich weiter nur den Blitzer an der Ferler Straße.
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1: Tja, und wenn ihr heute in den Kalender schaut, dann seht ihr 30. Juli. Es ist Internationaler Tag der Freundschaft und für mich auch nochmal ein besonderer Tag, denn meine Frau und ich haben heute Hochzeitstag und da möchte ich diesen Moment natürlich nutzen und sagen, Schatz.
3: Danke.
1: Ja, ich wollte gerade sagen, ich rede jetzt mit meiner Frau, nicht mit dir, Timo, du guckst mir so erwartungsvoll an. Danke für alles, ja, ich bin froh, dass ich dich habe, auf die nächsten Jahre und jetzt wirklich nur für dich unser Lied, der Hochzeitstanz.
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1: Ja, und heute ist sogar internationaler Tag der Freundschaft. Radio Bielefeld läuft am Donnerstag um gleich 20 vor 8 mit Sebastian Wiese.
2: Und Timo Teichler, ja, könnt ihr dem besten Kumpel oder der besten Freundin mal heute wieder eine WhatsApp schreiben und fragen, wie es ihm oder ihr denn so geht, ne?
1: An diesem Tag der Freundschaft.
3: Freunde sind gut zum Spaß haben und dass man immer einen Rückhalt hat, auf den man sich auch verlassen kann.
4: Also ich finde Freunde toll, wenn man in Schwierigkeiten ist, dann helfen die einem auch.
5: Ich denke, Freunde sind einfach gute Wegbegleiter, jetzt mal außerhalb von Beziehung oder Familie.
6: Naja, man will ja auch in der Freizeit mal was machen. Man braucht ja auch Leute, sage ich jetzt mal, die sich mit einem gut verstehen, mit denen man was unternehmen kann. Sonst ist es ja langweilig.
7: Man kann sich austauschen, auch wenn man mal Probleme hat, ist man nicht allein. Oder einfach zusammen feiern, nett zusammen sein. Macht doch viel mehr Spaß mit Freunden, als das alleine zu machen.
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1: Habe ich weiter in die Ferler Straße im Angebot, da wird geblitzt in beide Richtungen in der 50er-Zone. Habt ihr noch was in der anderen Zone? 08000 800 300.

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1: Schönen Donnerstagmorgen mit uns.
2: Ob er wohl Sprit geklaut hat? Ein Serienräuber ist unterwegs, Tim.
3: Und zwar im Bereich Gütersloh, Hövelhof und Warendorf. Seit 2 Wochen hat ein maskierter Täter dort 6 Tankstellen überfallen. In Oelde, Riedberg, Reda-Wiedenbrück, Hasewinkel, Behlen und Hövelhof. Er war mit einer Pistole bewaffnet und erbeutete Bargeld und Zigaretten. Die letzten Überfälle fanden am Sonntagabend in Hasewinkel und Wiedenbrück statt. Ein Überfall auf ein Wettbüro in Rede am Montagabend lief nach der gleichen Vorgehensweise ab, sodass die Polizei auch hier eine Zusammenhang prüft. Fotos von Überwachungskameras findet ihr über einen Link auf radiobielefeld.de. Wenige Wochen vor der Landtagswahl in Sachsen-Anhalt liegt die AfD in den Umfragewerten weiter deutlich vorn. Laut einer neuen Umfrage von Infratest DIMAP käme sie aktuell weiter auf 41%. Die CDU folgt mit 24, die Linke mit 13%. SPD und Grüne würden mit 7 bzw. 5% knapp in den Landtag einziehen. Auch auf die Frage, wem die Menschen am ehesten zutrauen, die wichtigen Aufgaben zu lösen, haben die meisten Befragten die AfD genannt. Als größte Probleme wurden Einwanderung und Asylpolitik sowie die Bildung gesehen. Die Landtagswahl in Sachsen-Anhalt findet am 6. September statt. Der Marktkauf in Gadderbaum wird ab Ende August umfassend umgebaut. Dafür müssen einzelne Marktbereiche geschlossen werden, schreibt das Westfalenblatt. Für einen begrenzten Zeitraum ist demnach auch eine Schließung des ganzen Marktes nötig. Auch die Händler, Dienstleister und Gastronomen in der sogenannten Vorkassenzone müssen dann schließen. Nicht betroffen sind dagegen der Getränkemarkt und die Mieter im Erdgeschoss. Über die konkreten Termine werde man die Kunden rechtzeitig informieren, heißt es. Waldbrände machen Teile in Europa seit Tagen schwer zu schaffen. In Frankreich, Spanien, Griechenland und der Türkei flammten neue Brände auf. Tausende weitere Menschen wurden in Sicherheit gebracht. Andernorts konnten sie wieder in ihre Häuser zurückkehren. Tanja Wagner berichtet.
4: Rund um Bordeaux konnten die französischen Einsatzkräfte ein erneutes Ausbreiten der Flammen verhindern. Dafür brachen neue Feuer in anderen Regionen aus. Ähnlich sieht die Situation in Spanien aus. Besonders schlimm hat es aktuell die griechische Insel Kreta erwischt. Dort kamen 2 Feuerwehrleute im dichten Rauch ums Leben. Sogar Löschhubschrauber mussten wegen des heftigen Windes abdrehen. Auch in der Türkei haben extreme Hitze und starke Winde etliche Brände entfacht. Darunter auch in der bei Touristen beliebten Urlaubsregion Antalya.
3: Auch heute gilt für Bielefeld eine Hitzewarnung der Stufe 1 des Deutschen Wetterdienstes. Bis zu 35 Grad sind angesagt. Wegen der Temperaturen schließen unterdessen die 3 Wertstoffhöfe in der Stadt heute schon um 16 und nicht wie üblich um 17 Uhr. Das diene dem Schutz der Mitarbeiter, heißt es von der Stadt. Zudem lasse bei diesen Temperaturen die Zahl der Anlieferungen erfahrungsgemäß stark nach.
1: Wir schauen aufs Radio Bielefeld Wetter und ich versuche das noch ein bisschen in die Länge zu zögern. Weil kam überraschend das Ende der Nachrichten. Ja. Wenn man da den Mund noch ganz voll nimmt, dann wird es schwierig. Ja. Aber ich denke jetzt...
2: War einfach blöd.
3: Wenn er Hunger hat.
1: So, du, was willst du machen, ne?
2: Ja, man soll ja auch viel trinken, soll man bei Hitze. Ne?
1: Naja. Ja. Aber das war Joghurt, glaube ich? Der ist doch relativ schnell runtergeschluckt.
2: Ja, 35 Grad gibt es heute, stellenweise etwas windig. Das ist doch vielleicht ganz angenehm, wenn es sich nicht so anfühlt wie ein Föhn. Ist das doch verträglich. Also heute warm mit 35 Grad, gibt aber eine Gewitterwarnung für den Nachmittag. Ab 16 Uhr soll es da ein Gewitter, zumindest aber auf jeden Fall etwas mehr Grau, Wind und einen Regentropfen geben. 25 Grad kühlt sich das Ganze dann ab. In der Nacht sind wir ungefähr bei 16. Nicht wirklich entspannt, aber morgen der Tag mit 28 unter 30 doch schon wesentlich verträglicher. Zum Abend hin haben sich auch morgen Abend Gewitter angekündigt und Samstag 25 Grad, das schaffen wir.
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1: 4 Minuten nach 8, da schauen wir schnell und aktuell, was auf den Straßen los ist.
2: Da habe ich nur die Ferler Straße im Angebot.
1: Manny? Oder noch ein Krübel?
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1: Wir fahren gleich eine Runde Karussell. Und wenn er gut zuhört, dann wisst ihr, wo ihr euch in Zukunft am besten hinsetzen solltet. Schönen Donnerstagmorgen. Radio Bielefeld läuft.

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1: Und zwar am Donnerstagmorgen um 10 Minuten nach 8. Ja, in Paderborn ist aktuell großes Volksfest, ne? Libori. Über 1 Million Menschen sind da jedes Jahr dabei.
2: Ja, und auf so Festen gibt es ja auch immer einen Musikexpress, haben wir bei uns in Bielefeld auf der Kirmes und den Leineweber-Markt auch. Aber wenn ich da mit dir reingehen würde, müsstest du dich am besten nach außen setzen. Mhm. Denn während der Fahrt rutscht man ja immer so nach außen und da lehne ich mich lieber bei dir an als andersrum. Was dahinter steckt, erklärt uns Physikexpertin und Radio Bielefeld-Reporterin Esther Borches.
3: Klassiker im Karussell. Es dreht sich schneller und schneller und es fühlt sich so an, als ob euch eine unsichtbare Kraft nach außen zieht. Das Witzige ist, physikalisch wirkt da auch eine Kraft, aber die wirkt eigentlich nach innen und nicht nach außen. Die sogenannte Zentripetalkraft. Aber wieso habt ihr dann den Eindruck, die Kraft wirkt nach außen? Das liegt an eurem Körper. Der ist nämlich träge. Ja, genau, richtig gehört. Euer Körper ist faul. Er mag keine Veränderung und will immer seine momentane Bewegungsrichtung beibehalten. Im Karussell möchte er also am liebsten geradeaus weiterfliegen. Ihr könnt euch das so vorstellen, wie wenn ihr einen Ball an einer Schnur befestigt und ihn kreisen lasst. Durch eure Kraft haltet ihr ihn auf der Kreisbahn. Aber sobald ihr die Schnur loslasst, fliegt der Ball einfach geradeaus weiter. Und genau das würde euer Körper im Karussell auch machen, wenn da nicht die Zentripetalkraft wäre. Die hält euch auf der Kreisbahn, selbst im Musikexpress. Wenn ihr denkt, ihr werdet nach außen gedrückt, spürt ihr lediglich, dass euer Trägerkörper eigentlich gerade aus der Kreisbahn fliegen will.
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0: gleich 8.21 Uhr. 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
1: Habe ich nur die Ferler Straße weiter im Angebot. Blitzermaschine wird sich vielleicht auch ändern. Und fast schon allmorgendlich den Stau auf A33 Richtung Brilon zwischen Schloss Holte-Stuckenbrock und Stuckenbrock-Senne. So, mehr Hinweise habt ihr bestimmt, ne? 08.800.300.
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1: Schönen Donnerstagmorgen mit uns. Ihr hört Radio Bielefeld, euer Lieblingsradio um 8.30 Uhr. Und auf dem Jahnplatz, da wird immer noch gewerkelt und gehämmert und gebohrt. Und da stehen Baugerüste und... nimmt erstmal noch kein Ende.
2: Nee, erstmal nicht. Kurzfristig zumindest. Die Eröffnung der Barcelona im ehemaligen Pizza Hut-Gebäude auf dem Jahnplatz verzögert sich weiter. Laut Westfalenblatt peilt man nun den Frühherbst an, weil noch Material fehlt. Ursprünglich hatte das Café schon 2023 eröffnen sollen. Zuletzt war von Anfang Juni dieses Jahres die Rede. Im Bereich Gütersloh, Hövelhof, Warendorf ist offenbar ein Serienräuber unterwegs. Seit 2 Wochen hat ein maskierter Täter mit einer Pistole bewaffnet 6 Tankstellen, unter anderem in Oelde, Riedberg, Reda-Wiedenbrück und Hövelhof überfallen. Ein Überfall auf ein Wettbüro in Reda am Montagabend lief nach der gleichen Vorgehensweise ab, sodass die Polizei auch hier einen Zusammenhang prüft. Fotos von Überwachungskameras findet ihr über einen Link auf radiobielefeld.de. Wenige Wochen vor der Landtagswahl in Sachsen-Anhalt liegt die AfD in den Umfragewerten weiter deutlich vorn. Laut einer neuen Umfrage von Infratest DIMAP käme sie aktuell weiter auf 41%. Die CDU folgt mit 24%, die Linke mit 13%, SPD und Grüne würden mit 7% bzw. 5% knapp in den Landtag einziehen. BMW brechen die Gewinne weg. Im 2. Quartal verdiente der Konzern nach Steuern nur noch 1,2 Milliarden Euro, 35% weniger als im Vorjahreszeitraum. Auch die Umsätze sanken deutlich von 34 Milliarden auf 31 Milliarden Euro. In der Herforder Brauerei in Hiddenhausen sind gestern die letzten rund 40.000 Kisten Herforder Pilz vom Band gelaufen, schreibt die NW. Ab jetzt wird Herforder im Sauerland gebraut und abgefüllt. Damit endet die fast 150-jährige Brauerei-Ära in Hiddenhausen. Im Zuge der Vollsperrung der Dornberger Straße ist die Straße am Linkberg bisher ebenfalls gesperrt. Ab heute wird dort eine Einbahnstraßenregelung zwischen dem Poetenweg und der Hausnummer 54 eingerichtet. Die Fahrtrichtung Dornberger Straße ist gesperrt, die Fahrtrichtung Poetenweg für Anlieger frei.
1: Wir schauen aufs Radio Bielefeld Wetter, starten erstmal schön und warm rein in den Tag.
3: Genau, 35 Grad sind vorhergesagt, stellenweise hat sich auch Wind angekündigt und so ab 16 Uhr könnte es ein Gewitter geben. In der Vergangenheit hatten wir das schon häufig als Vorabinfo, aber dann wurde es doch nur ein bisschen grau und es kam ein bisschen Regen von oben. Vielleicht läuft es diesmal ja genauso. Morgen sind wir dann unter 30 Grad, auch da ein Gewitter für den Abend vorhergesagt. Samstag 25 Grad, kann man mitleben.
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3: Bisschen Stau wieder auf A33 Richtung Brilon zwischen Schloss Holte-Stuckenbrock und Stuckenbrock-Senn. Ein paar Minuten braucht ihr länger und Ferler Straße wird in beide Richtungen geblitzt.
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1: Ich weiß, es ist noch früh, aber wir machen gleich trotzdem schon Sport. Ja, und zwar gehen wir zum Pilates. Darum gibt es gerade wieder, oder schon seit längerem, einen größeren Hype. Obwohl Pilates an sich ja überhaupt nichts Neues ist, gibt es ja schon sehr, sehr lange.
5: Was sich jetzt geändert hat, ist so diese, ja, ich komme in meinen Alu-Leggings mit meinem Standing Cup, ich mache ein Selfie und ist dieser Vibe, ne? Und alle müssen irgendwie Matcha trinken. Obwohl ich wirklich sagen muss, wir sind ja absolut Team Black Coffee, ne?
1: Das sagt Trainerin Isabel vom Pilatica-Studio in Bielefeld. Wir waren dort und haben mittrainiert. Unser Thema gleich hier. Jetzt starten wir erstmal rein. Nicht das Steuer verreißen jetzt hier, ne? Mit Ricky Martin im besten Mix bei Radio Bielefeld. Schön.

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0: Habt ihr noch den Sommerhit 2024 im Ohr von Shirin David?
2: Eismatschalatte zu spät beim Pilates.
0: Bauch, Beine, Po. Ja? Und nicht nur der Song hat die Charts gestürmt, sondern auch Pilates liegt ganz weit vorne.
1: Ja, ich sehe da immer bei Instagram in irgendwelchen Stories Girls im Sportoutfit auf irgendeinem Gerät und danach ein Matcha trinken. In Bielefeld gibt es das Studio Pilatica und da ganz hoch im Kurs Reformer Pilates. Unsere Reporterin Zoe Klee hat sich auch für so ein Training angemeldet und sich von Trainerin Isabel erstmal erklären lassen, was man denn dabei überhaupt genauso macht.
3: Also viele kennen ja Mattenpilates und das kann man theoretisch auf dem Reformer auch machen, aber wir haben halt noch Seile dabei mit Gewichten dran. Und diese Seile, die kontrollieren dich sehr. Das heißt, du kannst gar nicht schnell arbeiten. Das Seil muss immer straff bleiben. Das heißt, du hast auf dem Reformer viel mehr Kontrolle.
4: Und diese, wie ich sie nenne, Foltergeräte muss man dann auch erstmal einstellen. Und dann heißt es, Beine ausstrecken, Arme heben, halten, vom Reformer wegdrücken oder sowas wie...
5: Squeeze dabei schön euren Popo zusammen und atmet weiter. Kleine Pulsierung nach oben und runter.
4: Ich bin ehrlich, ich hatte das Ganze ziemlich unterschätzt.
6: Ach du Scheiße. Das ist doch ganz schön anstrengend.
4: Nach einer Stunde waren wir dann erlöst.
7: Also ich sag,

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1: Bisschen C weiter auf A33 Richtung Brilon, zwischen Schluss heute Stuckenbrock und Stuckenbrock-Sinne. Und an der Ferlerstraße wird weiter von einer Maschine geblitzt. Mehr Hinweise nehmen wir gerne per WhatsApp-Sprachnachricht an Bielefeld 6x.

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1: Schönen Donnerstagmorgen mit uns.
2: Ja, bei Arminia wurden einige Dauerkarten auch per Losverfahren jetzt vergeben. Zuletzt an der Uni Bielefeld wird auch gezogen.
3: Ja, da startet am Samstag das Losverfahren für Studienplätze für das kommende Wintersemester. Dabei werden Plätze vergeben, wenn über das reguläre Zulassungsverfahren noch Plätze frei bleiben. Zu den Fächern gehören zum Beispiel Jura, Wirtschaftswissenschaften, Erziehungswissenschaft oder Medizin. Das Losverfahren läuft bis Mitte September. Für zulassungsfreie Studiengänge kann man sich noch bis zum 15. November einschreiben. Das betrifft mehr als 80% der Studiengänge an der Uni. BMW brechen die Gewinne weg. Im zweiten Quartal verdiente der Konzern nach Steuern nur noch 1,2 Milliarden Euro, 35% weniger als im Vorjahreszeitraum. Auch die Umsätze sanken von 34 auf 31 Milliarden Euro. Die Zahlen kommen nur einen Tag, nachdem ein Stellenabbauprogramm bekannt wurde. Blickt man nur auf den Bereich Automobile, ist der Einbruch sogar noch drastischer. In diesem Geschäftsbereich sackte das operative Ergebnis um mehr als 60% auf knapp 630 Millionen ab. Das führt zu der ungewöhnlichen Situation, dass BMW im abgelaufenen Quartal mehr mit seinen Finanzdienstleistungen verdient hat als mit der Herstellung von Autos. Im Bereich Gütersloh-Hövelhof-Warendorf ist offenbar ein Serienräuber unterwegs. Seit 2 Wochen hat ein maskierter Täter 6 Tankstellen in Oelde, Riedberg, Reda-Wiedenbrück, Hasewinkel, Behlen und Hövelhof überfallen. Er war mit einer Pistole bewaffnet und erbeutete Bargeld und Zigaretten. Die letzten Überfälle fanden am Sonntagabend in Hasewinkel und Wiedenbrück statt. Ein Überfall auf ein Wettbüro in Reda am Montagabend lief nach der gleichen Vorgehensweise ab, sodass die Polizei auch hier einen Zusammenhang prüft. Fotos von Überwachungskameras findet ihr über einen Link auf radiobielefeld.de. Die krisengebeutelte Deutsche Bahn stellt heute ihre Halbjahresbilanz vor. Der Konzern fiel zuletzt nicht nur mit schwacher Pünktlichkeitsquote und maroder Infrastruktur auf, sondern auch mit schlechten Unternehmenszahlen. Uli Reitinger berichtet aus Berlin.
4: 2025 verzeichnete die Bahn einen Milliardenverlust. Verkehrsminister Schnieder agierte glücklos und musste gehen. Sein Nachfolger Steffen Bilger wird sich die Bilanz heute ganz genau anschauen. Seine Hoffnung, die zusätzlichen Milliarden, die für den Verkehrsbereich zur Verfügung stehen, sollen schon bald spürbare Verbesserungen bringen. Der Konzernumbau mit Stellenstreichungen und einem Sanierungsprogramm im Fernverkehr ist bereits in vollem Gange. Besonders kritisch ist die Lage bei DB Cargo. In der Güterverkehrssparte sollen 6.200 Stellen wegfallen.
3: In der Herforder Brauerei in Hiddenhausen sind gestern die letzten rund 40.000 Kisten Herforder Pilz vom Band gelaufen. Laut NW mit den typischen Steini 0,3 Flaschen. Ab jetzt wird Herforder im Sauerland gebraut und abgefüllt. Damit endet die fast 150-jährige Brauerei-Ära in Hiddenhausen. In der kommenden Woche beginnt laut Bericht der Rückbau der Produktionsanlagen auf dem Brauereigelände.
1: Wir schauen aufs Radio Bielefeld Wetter.
2: Eigentlich wisst ihr ja alle, was los ist da draußen. 35 Grad. Das Gewitter, das sich angekündigt hat, soll so um 16 Uhr kommen. Vielleicht ist es aber auch einfach nur grau und ein bisschen verfisselt. Auch diese Entwicklung gab es in der Vergangenheit ja schon häufiger. Bisschen Wind soll den ganzen Tag über dabei sein. Morgen kühlt sich dann ab auf erstmal 28 Grad. Vielleicht auch da wieder ein Gewitter am Abend. Am Samstag sind wir bei angenehmen 25.
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1: Gleich 9:04. Was geht auf den Straßen?
2: Bisschen Stau weiterhin auf A33 Richtung Brilon, Höhe Schloss Holte-Stuckenburg. Geblitzt wird dann nach Ferla und neu dabei die Heperstraße.
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1: Moin Moin zusammen. Ja, auch heute wieder hot, hot, hot. Und wir kühlen uns gleich ab. Yeah. Wo geht das am besten? Ist klar, oder? Yeah.

0: Das Beste, was man bei diesem Wetter machen kann, ist sich im Wasser abkühlen, ne?
1: Ja, blöd, nur, dass das so viele von euch auch wollen.
0: Radio Bielefeld läuft um 13 Minuten nach 9 an diesem Donnerstag. Also, ja, bei bis zu 35 Grad werden auch heute wieder viele ins Freibad gehen. Und wir sind ja eigentlich Freibad-Fans. Ja. Also grundsätzlich von der Sache her, wenn da nur nicht so viele Menschen wären.
1: Da haben wir schon oft drüber gesprochen, aber immer wieder fallen wir drauf rein. Ich habe mich ein bisschen mehr mit angefreundet, muss ich schon sagen. Zuletzt doch eher wohler gefühlt als gedacht. Aber ich nehme dann grundsätzlich doch lieber das Meer mit Strand.
0: Oh ja.
1: Und ein bisschen weitläufiger. Haben wir jetzt nicht in Bielefeld, deswegen verzichte ich oft auf die Abkühlung im Wasser.
0: Aber es gibt sie natürlich, ne? Die Freibad-Fans unter euch. Was macht für euch den perfekten Freibadbesuch aus?
2: Also gerade macht das aus, dass wir frei haben, dass wir hier zusammen spielen, dass die Tochter nicht im Kindergarten ist und wir hier gefrühstückt haben.
3: Auf jeden Fall, die Abkühlung ist super und mal in die Sonne, mal in den Schatten, ist es quasi perfekt.
4: Nette Atmosphäre, das Wasser ist toll. Schön bewegen, bisschen Sonnenschein. Hier ist aber auch total schöner Schatten. Bisschen entspannen, paar Snacks dabei und ein bisschen die Seele baumeln lassen.
5: Mach eine Mischung aus Bewegung, Entspannung, paar Snacks dabei, eine leckere Wassermelone und ab und zu natürlich ein bisschen planschen.
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0: 9.21 Uhr.
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2: Von der Heper Straße, da gibt es eine Sperrung an der Walkenmühle, so Nähe Ostbahnhof. Da ist es gesperrt nach einem Unfall, kommt der nicht lang, dauert wohl nicht allzu lange, hat die Polizei auf Nachfrage gesagt. Ungefähr fast gleiche Höhe, Heper Straße an der Sparkasse wird geblitzt, also wirklich einiges los da an der Heper. Pferderstraße haben wir noch im Angebot, in beide Richtungen steht ein Blitzer. Und wenn ihr meint, da gibt's noch was.
1: Was?
2: Dann sagt Bescheid. Per WhatsApp-Sprachnachricht, Bielefeld 6x5.

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2: Hier ist eure Nummer 1, Radio Bielefeld, live aus der Altstadt um 9.30 Uhr. Und wenn ihr in Gadderbaum einkaufen geht, dann müsst ihr euch eine Alternative suchen, also zumindest kurzzeitig.
3: Denn der Marktkauf in Gadderbaum wird ab Ende August umfassend umgebaut, das schreibt das Westfalenblatt. Einzelne Marktbereiche werden dann geschlossen. Für einen begrenzten Zeitraum ist demnach auch eine Schließung des ganzen Marktes nötig. Nicht betroffen sind der Getränkemarkt und die Mieter im Erdgeschoss. Im Bereich Gütersloh, Hövloh, Warendorf ist offenbar ein Serienräuber unterwegs. Seit 2 Wochen hat der maskierte Täter mit einer Pistole bewaffnet 6 Tankstellen, unter anderem in Oelde, Riedberg, Reda-Wiedenbrück und Hövelhof, überfallen. Ein Überfall auf ein Wettbüro in Reda am Montagabend lief nach der gleichen Vorgehensweise ab, sodass die Polizei auch hier einen Zusammenhang prüft. Fotos von Überwachungskameras findet ihr über einen Link auf radiobielefeld.de. Die Mitgliedsverbände der UEFA werden laut Medienberichten noch heute auf einem Dringlichkeitstreffen über die Investorenpläne des Weltverbandes FIFA beraten. Nach Informationen der Bild soll es bereits gestern im kleineren Kreis eine Videoschalte der UEFA gegeben haben. Daran soll auch DFB-Präsident Bernd Neuendorf teilgenommen haben. BMW brechen die Gewinne weg. Im 2. Quartal verdiente der Konzern nach Steuern nur noch 1,2 Milliarden Euro, 35% weniger als im Vorjahreszeitraum. Auch die Umsätze sanken von 34 auf 31 Milliarden Euro. Der Bundesgerichtshof beschäftigt sich heute mit der Frage, ob und wann private Chat-Nachrichten an Dritte weitergeleitet werden dürfen. Das höchste deutsche Zivilgericht soll in einem Rechtsstreit zwischen 2 früheren Freundinnen klären, ob das Weiterleiten gegen die europäische Datenschutzgrundverordnung verstößt. Ein Urteil wird heute noch nicht erwartet. Die Uni Bielefeld startet am Samstag das Losverfahren für Studienplätze für das kommende Wintersemester. Dabei werden Plätze vergeben, wenn über das reguläre Zulassungsverfahren noch Plätze frei bleiben. Für zulassungsfreie Studiengänge kann man sich noch bis zum 15. November einschreiben.
2: Wolltest du auch noch mal einschreiben?
3: Ich glaube, das bringt nichts.
2: Kurz überlegt, zulassungsfreie Studiengänge, gucken wir mal.
3: Bald darf ich ja studieren ab 50 machen.
2: Ein bisschen noch hin. Wir schauen aufs Radio Bielefeld. Wetter bis 50 kommen wir auch nicht hoch, bis 40 auch nicht, aber Mitte 30 schaffen wir heute.
4: Ja, 35 sind drin und es gibt hier die Warnung in Anführungsstrichen, turbulenter Nachmittag mit Gewittern und Sturm.
2: Turbulent.
4: Ja, schauen wir mal, was daraus wird. Böen bis zu 55 Sachen sind da irgendwie drin und um 16 Uhr könnte dann auch ein Gewitter dabei sein. Vielleicht wird es auch einfach nur ein bisschen windig und vielleicht ein Fisseltropfen. In der Luft hatten wir zuletzt ja auch häufig. Auf jeden Fall wird es ab morgen wieder angenehmer. 28 Grad, vielleicht auch nochmal ein Gewitter. Freitagabend, der Samstag hat 25 Grad im Angebot. Also alles passend zum Durchatmen.
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4: Da wird geblitzt an der Ferlerstraße und an der Heper Richtung Hepen. Heperstraße gab es auch einen Unfall mit Sperrung. An der Walkenmühle Höhe Ostbahnhof ist das. Und wenn es noch mehr gibt, dann ruft gerne durch. 08.800.300.
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2: Moin Moin zusammen. Und der Manolo hat uns geschrieben heute früh. Ich habe ja vorhin meiner Frau alles Gute zum Hochzeitstag gewünscht und habe dann auch noch Thinking Out Loud gespielt von Ed Sheeran, unser Hochzeitstanz. Und hat ein Manolo geschrieben. Ist auch unser Hochzeitssong. Nachmacher. Bestell bitte auch mal meiner Frau Kathi einen lieben Gruß übers Radio. Manolo, ist hiermit geschehen? Hat er gefragt, könnt ihr das Lied nochmal spielen? Nee. kann ja nicht jede Stunde hier den gleichen Song spielen. Aber komm, Ed Sheeran kriegst du nochmal. Vielleicht hast du ja auch dazu flott getanzt auf eurer Hochzeit.

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1: Der Blitzer an der Ferlerstraße ist weg, an der Huberstraße haben wir dafür 9 und noch einen Hinweis per WhatsApp-Sprachnachricht.
2: So, Hallöchen, auf der Autobahn A2, kurz vor der Abfahrt Bielefeld Süd unter der Brücke, da steht auch ein Blitzer bei 130, tschüss.
1: In Richtung Dortmund füge ich noch hinzu.

0: Heute könnt ihr dem besten Kumpel oder der besten Freundin mal wieder eine WhatsApp schreiben und fragen, wie es so geht. Es ist nämlich Internationaler Tag der Freundschaft.
1: Freunde sind gut zum Spaß haben und dass man immer einen Rückhalt hat, auf den man sich auch verlassen kann.
2: Also ich finde Freunde toll, wenn man in Schwierigkeiten ist, dann helfen die einem auch.
3: Ich denke, Freunde sind einfach gute Wegbegleiter, jetzt mal außerhalb von Beziehung oder Familie.
4: Naja, man will ja auch in der Freizeit mal was machen. Man braucht ja auch Leute, sage ich jetzt mal, die sich mit einem gut verstehen, mit denen man was unternehmen kann. Ansonsten ist es ja langweilig.
5: Man kann sich austauschen, auch wenn man mal Probleme hat, ist man nicht allein. Oder einfach zusammen feiern, nett zusammen sein. Macht doch viel mehr Spaß mit Freunden, als das alleine zu machen.
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1: An der Huber- und der Hepa-Straße, dicht beieinander, wird geblitzt und an der A2 Richtung Dortmund, kurz vor Bielefeld Süd.
0: Und das war's für dich. Also, zumindest vorerst, ne? Du gehst bis morgen nicht mehr da, lässt mich alleine.
1: Bin auf lange. Lange ist nur einmal im Jahr.
0: Ja, ist richtig. Viel Spaß, ja. Schönen Urlaub. Okay. Wir hören uns morgen früh wieder und gleich ab 10 dann Silvana Grepa mit Radio.

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1: Einen wunderschönen guten Morgen. Ich bin Silvana Gräper und mir gegenüber
2: Tim Donsbach. Guten Morgen.
1: So sieht's aus. Die Masche ist immer die gleiche, deshalb geht die Polizei auch von einem Serienräuber aus.
2: Ja, der ist seit 2 Wochen offenbar im Bereich Gütersloh, Hövelhof, Warendorf unterwegs.
1: Dort hat er 6 Tankstellen überfallen.
2: In Oelde, Riedberg, Rederwiedenbrück, Hasewinkel, Behlen und Hövelhof nämlich. Er war immer mit einer Pistole bewaffnet und erbeutete Bargeld und Zigaretten. Die letzten Überfälle fanden am Sonntagabend in Hasewinkel und Wiedenbrück statt. Ein Überfall auf ein Wettbüro in Reda am Montagabend lief nach der gleichen Vorgehensweise ab, sodass die Polizei auch hier einen Zusammenhang prüft. Fotos von Überwachungskameras findet ihr über einen Link auf radiobielefeld.de. Wenige Wochen vor der Landtagswahl in Sachsen-Anhalt liegt die AfD in den Umfragewerten weiter deutlich vorn. Laut einer neuen Umfrage von Infratest DIMAP käme sie aktuell weiter auf 41%. Die CDU folgt mit 24, die Linke mit 13%. SPD und Grüne würden mit 7 bzw. 5% knapp in den Landtag einziehen. Auch auf die Frage, wem die Menschen am ehesten zutrauen, die wichtigen Aufgaben zu lösen, haben die meisten Befragten die AfD genannt. Als größte Probleme wurden Einwanderung und Asylpolitik sowie die Bildung gesehen. Die Landtagswahl in Sachsen-Anhalt findet am 6. September statt. Die Investorenpläne des Weltfußballverbandes FIFA sorgen weiter für Empörung und Unruhe. Die Mitglieder der UEFA werden laut Medienberichten noch heute auf einem Dringlichkeitstreffen beraten. Im Raum steht auch ein WM-Boykott. Thomas Bremser mit den Infos.
3: Spanien, Frankreich oder Deutschland nicht bei einer WM dabei? Damit könnte die UEFA zumindest drohen. Bayern-Vorstand Max Eberl nennt die Pläne beschämend. Die FIFA will einen Teil der kommerziellen Rechte an der WM verkaufen, an externe Geldgeber. Fans fürchten noch teurere Tickets und TV-Abos. Infantino spricht nur von einem Vorschlag, über den demokratisch entschieden werden soll. Die über 200 Verbände in aller Welt sollen bis Mitte September abstimmen. Sind sie für den Deal, winkt eine Sonderzahlung der FIFA.
2: Der Marktkauf in Gadderbaum wird ab Ende August umfassend umgebaut. Dafür müssen einzelne Marktbereiche geschlossen werden, schreibt das Westfalenblatt. Für einen begrenzten Zeitraum ist demnach auch eine Schließung des ganzen Marktes nötig. Auch die Händler, Dienstleister und Gastronomen in der sogenannten Vorkassenzone müssen dann schließen. Nicht betroffen sind dagegen der Getränkemarkt und die Mieter im Erdgeschoss. Über die konkreten Termine werde man die Kunden rechtzeitig informieren, heißt es. Die Uni Bielefeld startet am Samstag das Losverfahren für Studienplätze für das kommende Wintersemester. Dabei werden Plätze vergeben, wenn über das reguläre Zulassungsverfahren noch Plätze frei bleiben. Zu den Fächern gehören zum Beispiel Jura, Wirtschaftswissenschaften, Erziehungswissenschaft oder Medizin. Das Losverfahren läuft bis Mitte September. Für zulassungsfreie Studiengänge kann man sich noch bis zum 15. November einschreiben. Das betrifft mehr als 80% der Studiengänge an der Uni.
1: Danke, Tim. Und ich schaue rüber aufs Radio Bielefeld-Wetter. Da sind 35 Grad heute drin. Die Sonne scheint, der Himmel ist blau, es sieht alles ganz fabelhaft aus. Bis heute Nachmittag da sind, und jetzt zitiere ich hier unsere Wetterseite, ich fand die Formulierung so toll. Nee, jetzt ist er weg. Naja, egal.
2: Das ist eine
1: stürzige Formulierung, aber weg. Ich stand gerade so ein Ausrufezeichen mit so einer Warnung, so von wegen, es könnte schwierig werden.
2: Ja, okay.
1: Das würde ich jetzt so übersetzen. Nachmittags sind Gewitter gemeldet, Schauer sind auch möglich und der Sturm, der da auch ein bisschen über uns rüberzieht, könnte auch ein bisschen doller werden. Wir schauen mal. Heute Abend klart es dann aber wieder auf. Morgen sind dann 28 Grad gemeldet, dann auch tagsüber trocken. Samstag sind dann 25 drin.
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1: Ihr kommt gut durch die Stadt, keine Staus, keine Störungen. Es wird nur geblitzt auf der Huberstraße auf Verheber und auch auf der A2, wenn ihr Richtung Dortmund unterwegs seid, kurz vor Bielefeld Süd.
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2: Und Tim Donsbach.
1: Und Tim, ich weiß nicht, was diese Nacht los war, aber ich habe 2 entscheidende Fehler gemacht. Ja. Erstens dachte ich, mit dem Ventilator in meinem Zimmer kann mir nichts passieren.
2: Ja.
1: Da schlafe ich ja bestimmt bombentief und fest. Es waren trotzdem 23 Grad und ich habe mich von rechts nach links gedreht.
2: Okay.
1: Meine Erwartungen waren zu hoch. Genauso wie am Ende mein Frust auch hoch war, als ich rausgeguckt habe und gecheckt habe, ist es Vollmond.
2: Ah.
1: Ja, kein Wunder, dass das nichts wird.
2: Ah, meinst du? Ja, den habe ich heute Morgen auf dem Weg zur Arbeit auch gesehen, war mir gar nicht bewusst. Also bei mir hat es gestern mit dem Ventilator gut geklappt.
1: Da freue ich mich für dich. Ich bin heute Morgen um 7 aufgestanden und habe gedacht, ich freue mich schon auf die nächste Nacht. Aber das Gute ist ja, wenn einem direkt die Sonne ins Gesicht scheint, beim Aufwachen ist die Laune ja trotzdem astrein beim Aufstehen, ne? Auf jeden Fall bleibe ich hier noch bis 2 Uhr bei euch. Und damit wir das ja auch alle zusammen mit bester Laune schaffen, habe ich hier einen richtig guten, gute Laune Wachmach-Song nochmal. Move'm up hier jetzt im besten.

0: Wir haben Hochsommer in der Stadt. Radio Bielefeld läuft. Viertel nach 10 ist durch. Ich bin Silvana Gräper. Hi. Und obwohl Hochsommer ist und es ja auch wirklich gerade richtig schön und warm ist und sommerlich und wir auch erst die Sommerferienwoche 2 haben, merkt man es nur so ein Müh, aber ganz langsam spürt man, dass die Tage wieder kürzer werden. Ich habe das, jedes Jahr habe ich so einen Moment, wo ich so denke, ach toll, so lange draußen sitzen, oh, das ist ja herrlich, oh, das ist ja toll, das ist ja toll. 18 Uhr, hier kann schon wieder dunkel sein. Ja, weil es sich jetzt schon so langsam einschleicht. So, ich habe so das Gefühl, jeden Tag so 2-3 Minuten weniger scheint die Sonne abends noch. Und das finde ich schon faszinierend. Wieso es dann im Winter länger dunkel ist als im Sommer? Das erklärt uns unsere Physikerin Esther. Sie hat ihren Master an der Uni Bielefeld gemacht und hat uns ja schon ein paar physikalische Alltagsphänomene erklärt. Jetzt setzt sie die Erklärreihe hier bei uns fort.
1: Erstmal ganz einfach. Tag und Nacht gibt's, weil sich die Erde dreht. Eine Seite zeigt zur Sonne, da ist es hell, die andere liegt im Schatten, da ist es dunkel. Aber das erklärt noch nicht, warum die Tage übers Jahr mal länger und mal kürzer sind. Der entscheidende Punkt ist, die Erde steht nämlich nicht gerade zur Sonne, sondern ein bisschen schief quasi. Und genau das macht den Unterschied. So, was heißt das jetzt konkret? Bielefeld befindet sich auf der oberen Hälfte der Erde. Die ist im Winter stärker von der Sonne weggeneigt. Das heißt dann für Bielefeld, die Sonne geht später auf und früher wieder unter. Sie schafft es also gar nicht, so hoch an den Himmel zu kommen. Dadurch sind die Tage im Winter so super kurz. Im Sommer ist es genau andersrum. Da ist Bielefeld stärker zur Sonne geneigt. Das bedeutet, die Sonne bleibt viel länger am Himmel und hat dadurch mehr Zeit, hoch an den Himmel zu steigen. Und ihr freut euch dann über die schönen langen Sommertage.
0: Ja, so wie jetzt, ne? Ich habe gestern Abend auch noch schön mit einer Freundin im Restaurant gesessen bis, ich glaube 22:30 Uhr. Schön draußen mit Kleidchen, ohne Jacke. Ach, das sind doch so Sommernächte, die wir hier in Bielefeld lieben, oder?
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Tja, das würden alle bestätigen, die die Woche schon einen Koffer geschleppt haben. Vielleicht nach dem Urlaub wieder schön den dritten Stock. Das macht Spaß, wa? Silvana Gräber hier bei eurer Nummer 1 Radio Bielefeld. Und ich schaue einmal fix vor euch auf die Straßen. Da wird auf der Hubertstraße geblitzt. Genauso wie auf der HEPA und auf der A2, Achtung, Richtung Dortmund fahrend. Da steht auch eine Blitzermaschine und zwar kurz vor Bielefeld Süd. Wisst ihr mehr, dann klingelt gerne durch, kostenlos. Unter der 08800 300. Dankeschön.

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2: Hallo um 10:30, Silvana Gräfers hier im Studio für euch bei Radio Bielefeld. Genauso wie Tim Lanzbach.
3: Guten Morgen.
2: Und wir haben uns gerade schon darüber unterhalten, einkaufen zu gehen, da wo man sich nicht auskennt.
3: Ja, schwierig, ne?
2: Absolute Vollkatastrophe, wirklich. Ich glaube da, also das geht gar nicht bei mir. Ich könnte da 1,5 Stunden die Marmelade suchen.
3: Oder ja, so. Ja, da gehst du jeden Weg irgendwie so dreifach, weil du ja nicht weißt, genau, wo ist da jetzt ja. Irgendwie was, wohin bin ich da schon wieder vorbei. Und am Ende gehst du dann gefühlt nur mit der Hälfte raus.
2: Ja, ich werde dann auch immer richtig sauer. Ja. Also ich bin dann immer richtig unleidlich.
3: Also in Gannerbaum, da müssen sich die Bielefelder bald so ein bisschen umorientieren, was das angeht. Denn der Marktkauf in Gannerbaum wird ab Ende August umfassend umgebaut. Das schreibt das Westfalenblatt. Einzelne Marktbereiche werden dann geschlossen. Für einen begrenzten Zeitraum ist demnach auch eine Schließung des ganzen Marktes nötig. Nicht betroffen sind der Getränkemarkt und die Mieter im Erdgeschoss. Die deutsche Wirtschaft ist im zweiten Quartal des Jahres minimal gewachsen. Das Bruttoinlandsprodukt legt im Vergleich zum Vorquartal um 0,2% zu. Das hat das Statistische Bundesamt anhand vorläufiger Daten mitgeteilt. Die Mitgliedsverbände der UEFA werden laut Medienberichten noch heute auf einem Dringlichkeitstreffen über die Investorenpläne der FIFA beraten. Nach Informationen der Bild soll es bereits gestern im kleineren Kreis eine Videoschalte der UEFA gegeben haben. Daran soll auch DFB-Präsident Bernd Neuendorf teilgenommen haben. Wenige Wochen vor der Landtagswahl in Sachsen-Anhalt liegt die AfD in den Umfragewerten weiter deutlich vorn. Laut einer neuen Umfrage von Infratest DIMAP kämen sie aktuell weiter auf 41%. Die CDU folgt mit 24, die Linke mit 13%, SPD und Grüne würden mit 7 bzw. 5% knapp in den Landtag einziehen. Im Bereich Gütersloh-Warendorf-Hövelhof ist offenbar ein Serienräuber unterwegs. Seit 2 Wochen hat ein maskierter Täter mit einer Pistole bewaffnet 6 Tankstellen, unter anderem in Oelde, Riedberg, Reda-Wiedenbrück und Hövelhof, überfallen. Ein Überfall auf ein Wettbüro in Reda am Montagabend lief nach der gleichen Vorgehensweise ab, sodass die Polizei auch hier einen Zusammenhang prüft. Fotos der Überwachungskameras findet ihr über einen Link auf radiobielefeld.de. Die Eröffnung der Barcelona im ehemaligen Pizza Hut-Gebäude auf dem Jahnplatz verzögert sich weiter. Laut Westfalenblatt peilt man nun den Frühherbst an, weil noch Material fehlt. Ursprünglich hatte das Café schon 2023 eröffnen sollen. Zuletzt war von Anfang Juni dieses Jahres die Rede. Die Uni Bielefeld startet am Samstag das Losverfahren für Studienplätze für das kommende Wintersemester. Dabei werden Plätze vergeben, wenn über das reguläre Zulassungsverfahren noch Plätze frei bleiben. Für zulassungsfreie Studiengänge kann man sich noch bis zum 15. November einschreiben.
2: Es wird ein turbulenter Nachmittag mit Gewittern und Sturm, steht hier bei mir in unserer Wetterübersicht. Bis jetzt sieht es wunderbar aus. 35 Grad bekommen wir heute in der Spitze. Die Sonne knallt regelrecht nur so vom Himmel. Aber so wie das ist, wenn es dann so hot ist, sind Hitzegewitter auch möglich. So wie auch heute, so ab 16 Uhr braut sich da was über dem Bielefelder Himmel zusammen. Da gehen die Temperaturen dann relativ schnell auch runter auf bis zu, naja, immer noch 25 Grad. Aber trotzdem... Und da könnte es dann auch ziemlich stürmisch werden. Morgen sind dann 28 Grad gemeldet. Abends sind dann auch nochmal Hitzegewitter möglich. Den Tag über bleibt es aber trocken. Samstag bleibt es dann wieder schön sonnig bei 25 Grad.
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2: Liebe Autofahrer, auf der A2 wird geblitzt. Richtung Dortmund fahren, kurz vor Bielefeld Süd, auf der Huberstraße und der HEPA. Ansonsten kommt ihr gut durch.
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2: Schön, dass ihr mit dabei seid an diesem heißen Sommertag. Wir machen uns hier schön.
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0: Da ruft mich die Woche ein Kumpel an und sagt, Silvana, du musst unbedingt ins Kino gehen. In Odyssee, das ist ein Megafilm, ich war da jetzt drin. Und ich war so verdutzt. Ich so, sag mal, hast du rausgeguckt?
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0: Wir haben herrlichstes Sommerwetter bei uns in der Stadt. Was machst du denn im Kino? Ja, aber tatsächlich, und das war dann auch sein Tipp, hat er gesagt, naja, ist super gut klimatisiert. Popcorn schmeckt zu jeder Jahreszeit, also ist doch eigentlich super. Und der Film war klasse. Da habe ich gedacht, na gut. Vielleicht ist da ja auch was dran, ne? Wenn man so alles über 25 Grad nicht ab kann, dann schön abends ins Kino gehen, statt irgendwo im Biergarten zu schwitzen, ist ja auch eine nette Idee. Und auch in dieser Woche sind da wieder Filme gestartet, die sich auch wirklich lohnen. Thomas Bremser fasst das auch nochmal für uns zusammen.
3: Hi, mein Name ist Peter Parker. Ihr wisst nicht mehr, wer ich bin, aber wir kannten uns mal.
4: Am Ende des dritten Teils musste Spider-Man einen bitteren Deal eingehen. Die Welt muss ihn vergessen. In Spider-Man 4 Brand New Day sind der Superheld und Peter Parker also unbekannt, auch für seine Freunde.
5: Ich bin MJ.
3: Ich bin nur ein Nachbar von gegenüber.
5: Ein freundlicher Nachbar.
4: Völlig anonym klärt Spider-Man wieder Verbrechen in New York auf. Doch dann kommen natürlich viel größere Gefahren auf ihn zu.
6: Wir stehen vor einer unkontrollierbaren Bedrohung. Eine, die wir nicht mal sehen können.
4: Nach dem gigantischen Erfolg von No Way Home gehört Spider-Man 4 mit Tom Holland zu den meist erwarteten Filmen des Jahres, in dem es auch ein Wiedersehen mit anderen Marvel-Helden gibt.
3: Dr. Banner?
7: Kein Banner. Nur Hulk.
8: Hey, kommt rein.
9: Danke für die Einladung.
8: Wir freuen uns so sehr, dass ihr da seid.
4: In der Kammerspielkomödie The Invite stecken Angela und Joe in einer Ehekrise. Sie laden ihre Nachbarn Pina und Hawk zum Essen ein, die sie regelmäßig beim lauten Sex hören.
10: Wir würden gerne etwas mit euch besprechen.
9: Wir würden auch gerne etwas mit euch besprechen.
4: Im Laufe des Abends kommen unangenehme Wahrheiten auf den Tisch und es gibt eine weitere Einladung.
9: Wir fühlen uns sehr stark zu euch hingezogen.
8: Das ist aber nett von euch, danke.
4: Ja. Olivia Wilde, Seth Rogen, Penelope Cruz und Edward Norton sorgen für ein Fremdscham-Spektakel, das fast nur in einer Wohnung spielt. Die Dialoge von The Invite sind mutig, unterhaltsam und äußerst menschlich.
8: Sorry, wir haben nicht so richtig oft Besuch.
11: Muss ich dir wieder und wieder erklären, dass ich nur in der Lage bin zu schreiben, wenn ich absolut frei bin? Koste es, was es wolle.
4: Der spanische Meisterregisseur Pedro Almodóvar wirft in Bitteres Fest eine Frage auf, die ihn selbst betrifft. Dürfen Künstler das Leben ihrer Mitmenschen in ihren Werken verarbeiten? Filmemacher Raoul macht das jedenfalls.
9: Wie kannst du...
4: Auf die ihn selbst betrifft. Dürfen Künstler das

14 Minuten, es ist 11. Radio Bielefeld hier mit Silvana Gräper. Habt einen schönen Donnerstag mit uns. Ich schaue einmal fix für euch auf die Straßen, damit ihr bei dem Wetter auch gut und fix durch den Verkehr kommt. Und habt auch wirklich nichts zu melden, muss ich sagen. Also es rollt auf den Bielefelder Straßen. Geblitzt wird lediglich auf der Huberstraße. Da fahrt bitte vorsichtig. Auf der Heper wird auch geblitzt und auch auf der A2. Wenn ihr Richtung Dortmund unterwegs seid, kurz vor Bielefeld Süd. Ansonsten viel Spaß hier jetzt im Best Mix. Bon Jovi für euch, Living on a Prayer. Habt eine gute Zeit.

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0: Lanzai, Pedro Capó, Georgie Noriega, Red 808, Shadow Towers, Puerto Rico.
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0: Ja, das ist uns doch jetzt gut gefallen, Lara, oder?
1: Ja, auf jeden Fall.
0: Da wackeln wir mit der Hufte.
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0: Das war auch, oh, jetzt habe ich hier den Titel nicht mehr, Magnetik von The Bowser.
1: Mhm, okay.
0: Im besten Mix. Lara Beckhardt, schön, dass du da bist.
1: Hallo.
0: Von dir gibt's ab jetzt die Radio Bielefeld Nachrichten. Ich bin Silvana Gräper. Und für die Studis, die nächstes Semester an der Uni Bielefeld studieren wollen, die haben jetzt so gute Nachrichten bekommen quasi. Derjenige, der die Frist verpennt hat, der hat jetzt nochmal eine Chance.
1: Ja, denn am Samstag startet die Uni das Losverfahren für Studienplätze. Dabei werden die Plätze vergeben, die über das reguläre Zulassungsverfahren noch freigeblieben sind, so die Uni. Zu den Fächern gehören zum Beispiel Jura, Wirtschaftswissenschaften, Erziehungswissenschaft oder Medizin. Das Losverfahren läuft bis Mitte September. Für zulassungsfreie Studiengänge können sich Interessierte aber auch noch bis zum 15. November einschreiben. Fast 10.000 Menschen sind nach RKI-Schätzungen in diesem Sommer an Folgen von Hitze gestorben. Das ist mehr als in jedem anderen gesamten Jahr seit 2016. Mehr als die Hälfte der Hitzetoten wurden während der Hitzewelle Ende Juni registriert. Mehr Infos hat Tanja Wagner.
3: Temperaturen um die 40 Grad. Gerade ältere Menschen verkraften das nicht gut. Nicht mal jeder 10. Hitzetote war jünger als 65. Alle anderen älter. Besonders stark betroffen ist die Gruppe der über 85-Jährigen. Meist führt ein Hitzeschlag in Verbindung mit Vorerkrankungen zum Tod. Die Extremtemperaturen diesen Sommer haben eine bundesweite Debatte über mehr Hitzeschutz ausgelöst. Kommunen und Opposition fordern mehr Geld, etwa für mehr Stadtgrün und die Entsiegelung von Flächen. Aber auch um Kitas, Krankenhäuser und Pflegeeinrichtungen herunterzukühlen.
1: Die Hotelkette Motel One kommt nach Bielefeld. Das geht aus einem Zusammenschlussanmeldung bei der österreichischen Bundesbehörde hervor. Demnach übernimmt Motel One neben zwei österreichischen Hotels auch 8 deutsche. Wie die NW schreibt, so Motel One bei uns das Hotel Ibis Styles am Niedernwall übernehmen. Motel One hat das selbst aber noch nicht bestätigt. Laut NW hatte die Saale Unternehmensgruppe Motel One auch für das ehemalige Karstadt-Areal im Blick. In Südeuropa sind mehrere Regionen neue Waldbrände ausgebrochen. Auf der griechischen Insel Kreta mussten nach Behördenangaben etwa 8.000 Menschen in Sicherheit gebracht werden. 3 Feuerwehrleute sind ums Leben gekommen. Starke und wechselnde Winde erschweren die Löscharbeiten. Auch in der Türkei kämpfen die Einsatzkräfte gegen Waldbrände im Süden und im Westen. Währenddessen hat Regen an der französischen Atlantikküste am Morgen für ein bisschen Erleichterung gesorgt. Die Deutsche Bahn hat Medienberichten zufolge im ersten Halbjahr diesen Jahres zum ersten Mal seit 7 Jahren schwarze Zahlen geschrieben. Nach Informationen von Bild und Spiegel hat die Bahn mit seinem Hauptgeschäft ein Plus im 3-stelligen Millionenbereich erzielt. Auch die Zahl der Fahrgäste sei gestiegen. Insgesamt seien etwa 960 Millionen Menschen mit der Bahn gefahren. Die Deutsche Bahn will sich dazu erst bei der Vorstellung der Halbjahresbilanz heute äußern.
0: Es sind schon 29 Grad draußen auf dem Sisterplatz. In der Altstadt also generell und es wird noch heißer. 35 Grad sind da heute gemeldet. So um 14 Uhr erreichen wir dann so das Peak des Tages temperaturtechnisch. Gegen 15, 16 Uhr braut sich dann aber auch tatsächlich etwas über uns zusammen. Auf die große Hitze folgt nämlich ein Sturm und ein auch schlagartiger Temperatursturz. Die Temperaturen gehen runter auf bis zu 27 Grad. Und da zieht eine markante Kaltfront jetzt durch die Gefilde. Gewitter sind noch mit dabei, es wird auch stürmisch. Wir halten euch hier bei Radio Bielefeld natürlich auf dem Laufenden. Morgen sieht das Ganze dann wieder viel moderater aus. 28 Grad sind da dann gemeldet. Wir haben auch ein paar mehr Wölkchen am Himmel. Die Sonne scheint trotzdem für uns. Abends sind dann wieder Hitzegewitter möglich. Samstag soll es dann aber trocken bleiben und die Sonne bleibt auch.
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0: Ihr sagt nix, ich sehe nix, außer 2 Blitzer auf der Hubertstraße und auch auf der A2 Richtung Dortmund fahrend, kurz vor Bielefeld Süd. Ansonsten ist alles frei auf den Bielefelder Straßen. Wenn ihr was anderes seht, dann sagt Bescheid unter der 08800 300.
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1: Hallo.
0: Und ich bin Silvana Gräper. Und hier gibt's gleich eine Runde Wünsch dir was. In 10 Minuten erfahrt ihr mehr. Habt einen schönen Tag mit uns.

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0: Silvana Gräfer hier, hi. Und was mir immer hilft, die Hitze zu überstehen, neben viel Schatten, Trinken und einem kalten Gartenschlauch, sind tatsächlich schöne Sommerhits, mit denen man die Hitze gleich viel besser erträgt und so schön durch den Tag grooven kann. Bei mir sind das Songs wie diese hier.

0: aussehen.
1: Ja, so klingt für mich der Sommer. Und wie klingt er bei euch? Schickt mir hier eine Sprachnachricht rein an die 0521 6 mal die 5. Mit welchen Songs übersteht ihr die heißen Sommertage? Mit ein bisschen Glück spiele ich sie heute Vormittag für euch hier bei eurer Nummer 1 Radio Bielefeld. Jetzt nochmal einer meiner Sommerlieblinge, Peter Fox mit Haus am See im besten Mix.

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Also die Ampel an der Buschkammstraße, die scheint euch ordentlich zu interessieren. Radio Bielefeld hier mit dem schnellsten Verkehrs- und Blitzerservice. Die ist aus, auch schon seit einer Weile. Da fehlen nämlich tatsächlich Einzelteile, um die Ampel da Ecke Wilhelmsdorfer wieder heile zu kriegen. Kommt ansonsten gut durch die Stadt. Da, wo ich

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1: Punkt 11:30 haben wir's. Radio Bielefeld hier mit Silvana Gräper und Lara Beckholz.
2: Hallo.
1: Gestern ist bei der Sendung Aktenzeichen XY ungelöst im ZDF ja ein Fall aus Bielefeld mit dabei gewesen. Ihr habt es auch bei uns gehört. Und Lara, du hast auch gerade mal mit der Polizei telefoniert. Die Sendung könnte sogar vielleicht was gebracht haben, ne?
2: Ja, rund 20 Hinweise sind bei der Polizei in Bielefeld eingegangen. Dazu kommen dann noch die Hinweise, die in München bei Aktenzeichen XY selbst eingegangen sind. Da konnte mir die Polizei aber noch nichts zu sagen. Die Hinweise werden jetzt ausgewertet.
1: In der Sendung ging es ja um einen Überfall auf ein Juweliergeschäft an der August-Bebel-Straße im Juli 24. Bilder der Überwachungskamera findet ihr auch nochmal im Polizeibericht auf radiobielefeld.de.
2: Die Deutsche Bahn schreibt erstmals seit 7 Jahren wieder schwarze Zahlen. Unterm Strich steht nach den ersten 6 Monaten ein Plus von 147 Millionen Euro. Das teilt die Bahn in ihrer Halbjahresbilanz mit. Über 960 Millionen Reisende sind im ersten Halbjahr mit den Zügen der Deutschen Bahn unterwegs gewesen. Weitere 84.000 Evakuierte in der Nähe von Bordeaux können wieder in ihre Häuser zurückkehren. Die Brandlage hat sich dort deutlich entspannt. Am Morgen hatte Regen für ein bisschen Erleichterung gesorgt. Die Waldbrände sind aber noch nicht vollkommen unter Kontrolle, auch nicht in den anderen Ländern in Südeuropa. Fast 10.000 Menschen sind nach RKI-Schätzungen in diesem Sommer an den Folgen von Hitze gestorben. Das ist mehr als in jedem anderen gesamten Jahr seit 2016. Mehr als die Hälfte der Hitzetoten wurde während der Hitzewelle Ende Juni registriert. Die Hotelkette Motel One kommt nach Bielefeld. Das geht aus einer Zusammenschlussanmeldung bei der österreichischen Bundesbehörde hervor. Wie die NW schreibt, soll Motel One das Hotel Ibis Styles am Niedernwall übernehmen. Eine offizielle Bestätigung gäbe es aber noch nicht.
1: Danke, Lara. Das Wetter ist wirklich heiß da draußen. Also wir haben eben schon festgestellt, wir haben hier im Studio eine Klimaanlage. Und dann unterschätzt man immer, wie warm es ist, wenn man dann einmal die Studiotür aufmacht. Das ist so ein kommt wie so ein richtiger Schwall entgegen, als wäre man auf einmal in der Wüste. Also wirklich krass, muss ich sagen. Wir leben hier gerade echt ganz gut. 35 Grad werden es heute außerdem noch. Die haben wir hier auf dem Susterplatz noch nicht ganz erreicht. Also es kommt auch noch ein bisschen was. Apropos, heftige Gewitter sind heute Nachmittag durchaus auch möglich. Dazu könnte es auch ziemlich stürmisch werden. Passt da bitte auf euch auf. Stand jetzt sind sie hier gegen 16 Uhr in Bielefeld gemeldet. Heute Abend klart dann der Himmel aber auch erstmal wieder auf. Morgen starten wir dann mit so 16 Grad in den Tag, 28 werden es in der Spitze. Der Tag über bleibt auch recht freundlich, auch wieder wird es sehr sonnig auf jeden Fall. Abends sind dann nochmal leichte Gewitter möglich. Samstag bleibt es dann wieder komplett trocken.
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1: Über die Ampel an der Buschkampfstraße haben wir eben schon gesprochen. Ne? Die bleibt erstmal aus, Ecke Wilhelmsdorfer Straße, die wird langfristig repariert. Auf der Hubertstraße wird geblitzt und auch auf der A2 Richtung Dortmund fahrend. Wisst ihr mehr? Dann klingelt gerne durch. Das geht kostenlos unter der 08800 300.
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1: Mit Silvana Gräfer
2: und Lara Beckhorst.
1: Ich habe euch eben gefragt, was sind eure Sommersongs? Wie könnt ihr gut die Hitze überstehen? Welche Lieder braucht ihr dafür? Und da hat sich der Christian hier bei mir reingemeldet.
3: Ja, Sommerhits Bob Marley, ne? Was sonst? Three Little Birds morgens zum Aufstehen. Geht hervorragend.
1: Ja, ich hoffe, Christian, es geht auch noch um 11:30. Perfekt zum Mittag. Und falls ihr auch einen Wunsch habt, schickt ihn doch gerne rein an die 0521 6 mal die 5.

0: Sommerferienwoche 2 läuft und wir sind mittendrin. Radio Bielefeld. Und ich bin Silvana Gräper. Tag zusammen. In den Urlaub fahren und im Urlaub ankommen sind immer noch zwei Sachen für sich und ich finde auch beides persönlich sehr stressig. Für mich geht so der richtige Urlaub erst so nach der ersten Nacht los. Oder wie macht ihr das, wenn ihr in Urlaub ankommt? Geht ihr direkt in die Vollen?
1: Also ich muss als erstes alles auspacken, gucken, dass die Lebensmittel alle verstaut sind. Ich glaube, recht schnell rausgehen und dann mal die Lage checken, wenn es geht, mal kurz ans Meer und vor allem auch mal in einen ausländischen Supermarkt und vielleicht schon mal das erste Getränk holen, was man nicht so gut kennt und noch nie getrunken hat. Also das mache ich so.
2: Duschen und essen. Ich freue mich darauf, die Klamotten auszuziehen, ne, um dann wieder duschen, mich wieder frisch zu machen.
1: Entspannen von der Anreise, mal ein bisschen durchatmen und dann einfach die Gegend erkunden.
0: Krass, was ihr so alles schafft. Also, ich will einmal nur direkt am Pool oder ans Meer. Und dann will ich da liegen und dann will ich meine Ruhe. Aber so sind wir alle unterschiedlich, ne? Radio Bielefeld läuft. Habt einen schönen Tag.

13 Minuten vor 12 haben wir es. Das war Olivia Rodrigo im besten Mix. Ich bin Silvana Gräber und schaue jetzt einmal vor euch auf die Straßen, die hervorragend frei sind für euch. Es wird nur geblitzt und zwar auf der Huberstraße in beide Richtungen fahrend. Höhe Edeka Schenke hat sich da eine Blitzermaschine aufgebaut. Kommt gut und sicher an euer Ziel.

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0: Es ist wieder soweit. Es ist so heiß in der Stadt, dass sich Leute sogar schon in die Lütter legen. Habe ich eben ein Video gesehen bei Instagram, habe ich gedacht, da ist er mal verrückt.
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0: Dabei wäre es doch so viel einfacher, ins Freibad zu hüpfen. Schön vom Fünfer herrlich. Und da haben wir jetzt auch richtig gute Nachrichten an alle Kinder und Jugendlichen. Savannah Gräber hier und Lara Beckhardt.
2: Hallo.
0: Denn ihr könntet heute, wenn ihr Glück habt und früh genug seid, sogar umsonst ins Freibad kommen.
2: Ihr müsst nur unter den ersten 1500 Kindern und Jugendlichen sein. Eine anonyme Kundin der Consem Vermögensmanagement GmbH spendet 1000 freie Eintritte. Das Unternehmen packt nochmal 500 obendrauf. Das teilen die Stadtwerke mit. Die freien Eintritte werden gleichmäßig auf alle 7 Freibäder der Bielefelder Bäder verteilt. Ein Anspruch auf freien Eintritt gibt es nicht. Es gilt das Prinzip, wer zuerst kommt, malt zuerst. Die Bielefelder Bäder freuen sich über die Spende. Sie ermöglichen vielen Kindern und Jugendlichen heute einen schönen Sommertag im Freibad. Die Deutsche Bahn schreibt erstmals seit Jahren wieder schwarze Zahlen. Unterm Strich steht nach den ersten 6 Monaten ein Plus von 147 Millionen Euro. Auch für das Gesamtjahr erwartet der bundeseigene Konzern einen Gewinn. Bahnchefin Evelyn Palla hat die Entwicklung einer Mitteilung zufolge einen Erfolg genannt, auch wenn es noch viel zu tun gäbe. Mehr Infos hat Tanja Wagner.
3: Konzernchefin Palla spricht die Pünktlichkeit und Zuverlässigkeit der Deutschen Bahn an. Sie sei erst zufrieden, wenn auch die Qualität wieder stimme, so Palla in der Mitteilung zur Halbjahresbilanz. Positiv dagegen der Trend im Kerngeschäft. Selbst die Sorgenkinder, Güter und Fernverkehr hätten ein Plus erwirtschaftet. Insgesamt stieg der Umsatz auf 13,6 Milliarden Euro. Dabei dürfte die Bahn auch von den hohen Spritpreisen profitieren. So verzeichnete der Konzern fast 1 Milliarde Fahrgäste. Der neue Verkehrsminister Bilger sprach bei NTV heute früh von einer erfreulichen Entwicklung.
2: Weitere 84.000 Evakuierte in der Nähe von Bordeaux können wieder in ihre Häuser zurückkehren. Die Waldbrandlage hat sich dort deutlich entspannt. Am Morgen hatte Regen für ein bisschen Erleichterung gesorgt. Am Dienstagabend konnten bereits 60.000 Menschen in 3 evakuierte Gemeinden zurückkehren. Die Waldbrände sind aber noch nicht vollkommen unter Kontrolle. Die Menschen wurden aufgefordert, ihre Handys angeschaltet zu lassen und sich auf mögliche weitere Evakuierungen vorzubereiten. Die Vorsitzende der Grünen, Britta Hasselmann, hat die Kinder- und Jugendpsychiatrie Bethel besucht. Hintergrund war der steigende Bedarf an Unterstützung für psychisch belastete Kinder und Jugendliche, teilt Bethel mit. Zusammen mit Kolleginnen und Kollegen hat Hasselmann sich mit Ärztinnen, Therapeuten und Pflegekräften ausgetauscht. Es sei gut und wichtig, dass belastete Kinder hier einen Ankerpunkt finden würden, so Hasselmann. Die Wartezeit für einen stationären Platz beträgt laut dem Klinikum inzwischen aber mehrere Monate.
0: Danke, Lara. Und ich schaue rüber aufs Radio Bielefeld. Wetter, was wirklich ja herrlich und super heiß ist. Bis 15, 16 Uhr. Ab dann wird es tatsächlich nass und dann sind da auch Gewitter möglich. Die Temperaturen gehen dann auch relativ schnell runter auf bis zu 25 Grad. Also 10 Grad wird es dann kälter heute Abend um 19 Uhr spätestens. Um 20 Uhr soll es dann wieder trocken bleiben, aber auch der Wind ist heute nicht zu unterschätzen. Hier wird auch von Sturmböen immer wieder irgendwie gesprochen auf den Wetter-App meines Vertrauens. Also von daher passt ein bisschen auf euch auf heute ab dem Nachmittag. Morgen wird es dafür wieder richtig schön. Am Vor- und Nachmittag, abends sind dann auch wieder Schauer und auch leichte Hitzegewitter möglich. Samstag wird dafür traumhaft, 25 Grad, also ich finde es sehr moderat. Und die Sonne scheint den ganzen Tag für uns. Sonntag sieht es ähnlich aus.
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0: Es wird auf der A2 geblitzt. Wenn ihr Richtung Dortmund unterwegs seid, hinter der Brücke Höhe Bielefeld Süd, passt da auf, nicht dass ihr auf dem Weg in Urlaub noch ein teures Foto kriegt. Auf der Hubertstraße steht außerdem die Maschine Höhe Edeka Schenke. Die blitzt in beide Richtungen. Und ansonsten habe ich nichts mehr zu melden. Gute Fahrt euch.
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0: Mit Lara und Silvana.
2: Hallo.
0: Und hat die Lara ganz große Ohren gekriegt.
2: Ja, ein Sommerhit, da wünsche ich mir natürlich auch direkt ein.
0: Ja? Und, hast du einen?
2: Ach, ja, ich hätte gern Nossa Nossa.
0: I said Chupego?
2: Genau.
0: Ah, warum?
2: Ich finde, der macht immer gute Laune. Ich weiß zwar nicht so genau, worum es geht in dem Song, aber das ist auch egal. Ich finde, der macht gute Laune.
0: Das finde ich auch. Da will ich dich jetzt aber auch tanzen sehen, ne?
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0: so,
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Start war die neue von Shakira. Und mit der geht's hervorragend durch den Donnerstagmittag. Viertel nach 12 haben wir's. Silvana Gräper hier an eurem Lieblingsradio. Radio Bielefeld. Hi. Und am kleinen Freitag, da darf man ja wohl mal langsam, aber sicher Richtung Wochenende gucken. Und da wird im Bielefelder Lokschuppen ordentlich abgefeiert. Und zwar bei der Ü30 Hip-Hop-Party Old But Gold. Gibt's die besten Hip-Hop-Klassiker. Los geht's von 16 bis 22 Uhr. Ist eine Open-Air-Veranstaltung und danach geht's indoor weiter bis morgens um 5. Wichtig ist, der Einlass ist ab 30. Ich wünsche euch viel Spaß, wenn ihr hingeht. Hier jetzt den besten Mix. So geht's weiter mit The Weeknd. Und dann habe ich auch noch Dua Lipa für euch. Katy Perry läuft auch. Also wir haben ja noch eine gute Viertelstunde bis zu den Radio Bielefeld Nachrichten. Habt eine gute Zeit.

Wenn ich der Frau immer so zuhöre, denke ich mir so, mit Katy Perry eine Party schmeißen. Ich glaube, da hat man den Spaß seines Lebens. Radio Bielefeld hier, der mit dem schnellsten Verkehrs- und Blitzerservice auf der A2, wenn ihr Richtung Dortmund unterwegs seid. Werdet ihr geblitzt hinter der Brücke Höhe Bielefeld Süd, falls ihr zu schnell seid. Genauso auf der Huberstraße in beide Richtungen fahrend. Kommt gut an.

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11: Tag zusammen um 12:30. Es grüßen euch Lara Beckert.
12: Hallo.
11: Und ich bin Silvana Gräbham. Tag zusammen. Und es ist ja wirklich süß, dass ihr uns hier manchmal auch Urlaubsfotos reinschickt per WhatsApp, wie hier von dem Bodo. Wenn wir ganz neidisch, ein toller Sonnenuntergang ist da zu sehen. Aber auch hier bei uns machen Leute gerne Urlaub. Deswegen gibt es hier bald auch vielleicht ein neues Hotel. Die Hotelkette Mortal One soll nämlich das Hotel Ibis-Styles am Niederwall übernehmen.
12: Das schreibt die NW und bezieht sich dabei auf einen Zusammenschlussanmeldung bei der österreichischen Bundesbehörde. Demnach übernimmt Mortal One neben zwei österreichischen Hotels auch 8 deutsche. Mortal One selbst hat die Übernahme in Bielefeld aber noch nicht bestätigt. 1500 Kinder und Jugendliche kommen heute umsonst ins Freibad in Bielefeld. Eine anonyme Kundin der Konzept Vermögensmanagement GmbH spendet 1000 Eintritte. Das Unternehmen packt nochmal 500 obendrauf. Das teilen die Stadtwerke mit. Die freien Eintritte werden gleichmäßig auf alle 7 Freibäder der Bielefelder Bäder verteilt. Wer zuerst kommt, mal zuerst. Die Deutsche Bahn schreibt erstmals seit 7 Jahren wieder schwarze Zahlen. Unterm Strich steht nach den ersten 6 Monaten ein Plus von 147 Millionen Euro. Das teilt die Bahn in ihrer Halbjahresbilanz mit. Über 960 Millionen Reisende sind im ersten Halbjahr mit den Zügen der Deutschen Bahn unterwegs gewesen. Fast 10.000 Menschen sind nach RKI-Schätzungen in diesem Sommer an den Folgen von Hitze gestorben. Das ist mehr als in jedem anderen gesamten Jahr seit 2016. Mehr als die Hälfte der Hitzetoten wurden während der Hitzewelle Ende Juni registriert. Die Vorsitzende der Grünen, Britta Hasselmann, hat die Kinder- und Jugendpsychiatrie Bethel besucht. Hintergrund war der steigende Bedarf an Unterstützung für psychisch belastete Kinder und Jugendliche, teilt Bethel mit. Es sei gut und wichtig, dass belastete Kinder hier einen Ankerpunkt finden würden, so Hasselmann. Nach der Ausstrahlung von Aktenzeichen XY ungelöst gestern Abend im ZDF sind bei der Bielefelder Polizei rund 20 neue Hinweise eingegangen. Das teilt die Polizei auf Radio Bielefeld Nachfrage mit. Hinzu kommen noch die Hinweise, die in München bei Aktenzeichen XY selbst eingegangen sind.
11: Danke. Ich schaue rüber aufs Radio Bielefeld Wetter. Das ist herrlich und herrlich. Heiß vor allem bis so 15 Uhr haben wir hier so 36 Grad etwa in der Stadt. Ab 16 Uhr dann zieht sich der Himmel auf jeden Fall ziemlich zu. Gewitter sind möglich. Schauer sind auf jeden Fall mit dabei bis so 20 Uhr. Dann klart es wieder auf, also falls ihr ein bisschen später grillt, da kann sich die Wurst auch schon wieder fast lohnen. So gegen 21 Uhr haben wir nochmal richtig schönen Sonnenschein hier in der Stadt. Morgen sieht es dann freundlicher aus bis zum Abend. Da sind auch nochmal Schauer möglich. Samstag und Sonntag bleibt es dann aber sommerlich und trocken.
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11: Geblitzt wird auf der Hubertstraße und auch auf der A2, wenn ihr Richtung Dortmund fahrt, hinter der Brücke Höhe Bielefeld Süd.
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11: Mit Lara und Silvana.
2: Hallo.
11: Schön, dass ihr mit dabei seid am Tag der Freundschaft. Und ich habe da auch heute tatsächlich an eine ganz besondere beste Schulfreundin gedacht. Ich hatte so eine Freundin, ich glaube, das haben ja irgendwie viele, die mit dem man so die ganzen ersten Male gemacht hat, so als Teenie. Das erste Mal Alkohol, das erste Mal in der Disco, das erste Mal auf eine Hausparty geschmuggelt, obwohl man nicht durfte, das erste Mal sich vor Lachen in die Hose gemacht, so.
12: Ja, habe ich bei mir auf jeden Fall auch meine Freundin Laura aus der Schule, mit der bin ich auch immer noch befreundet.
11: Ja, das ist auch schön. Bei mir und Hanna ist das auch so, wir sind auch immer noch befreundet. Und wenn wir uns dann treffen, dann lachen wir auf jeden Fall auch immer viel zusammen. Das finde ich so schön. Wir lachen auch immer sehr viel alleine, weil um uns rum checkt es keiner, aber wir checken es. Und das ist schön. Und da habe ich nicht nur einen Sommerhit hier jetzt rausgesucht, sondern auch einen, den wir damals wirklich viel hoch und runter gehört haben. Und das ist jetzt mein lieber Gruß an die liebe Hanna. Liebe Grüße. Hab dich lieb. Schön, dass es dich gibt.

0: Bielefeld läuft um 12.40 Uhr. Und uns beschäftigt hier heute die Frage, wie überstehen wir die Hitze in der Stadt? Ich habe eine ganz klare Antwort hier drauf. Mit Sommerbängern. Findet Verena übrigens auch eine gute Idee.
1: Ja, hi, liebes Radio Bielefeld-Team. Verena ist hier. Es ist bullenheiß. Ja, vielleicht wollt ihr mal 36 Grad spielen. Das würde auf jeden Fall zum passenden Wetter passen. Liebe Grüße an euch.
0: Ja, und ich hoffe, es hilft auch sonst hier. Zweiraumwohnung im besten Mix für euch. Habt eine gute Zeit und passt auf euch auf.

0: Da sind die Lopez und der Gedda zusammen im besten Mix Save Me Tonight. Ihre neue Nummer passt auch gut heute zum Sommertag. Was auch hervorragend zum Sommertag passt, sind 1500 freie Freibad-Eintritte. Die gibt's nämlich. Mehr dazu erfahrt ihr hier gleich in den Radio Bielefeld Nachrichten. Vorher schaue ich einmal fix für euch auf die Straßen. Da wird geblitzt. Und zwar auf der A2, wenn ihr Richtung Dortmund fahrt, hinter der Brücke Höhe Bielefeld Süd. Und auf der Huberstraße, Höhe Edeka Schenke. Fahrt gut und vorsichtig, ansonsten ist alles frei. Habt einen guten Tag mit uns.
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0: Sophia.
1: Sophia heißen wir beide nicht.
2: Nee, nicht ganz.
1: Aber Lara und Silvana.
2: Hallo.
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1: Über die Deutsche Bahn. Da hat man ja immer irgendeine Geschichte, die einen so richtig aufregt, ne? Jetzt gibt's aber auch mal gute Nachrichten von der Bahn. Das erste Mal seit 7 Jahren schreibt sie nämlich wieder schwarze Zahlen.
2: Unterm Strich hat die Bahn im ersten Halbjahr einen Gewinn von 147 Millionen Euro erzielt. Das teilt die Bahn in ihrer Halbjahresbilanz mit. Auch die Nachfrage ist weiter hoch. Über 960 Millionen Reisende sind im ersten Halbjahr mit den Zügen der Deutschen Bahn unterwegs gewesen. Vor allem seit April haben die Ticketverkäufe zugelegt. Bahnchefin Evelyn Paller betont, man sei aber erst zufrieden, wenn auch die Qualität im täglichen Eisenbahnverkehr überzeuge. Im Fokus habe die Sanierung des Schienennetzes gestanden. Noch nie hätte die Bund und Bahn so viel Geld darin investiert. In Spanien haben die Behörden im Zuge der Entspannung bei den Waldbränden den nationalen Notstand aufgehoben. Die Gefahr sei aber noch nicht vorbei. In anderen Ländern wird sie auch teilweise immer schlimmer. In Griechenland sind bereits 3 Feuerwehrleute ums Leben gekommen. Takis Tsafos berichtet aus Athen.
4: Extreme Hitze, ausgetrocknete Wälder und stürmische Winde, eine explosive Mischung. Auf Kreta wurden rund 6000 Urlauber aus dem beliebten Küstenort Agia Gallini evakuiert. In Teilen Frankreichs und Spaniens können erste Evakuierte zwar zurückkehren, doch Entwarnung gibt es nicht. Im trockenen Unterholz schwelen weiterhin Glutnester, die die Brände immer wieder neu entfachen. Und ein Ende des Albtraums ist nicht in Sicht. Es wird weiter heiß und windig bleiben, sagen Meteorologen.
2: Nach der Ausstrahlung von Aktenzeichen XY ungelöst gestern Abend im ZDF sind bei der Bielefelder Polizei rund 20 neue Hinweise eingegangen. Das teilt die Polizei auf Radio Bielefeld Nachfrage mit. Hinzu kommen noch die Hinweise, die in München bei Aktenzeichen XY selbst eingegangen sind. Darüber hat die Polizei bisher keine Informationen. Die Hinweise werden jetzt ausgewertet. In der Sendung ging es um einen Überfall auf ein Juweliergeschäft an der August-Bebel-Straße im Juli 2024. Zwei unbekannte Täter haben damals einen Mitarbeiter zusammengeschlagen und Schmuck gestohlen. Wer abends mit der Bahn nach Osnabrück fährt, der muss sich ab heute auf Einschränkungen einstellen. Bis Sonntag fährt die RB 75 zwischen Osnabrück und Bielefeld Hauptbahnhof in den späten Abend- und Nachtstunden nicht. Das liege an Instandhaltungsarbeiten an der Strecke, sagt die Nordwestbahn. Ersatzbusse sind jeweils zwischen 21.30 Uhr und 2.30 Uhr unterwegs. Reisende werden gebeten, den Fahrplan vorher zu checken. 1500 Kinder und Jugendliche kommen heute umsonst ins Freibad in Bielefeld. Eine anonyme Kundin der Konzept Vermögensmanagement GmbH spendet 1000 Eintritte. Das Unternehmen packt nochmal 500 obendrauf. Das teilen die Stadtwerke mit. Die freien Eintritte werden gleichmäßig auf alle 7 Freibäder der Bielefelder Bäder verteilt. Einen Anspruch auf freien Eintritt gibt es nicht. Es gilt das Motto, wer zuerst kommt, mahlt zuerst. Die Bielefelder Bäder freuen sich über die Spende. Sie ermögliche vielen Kindern und Jugendlichen heute einen schönen Sommertag im Freibad.
1: Schönes Sache. Schaut nur, dass ihr so bis 15, 16 Uhr im Freibad gewesen seid. Gegen 17 Uhr, das heißt, ich sehe die eine Stunde nach hinten verschoben, sind nämlich durchaus auch Schauer und Gewitter möglich. Es gibt auch hier überregional eine Sturm- und Unwetterwarnung. Wie doll es uns hier in Bielefeld trifft, ist bis jetzt gerade noch nicht hundertprozentig abzusehen. Fakt ist, es kann auf jeden Fall ordentlich windig werden. Wie gesagt, Gewitter sind möglich. Bis 20 Uhr sind hier dann auch Schauer gemeldet. Also passt auf euch auf und wir halten euch hier bei Radio Bielefeld natürlich immer auf dem Laufenden. Ansonsten bleibt's aber schön erstmal bis dahin und auch morgen wird's wieder schön. 28 Grad sind da gemeldet. Abends sind dann wieder Schauer und leichte Gewitter möglich. Samstag und Sonntag bleibt's aber trocken und die Sonne scheint dann auch den ganzen Tag für uns.
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1: Die Straßen sind frei, ihr kommt hervorragend durch die Stadt. Denkt nur dran, an der Buschkammstraße ist die Ampel immer noch aus, Ecke Wilhelmsdorfer. Da fehlen Ersatzteile, da sind sie am Werkeln und auch auf der Dornberger Straße. Zwischen der Bergstraße und dem Hofladen Meier zu Bentrup gibt es ja seit dieser Woche beide Richtungen fahrend eine große Baustelle. An die müssen wir uns auch ein bisschen gewöhnen. 4 Monate bleibt's da gesperrt. Auf der A2 wird geblitzt, wenn ihr Richtung Dortmund wollt, hinter der Brücke Höhe Bielefeld Süd.
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1: Ab dieser Woche könnt ihr ja über das Jugendwort 2026 abstimmen. was unser Atze Schröder zu Six Heaven, Peak, Schere oder gut Käse sagt. Das verrät euch hier in 10 Minuten. Vorher gibt's aber erstmal zwei Hits am Stück. Habt eine gute Zeit hier mit uns.

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0: Da habe ich noch einen draufgepackt. Das war Taylor Swift im Best Mix bei eurer Nummer 1 Radio Bielefeld. Und ihr habt es die Tage ja schon bei uns gehört. Seit dieser Woche können wir das Jugendwort des Jahres wählen. Also, naja, wir, also zumindest die 11- bis 20-Jährigen, die können abstimmen und die Stimmen sind doch die, die zählen. Und natürlich seine. Seine Stimme zählt eh immer.
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3: Ja, nee, ist klar. Es ist die beliebteste Abstimmung nach Miss Germany oder Krawattenmann des Jahres. Das Jugendwort des Jahres kann wieder gewählt werden. Einmal im Jahr entscheiden Menschen zwischen 11 und 20 darüber, welche Floskeln sie am ehesten verwenden. Fangen wir mal vorne an. Hier, also 6-7, das heißt eigentlich so was wie egal. Also kannst du auch egal sagen. 6-7 klingt besser. Dann Crash Out, Digga, du bist gut genug. Ja, das erklärt sich ja alles von selbst. Aber jetzt pass auf. Gute Käse, wirklich. Wo unser einer an einen guten Vacheron denkt. Ja, schön mit noch einem warmen, knusprigen Baguette. Dazu ein Glas Beaujolais und so ein halbes Dutzend frische Austern. Aber nicht die Finclair, sondern die Sylter Royale. Ja, die hängen auch nicht so weit links und rechts aus dem Mund. Aber egal, beziehungsweise 6-7. Das Wichtigste ist doch, jetzt Warnung an alle über 25, die versuchen, Jugendwörter zu benutzen. Lasst es. Es geht immer schief. Wie Skinny Jeans oder Muscle Shirt bei Boomern oder ihr Luftgitarre auf einer Party spielen oder Stefan Raab. Es endet immer peinlich. Sei nicht cringe, Digga. Sonst wirkst du cheesy.
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2: Und da gibt es ja so Momente, die so einen Sommertag erst so richtig rund machen, oder? Hatte sich Verena vorhin 36 Grad von Zweiraumwohnung hier bei mir gewünscht, habe ich natürlich auch gespielt. Und dann hat sie mir geschrieben, habe ich mich sehr darüber gefreut. Es kamen ihr einige mit heruntergelassener Scheibe auch entgegen, die den gleichen Song im Radio jetzt eben gerade gehört haben. Und da wurde sich freundlich zugewunken. Das ist doch schön, so soll's doch sein. Ich schaue hier einmal fix vor euch auf die Straße. Ihr kommt auch gut durch mit heruntergelassener Scheibe, könnt ihr auch Britney Spears jetzt rocken, nur auf der A2 Richtung Dortmund fahrend. Hinter der Brücke wird geblitzt.

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3: Halb zwei haben wir's. Eure Nummer 1 läuft. Radio Bielefeld. Zusammen mit Silvana Gräper und Ulrich Zwitz.
4: Guten Tag.
3: Wer heute auf den Abendmarkt auf den Klosterplatz gehen wollte, den müssen wir hier jetzt einmal enttäuschen, denn der Abendmarkt fällt heute aus.
4: Ja, das hat eben Veranstalter Bielefeld Marketing mitgeteilt. Grund dafür ist, dass es heute Abend ja Gewitter und Sturmböen in Bielefeld geben kann. Deswegen bleibt der Klosterplatz heute von 17 bis 21.30 Uhr leer. Nächster Abendmarkt ist dann am nächsten Donnerstag 17 bis 21.30 Uhr. Und auch das Libori-Fest in Paderborn wird wetterbedingt von 14 bis 17.30 Uhr unterbrochen, heißt es eben von der Stadt Paderborn. Wegen des Wetters halt. Rund 1500 Kinder und Jugendliche erhalten heute in Bielefeld kostenfreien Eintritt in die Freibäder. Eine Kundin der Concept Vermögensmanagement GmbH, die anonym bleiben möchte, spendet das Geld für 1000 freie Eintritte, das Unternehmen selbst für weitere 500. Wenn das Kontingent ausgeschöpft ist, gelten wieder die regulären Eintrittspreise. Zum ersten Mal seit 7 Jahren hat die Deutsche Bahn wieder Gewinn gemacht. Nach eigenen Angaben erzielte der Staatskonzern im ersten Halbjahr unterm Strich ein Plus von 147 Millionen Euro. Auch bei den Fahrgastzahlen legte die Bahn um 17 auf 960 Millionen zu. Die in Polen abgestürzte Rakete kommt nach Einschätzung der Regierung in Warschau offenbar aus Russland. Alles deutet darauf hin, aber die Untersuchung dauere an, sagte Polens Regierungschef Tusk. Am frühen Morgen war während russischer Luftangriffe auf die Ukraine in Ostpolen eine Rakete etwa 90 Kilometer von der Grenze zur Ukraine entfernt abgestürzt. Die deutsche Wirtschaft ist im Frühjahr trotz der Belastungen durch den Iran-Krieg leicht gewachsen. Das Bruttoinlandsprodukt stieg von April bis Juni um 0,2% zum Vorquartal. Das hat jetzt das Statistische Bundesamt in einer ersten Schätzung mitgeteilt. Die Polizei in Bielefeld hat am Montag auf der Jöllenbecker Straße einen 41-jährigen Autofahrer angehalten, weil er während der Fahrt nicht angeschnallt war. Bei ihrer Kontrolle fielen den Beamten drogentypische Verhaltensweisen auf. Obwohl der Mann angab, aktuell keine Drogen eingenommen zu haben, wurde er positiv auf Kokain getestet und durfte seine Fahrt nicht fortsetzen.
3: Danke, Ulrich. Und du hast es eben gerade auch schon gesagt. Ich schaue aufs Radio Bielefeld Wetter. Es wird ungemütlich. Ja, ab 16 Uhr ziehen hier dicke Wolken über die Stadt. Da kann es Gewitter geben. Es kann auch dollere Sturmböen geben. Es kommt wirklich ein bisschen drauf an. Wir halten euch hier bei Radio Bielefeld natürlich auf dem Laufenden. Um 17, 18, 19 Uhr sind auf jeden Fall starke Schauer gemeldet. So viel kann ich euch mit Gewissheit sagen. Und der Wind wird auch ganz schön doll werden. Also passt auf euch auf. Ansonsten wird es morgen netter, obwohl da jetzt auch schon Gewitter auch immer mehr am Nachmittagsbereich gemeldet sind. Da müssen wir mal gucken. 28 sind da in der Spitze drin. Samstag und Sonntag am Wochenende. Sieht es wirklich herrlich aus mit 24 bzw. 28 Grad. Mit ganz viel Sonnenschein kann man es dann gut aushalten.
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3: Auf der A2 wird geblitzt. Wenn ihr Richtung Dortmund fahrt, passt da auf. Hinter der Brücke Höhe Bielefeld Süd, da ist 130.
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3: Mit Silvana Gräper. Schön, dass ihr mit dabei seid an diesem heißen Sommertag. Wir machen uns schön.
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Kollegin Lara Beckhardt gerade nach ihrer kurzen Mittagspause wieder zur Tür rein und sagt: Silvana, jetzt geht's los. Sie hätte einen Tropfen abbekommen, jetzt schon. Und die Frau neben ihr wohl auch. Eine Wasserpistole haben die beiden direkt ausgeschlossen. Also, es ist noch warm in der Stadt, aber Obacht, und ich habe es euch heute auch schon im Wetter immer wieder gesagt, heute Nachmittag gibt es für den Raum OWL durchaus eine Unwetterwarnung. Das Stadtfest Libori in Paderborn wird wetterbedingt so ab jetzt gleich, ne, ab 14 Uhr bis 17:30 Uhr auch schon in jedem Fall unterbrochen. Das hat die Stadt Paderborn mitgeteilt. Und auch der Abendmarkt auf dem Klosterplatz, eben gerade noch in den Radio Bielefeld Nachrichten bei Ulrich Zwietz gehört, ist wegen möglichem Unwetter und den Sturmböen für heute Abend abgesagt worden. Wir hier bei Radio Bielefeld halten euch natürlich weiterhin auf dem Laufenden. Ich jetzt hier noch 20 Minuten. Gleich kommt dann ab 14 Uhr die Kollegin Bettina Wittemeyer rein. Mit ihr habt ihr dann noch einen schönen Nachmittag bis 18 Uhr. Also passt auf euch auf und habt eine gute Zeit jetzt mit Teddy Swims im besten Mix.

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12 vor 2 haben wir es. Radio Bielefeld läuft hier mit dem schnellsten Verkehrs- und Blitzerservice. Ihr rollt hervorragend durch die Stadt. Es sind hier keine Staus oder Störungen gemeldet. Auf der A2 wird geblitzt, wenn ihr Richtung Dortmund wollt, hinter der Brücke Höhe Bielefeld Süd. Habt einen schönen Tag. Ich bin Silvana Gräper und raus.

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1: Und da geht's rein in den Donnerstagnachmittag. Ich bin Bettina Wittemeyer. Grüß euch. Ulrich Zwetz hat weiter die Nachrichten.
2: Guten Tag.
1: Und viele Kids heute in Bielefeld, die freuen sich so richtig. Rund 1500 Kinder, Uli und Jugendliche erhielten oder erhalten auch noch kostenfreien Eintritt in die Bielefelder Freibäder.
2: Ja, eine Kundin der Concept Vermögensmanagement GmbH, die anonym bleiben möchte, spendet das Geld für 1000 freie Eintritte. Das Unternehmen dann für weitere 500. Die Bielefelder Bäder verteilen die freien Eintritte auf alle 7 Freibäder in unserer Stadt. Die kostenfreien Eintritte für Kinder und Jugendliche würden nach dem Prinzip, solange der Vorrat reicht, ausgegeben. Danach gelten dann wieder die regulären Eintrittspreise, heißt es von den Bielefelder Bädern. In diesem Jahr sind in Deutschland nach Schätzungen des Robert-Koch-Instituts bereits fast 10.000 Menschen wegen hoher Temperaturen gestorben. Im aktuellen Wochenbericht des RKI in Berlin sind bis zum 19. Juli 9.800 hitzebedingte Todesfälle aufgelistet. Das ist mehr als in jedem gesamten Jahr seit 2016. Thomas Thonfeld berichtet.
3: Mehr als 5.000 Hitzetote gab es laut RKI-Bericht allein in der zweiten Junihälfte. Da waren ja die Temperaturen teilweise auf bis zu 40 Grad gestiegen. Und in der letzten Berichtswoche vom 13. bis 19. Juli kamen nochmal fast 2000 dazu. Über die Hälfte aller Hitzetoten waren älter als 85. Bei den unter 65-Jährigen gab es dagegen nur 630 Hitzeopfer. Todesursache war meist eine Kombination aus Hitzeexplosion und bestehenden Vorerkrankungen, heißt es vom RKI.
2: Nach der Ausstrahlung der Sendung Aktenzeichen XY ungelöst gestern Abend im ZDF sind bei der Bielefelder Polizei rund 20 neue Hinweise eingegangen. Das teilte die Polizei auf Radio Bielefeld Nachfrage mit. Hinzu kommen noch die Hinweise, die in der Münchner Zentrale von Aktenzeichen XY selbst eingegangen seien. Darüber hat die Polizei bisher keine Informationen. Die Hinweise werden jetzt ausgewertet. In dem Bielefelder Fall von XY ungelöst ging es um einen Überfall auf ein Juweliergeschäft an der August-Bebel-Straße im Juli 2024. Zwei unbekannte Täter hatten seinerzeit einen Mitarbeiter zusammengeschlagen und mit Schmuck gestohlen. Zum ersten Mal seit 7 Jahren hat die Deutsche Bahn wieder Gewinn gemacht. Nach eigenen Angaben erzielte der Staatskonzern im ersten Halbjahr unterm Strich ein Plus von 147 Millionen Euro. Im ersten Halbjahr des vergangenen Jahres hatte nach Steuern noch ein Verlust von 760 Millionen Euro zu Buche gestanden. Auch bei den Fahrgastzahlen legte die Bahn zu. Sie stiegen im ersten Halbjahr auf 960 Millionen. Das waren 17 Millionen mehr als noch in den ersten 6 Monaten 2025. Der Abendmarkt auf dem Klosterplatz in Bielefeld fällt heute Abend aus. Das hat eben Veranstalter Bielefeld Marketing mitgeteilt. Grund dafür ist, dass für heute Nachmittag und heute Abend Gewitter und schwere Sturmböen in Bielefeld angekündigt sind. Der nächste Abendmarkt findet dann am nächsten Donnerstag statt von 17 bis 21.30 Uhr. Auch das Libori-Fest in Paderborn wird jetzt wetterbedingt bis 17.30 Uhr unterbrochen. Das hat eben die Stadt Paderborn mitgeteilt.
1: Danke, Uli. Und damit sind wir mittendrin eigentlich schon im Radio Bielefeld Wetter. Wenn wir hier so rausgucken in diesen schmalen Durchgang am Radio Bielefeld Studio, sieht es schön aus. Die Sonne scheint, es ist heiß, sehr heiß, knapp 36 Grad hier in der Bielefelder Altstadt. Aber wenn wir ein bisschen um die Ecke gucken, dann kann man es schon erahnen, die Wolken werden jetzt nach und nach dicker. So in einer Stunde soll uns das Regen- und Gewittergebiet erreichen. Dann gibt es zum Teil Blitz und Donner. Kräftige Schauer und auch Sturmböen sind da angekündigt. Das sorgt dann alles dafür, dass es am Abend schon mal deutlich frischer ist. Satte 10 Grad, so um 19 Uhr dann 25 Grad nur noch. Morgen hat sich das Wetter wieder beruhigt. Schon in der Nacht klart es auf bei Tiefstwerten von 16 Grad. Morgen gibt es dann Sonne, Wolken bei 28 Grad. Morgen Abend steigt aber auch dann wieder die Gewittergefahr.
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1: 4 nach 2 haben wir es. Ein Blitzer ist gemeldet. Steht an der A2 Richtung Dortmund hinter der Jägersteigbrücke da in Höhe Bielefeld. Süd, da ist 130. Solltet ihr im Bielefelder Stadtgebiet noch was entdecken, könnt ihr mir gerne eine Sprachnachricht schicken per WhatsApp an Bielefeld 6x5. Anrufen geht auch kostenlos unter der 08000 800 300.
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1: Ich bin mit Tina Wittemeyer. Hallo zusammen. Und wir behalten die Wetterlage heute Nachmittag für euch natürlich im Blick hier bei Radio Bielefeld.

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0: Das sind die Hosen bei Radio Bielefeld mit ihrem aktuellen Song Nur nach vorn. Gleich 14:45 am Donnerstag. Wer von euch auf TikTok oder Insta unterwegs ist, der kommt ja schon länger kaum dran vorbei am Pilates. Ne? Das sieht elegant aus, bringt einen aber auch ordentlich ins Schwitzen. Und es gibt ja unterschiedliche Formen von Pilates. Heute früh hat euch die Kollegin Zoe Klee mit zu einem Reformer-Pilates-Kurs mitgenommen. Gerade bei der Generation Z unheimlich angesagt. Zoe, erklär uns nochmal, was das genau ist.
1: Also das Besondere am Reformer-Pilates ist ja das Reformer-Gerät. Man kann es sich vorstellen wie einen flachen, beweglichen Schlitten auf Schienen. Dieser Schlitten ist mit Federn verbunden, die nach Einstellung mehr oder weniger Widerstand geben. Und dann heißt es, Beine ausstrecken, Arme heben, halten, vom Reformer wegdrücken oder eben den Po squeezen. Dadurch trainiert man Kraft, Stabilität, Beweglichkeit und Körperhaltung gleichzeitig.
0: Also das alles gleichzeitig zu trainieren, klingt für mich sehr gut. Du hast es ausprobiert. Was meinst du, bleibst du dabei?
1: Weiß ich ehrlich gesagt noch nicht, denn Reformer Pilates ist schon ziemlich teuer. Mhm. Also selbst die Studietickets kosten im Pilatika-Studio um die 20 Euro und das pro Stunde. Muss dann jeder wissen, ob es das wert ist. Viele meiner Freunde gehen deshalb zum Beispiel eher sporadisch als kleines Highlight zum Reformer Pilates.
0: Also doch gar nicht so das klassische Generation-Setting?
1: Also auf jeden Fall nicht nur. Das war der Studioinhaberin Isabel auch wichtig zu betonen, als ich sie für meine Generation Zoe-Reihe angeschrieben habe.
2: Alle fragen mich immer, ah, ja, woher kommt der Trend und bla bla bla. Ich nenne das keinen Trend. Pilates gibt es schon sehr, sehr, sehr lange. Was sich halt geändert hat, ist, wie die Leute zum Pilates kommen. Ich bin da damals hin, barfuß, Metallica-T-Shirt und kein Handy, weil ich hatte keins. Und was sich jetzt geändert hat, ist so diese, ja, ich komme in meinen Alu-Leggings mit meinem Stanley Cup, ich mache ein Selfie und ist dieser Vibe, ne? Und alle müssen irgendwie Matcha trinken, obwohl ich wirklich sagen muss, wir sind ja absolut Team Black Coffee, ne?
0: Das wäre auch mein Team. Danke, Zoe. 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

gleich 753 Radio Bielefeld, Blitzer und Verkehr, A2 Richtung Dortmund. Kurz vor Bielefeld Süd wird geblitzt und weiter in Richtung Dortmund zwischen Hamm-Üntrop und Hamm, dort eine ungesicherte Unfallstelle.

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1: Heute könnt ihr dem besten Kumpel oder der besten Freundin mal wieder eine WhatsApp schreiben und fragen, wie es so geht. Es ist nämlich Internationaler Tag der Freundschaft.
2: Freunde sind gut zum Spaß haben und dass man immer einen Rückhalt hat, auf den man sich auch verlassen kann.
3: Also ich finde Freunde toll, wenn man in Schwierigkeiten ist, dann helfen die einem auch.
4: Ich denke, Freunde sind einfach gute Wegbegleiter, jetzt mal außerhalb von Beziehung oder Familie.
5: Naja, man will ja auch in der Freizeit mal was machen. Man braucht ja auch Leute, sage ich jetzt mal, die sich mit einem gut verstehen, mit denen man was unternehmen kann. Sonst ist es ja langweilig.
6: Man kann sich austauschen, auch wenn man mal Probleme hat, ist man nicht allein. Oder einfach zusammen feiern, nett zusammen sein. Macht doch viel mehr Spaß mit Freunden, als das alleine zu machen.
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9: 14:30 in eurem Lieblingsradio. Radio Bielefeld läuft am Donnerstagnachmittag mit Ulrich Zwetz in den Nachrichten.
10: Guten Tag.
9: Und eigentlich sollte der Wörherder Weg in Jöllenbeck ja schon am 23. Juli vollgesperrt werden. Jetzt haben die Stadtwerke mitgeteilt, dass sich das Ganze um 6 Wochen verschiebt.
10: Ja, sie beginnt jetzt erst, nämlich die Sperrung am 7. September. Warum die Sperrung wegen Arbeiten an der Wasserleitung erst nach Ende der Sommerferien beginnt, das teilt die Stadt und auch die Stadtwerke nicht mit. Die Sperrung soll bis Ende November andauern. Das Leben in Deutschland hat sich im Juli nach dem Auslaufen des Tankrabatts wieder stärker verteuert. Die Verbraucherpreise lagen um 2,8% über dem Niveau vom Juli 2025. Im Juni hatte die Inflationsrate noch bei 2,3% gelegen. Das hat das Statistische Bundesamt auf Basis vorläufiger Zahlen mitgeteilt. In diesem Jahr sind in Deutschland nach Schätzungen des Robert-Koch-Instituts in Berlin bereits fast 10.000 Menschen wegen hoher Temperaturen gestorben. Im aktuellen Wochenbericht hat das RKI in Berlin bis zum 19. Juli bereits 19.800 hitzebedingte Todesfälle aufgelistet. Das sind mehr als in jedem gesamten Jahr seit 2016. Die Deutsche Bahn hat zum ersten Mal seit 7 Jahren wieder Gewinn gemacht. Der Konzern meldet für das erste Halbjahr einen Überschuss von 147 Millionen Euro. Wegen der hohen Spritpreise sind offenbar vor allem Pendler im Nahverkehr vom Auto auf den Zug umgestiegen. Die Zahl der Bahnfahrer stieg um knapp 2% auf 960 Millionen. Der Abendmarkt auf dem Klosterplatz fällt heute Abend aus. Das hat der Veranstalter Bielefeld Marketing mitgeteilt. Grund dafür ist, dass für den Nachmittag und den Abend Gewitter und schwere Sturmböen angekündigt sind. Es gibt auch für Bielefeld eine amtliche Unwetterwarnung des Deutschen Wetterdienstes vor schweren Sturmböen.
9: Ja, und da kommt wirklich was auf und zu. Der Christian hat mir aus Windflöte gerade mal per WhatsApp am Bielefeld 6x5 Fotos geschickt. Dicke schwarze Wolken aus Richtung Gütersloh, sagt er. Auch hier bei uns in der Altstadt werden die Wolken immer dicker. In Jöllenbeck, so hat Boris geschrieben, hat es auch schon geregnet. Die Regen- und Gewitterfront wird uns gleich erwischen. Dabei auch Gewitter können uns treffen, können auch knapp dran vorbeiziehen. Auf jeden Fall werden wir natürlich die Sturmböen zu spüren bekommen. So bis 20 Uhr soll es dann weiter regnen. Danach zumindest erstmal trocken sein und dann klart es relativ schnell auf. Morgen bekommen wir bei 28 Grad Sonne und Wolken im Wechsel, gegen Abend dann aber auch wieder eine erhöhte Gewittergefahr. Gleich 14:55 Radio Bielefeld, Blitzer und Verkehr. Keine größeren Staus oder Störungen aus unserer Stadt gemeldet. Dafür aber ein Blitzer an der A2 Richtung Dortmund, kurz vor Bielefeld Süd. Da ist 130 erlaubt.
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9: Mit Bettina Wittemeyer, ich wünsche euch einen schönen Donnerstagnachmittag. Ja, und die Deutsche Bahn macht ja wirklich selten positive Schlagzeilen, jetzt schon. Jetzt gibt's, schreibt sie nach langer Zeit mal wieder schwarze Zahlen. Das schauen wir uns gleich mal genauer an, gegen 20 vor.

0: Ice Baby, Vanilla Ice bei Radio Bielefeld. Um gleich 20 vor 3. Eigentlich ist die Deutsche Bahn ja eher für Verspätungen als für sonderliche Erfolgsmeldungen bekannt. Ne? Heute gibt es aber ausnahmsweise mal positive Zahlen. Zum ersten Mal seit 7 Jahren schreibt das eigentliche Bahngeschäft wieder schwarze Zahlen. José Nasiandi hat sich für uns die Halbjahreszahlen der Bahn genau angeschaut. Sag uns, woher kommt diese überraschende Wende, dieser überraschende Erfolg?
1: Ja, lass uns dazu erst die Zahlen angucken. Mhm. Unterm Strich steht im ersten Halbjahr ein Plus von 147 Millionen Euro. Vor einem Jahr hatte die Bahn noch 760 Millionen Euro Verlust gemacht. Dahinter stecken gleich mehrere Faktoren. Der Konzern spart durch den Umbau Kosten, baut Verwaltung ab, verteilt mehr Verantwortung in die Regionen. Gleichzeitig sind mehr Menschen Bahn gefahren. Über 960 Millionen Fahrgäste, das ist ein Rekord. Ein wichtiger Grund ist, das Tanken ist in den vergangenen Monaten durch den Krieg im Iran deutlich teurer geworden. Viele Pendler sind deshalb offenbar vom Auto in den Zug umgestiegen und es gibt neue Rabattangebote bei der Bahn, wie das Last-Minute-Ticket oder das Familienticket.
0: Heißt das dann jetzt auch, die Bahn ist wieder auf Erfolgskurs?
1: Nee, so weit würde ich jetzt nicht gehen. Wirtschaftlich ist das ein sehr wichtiges Signal, keine Frage, aber die großen Probleme, die bleiben ja. Viele Züge sind unpünktlich, viele Strecken sind sanierungsbedürftig. Der Gewinn ist also eher eine Art Hoffnungsschimmer, sagen wir, und keine endgültige Trendwende. Was die Pünktlichkeit angeht, im Juni kamen gerade mal gut 52% der Fernzüge pünktlich an. Bahnchefin Evelyn Paller sagt deshalb selbst, sie ist erst zufrieden, wenn auch die Qualität im täglichen Bahnverkehr stimmt. Das allerdings dürfte noch etwas dauern. Die Bahn rechnet erst Anfang der 2030er Jahre wieder mit einer Pünktlichkeit von über 80%.
0: Gott, die Deutsche Bahn schreibt also schwarze Zahlen, aber die Züge kommen noch nicht pünktlicher. Danke, José. 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

13:43, Radio Bielefeld. Mit dem Blick auf die Autobahnen und Straßen nach wie vor kommt ihr gut durch. Keine größeren Staus oder Störungen gemeldet. Nur ein Blitzer, der steht an der A2 Richtung Dortmund, kurz vor Bielefeld Süd. Ich bin mit Tina Wittemeyer. Habt einen schönen Nachmittag mit uns.

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1: Schönen Donnerstag mit uns. Ich bin Bettina Wittemeier. Ulrich Zwetz hat die Nachrichten für euch.
2: Guten Tag.
1: Und donnerstags zieht es ja viele von uns immer auf den Abendmarkt auf dem Klosterplatz. Heute können wir da nicht hin, Uli. Der Abendmarkt fällt aus.
2: Ja, das hat der Veranstalter Bielefeld Marketing am Nachmittag mitgeteilt. Grund dafür ist, dass heute Nachmittag und auch heute Abend viele Regengewitter und schwere Sturmböen angekündigt sind. Deswegen bleibt der Klosterplatz heute von 17 bis 21:30 Uhr leer. Auch das Libori-Fest in Paderborn ist wetterbedingt bis 17.30 Uhr unterbrochen. Die Deutsche Bahn schreibt zum ersten Mal seit Jahren wieder schwarze Zahlen. Unterm Strich steht nach den ersten 6 Monaten ein Plus von 147 Millionen Euro. Auch für das Gesamtjahr erwartet der bundeseigene Konzern einen Gewinn. Bahnchefin Evelyn Paller nannte die Entwicklung einen Erfolg, auch wenn es noch viel zu tun gäbe. Tanja Wagner berichtet.
3: Konzernchefin Paller spricht die Pünktlichkeit und Zuverlässigkeit der Deutschen Bahn an. Sie sei erst zufrieden, wenn auch die Qualität wieder stimme, so Paller in der Mitteilung zur Halbjahresbilanz. Positiv dagegen der Trend im Kerngeschäft. Selbst die Sorgenkinder, Güter und Fernverkehr hätten ein Plus erwirtschaftet. Insgesamt stieg der Umsatz auf 13,6 Milliarden Euro. Dabei dürfte die Bahn auch von den hohen Spritpreisen profitieren. So verzeichnete der Konzern fast 1 Milliarde Fahrgäste. Der neue Verkehrsminister Bilger sprach bei NTV heute früh von einer erfreulichen Entwicklung.
2: Das Leben in Deutschland hat sich im Juli nach dem Auslaufen des Tankrabatts wieder stärker verteuert. Die Verbraucherpreise lagen um 2,8% über dem Niveau vom Juli 2025. Das hat das Statistische Bundesamt auf Basis vorläufiger Zahlen mitgeteilt. Im Juni hatte die Inflationsrate in Deutschland noch bei 2,3% gelegen. Unterdessen ist die deutsche Wirtschaft im Frühjahr trotz der Belastungen durch den Iran-Krieg leicht gewachsen. Das Bruttoinlandsprodukt stieg von April bis Juni um 0,2% zum Vorquartal. Das hat das Statistische Bundesamt in einer ersten Schätzung mitgeteilt. Das Wirtschaftswachstum für das erste Quartal korrigierten die Statistiker zudem von 0,3 auf 0,4% nach oben. In Südeuropa kämpfen Feuerwehrkräfte weiter gegen sich ausbreitende Waldbrände, die von Trockenheit und Wind angefacht werden. Dazu kommt große Hitze. Während sich die Lage an Frankreichs Atlantikküste und in der Region um Spaniens Hauptstadt Madrid deutlich entspannt hat, rückten Einsatzkräfte auf Kreta und in der Türkei zu neuen Bränden aus. Aus Athen berichtet Zaki Safos.
4: Dichte Rauchschwaden der Waldbrände auf Kreta und in der Türkei ziehen kilometerweit über das Mittelmeer. Auf Kreta mussten mehr als 8000 Urlauber ihre Hotels und Ferienunterkünfte verlassen und in Sicherheit gebracht werden. Orkanartige Winde machen den Einsatz der Feuerwehr zum Kampf gegen die Naturgewalten. Erst zum Wochenende soll der Wind nachlassen. Der griechische Ministerpräsident Kyriakos Mitsotakis warnte im Fernsehen, es stehen uns schwierige Tage bevor.
2: Am Sonntag in 2 Wochen um 13:30 wird das erste Heimspiel von Arminia Bielefeld gegen Aufsteiger Energie Cottbus angepfiffen. Morgen um 10 startet schon der Mitgliedervorverkauf für das Spiel im Online-Fanladen des DSC. Er geht eine Woche lang bis zum 7. August. Sollten dann noch Tickets übrig sein, gibt es noch einen freien Vorverkauf.
1: Und damit zum Radio Bielefeld-Wetter. Der Regen ist da. Gewitter können uns heute Nachmittag auch noch erwischen. Muss aber nicht sein, ist wie immer so. Vielleicht ziehen sie auch knapp vorbei. Auf jeden Fall gibt es viel Regen, so vorhergesagt. Gesagt erstmal bis 20 Uhr, danach dann trocken und dann lockert es auch schnell auf. Es kühlt sich in der Nacht bis auf 16 Grad ab. Morgen geht es mit Sonne und Wolken los. Bei 28 Grad kann es dann am Nachmittag aber auch mal wieder ein Gewitter geben. Das Wochenende wird ruhiger mit Sonne und Wolken. Samstag 24 Grad, Sonntag 28.
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1: 3:04 haben wir es. Da gibt es 2 Warnmeldungen von der A2 Richtung Dortmund. Und einmal zwischen Bielefeld-Ost und Bielefeld-Süd. Hindernis auf der Fahrbahn heißt es. Und zwischen Gütersloh und Reda-Wiedenbrück nochmal der Warnhinweis. Auch da Gegenstände auf der Fahrbahn. Fahrt da dementsprechend vorsichtig. Ein Blitzer ist auch gemeldet an der A2 Richtung Dortmund und zwar kurz vor Bielefeld-Süd. Seht ihr mehr auch aus dem Bielefelder Stadtgebiet? Könnt ihr gerne anrufen, kostenlos unter der 08800 300, oder ihr schickt schnell eine Sprachnachricht per WhatsApp an Bielefeld 6x5.
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1: Ich bin mit Tina Wittemeier, hallo zusammen. Und wenn wir mit mehreren so am Tisch sitzen und quatschen und irgendwas nicht beantworten können, ne, dann ist es inzwischen völlig normal, dass irgendeiner das Handy zuckt und googelt oder die KI fragt. Mein Thema gleich gegen 3:15. Lonely.

0: Olivia Dean, So Easy to Fall in Love. Gleich Viertel nach drei. Radio Bielefeld läuft bei euch am Donnerstag mit Bettina Wittemeyer. Und ich lehne mich jetzt mal weit aus dem Fenster. Ich gehe davon aus, ihr habt heute alle schon mal gegoogelt oder die KI befragt, oder? Nach einer aktuellen Untersuchung der Lernplattform JuraFuchs suchen wir in Bielefeld sogar überdurchschnittlich oft und das dann vor allem nach rechtlichen Inhalten. Besonders häufig geht es um verkehrsrechtliche Dinge. Unsere Radio Bielefeld-Reporterin Lara Beckhardt wollte von euch wissen, was habt ihr denn zuletzt gegoogelt oder ist die KI vielleicht euer Favorit?
1: Eben im Bershka haben wir Prozente ausgerechnet, wie viel Rabatt wir bekommen.
2: Ja, ich habe nach unserer Abiballhalle nachgeguckt, wo wir feiern werden.
1: Wo die ist, wie die aussieht, oder?
2: Genau, ich wollte mal sehen, wie sie aussieht und wie ich da hochlaufen muss oder so, ob ich hohe Schuhe anziehe oder nicht.
3: Meine letzte Google-Suche war, wie hinreichend bestimmt ein Vertragsangebot sein muss.
4: Letzte Google-Suche, die waren die Madame Croissant-Öffnungszeiten.
1: Und wie sieht's bei ChatGPT aus? Was hast du da als letztes gefragt?
4: Boah, das ist eine gute Frage.
5: Also ich habe heute Morgen gefragt nach so einer bestimmten Ernährungsweise. Es gibt nämlich so eine Ernährungsweise, wo man sich morgens direkt mit ganz viel Früchten ernährt. Das hat mich mal interessiert, was das mit dem Körper macht.
1: Und warum fragst du lieber ChatGPT und statt Google?
5: Es war mir einfach zu speziell. Ich wollte einfach eine kurze Sprachnotiz an Chat machen und fragen.
1: Und bei dir bist du eher Chat oder Google?
4: Ja, auf jeden Fall eher Chat. Ist deutlich effizienter. Man kann das Wissen deutlich schneller generiert bekommen. Und auch einfacher, das so auf einen Blick zu sehen, die Antwort.
2: Man hat es halt mehr dann vielleicht in der Schule benutzt, aber sind wir jetzt raus. Da war es vielleicht alltäglich, dass man es benutzt hat. Tatsächlich fällt mir gerade mal so auf.
5: Ohne ging
2: aber
5: nicht.
2: So im Alltag, also es muss schon was sein, was mich sehr interessiert, dass ich das dann auch benutze.
1: Ich habe auch letztens irgendwas da gesucht, weil ich was in Schweden bestellt habe und ich gucken wollte wegen dem Zoll und so, ob ich da was bezahlen muss.
2: Wobei ChatGPT benutze ich meistens nicht für eine Suche, sondern eher zum was zu erklären und Hilfe.
1: Was war dann das Letzte, was du gefragt hast?
2: Mit den hohen Schuhen, wie lange es dauern könnte, bis ich die tragen kann.
3: Wie ich am besten Trauermücken bekämpfe.
1: Und benutzt du sonst lieber Google oder auch mal ChatGPT?
3: Oh, tatsächlich lieber Google. Ich habe keine Lust zu verlernen, rauszufinden, wo Dinge stehen und die so miteinander in Bezug zu setzen. Deswegen, ja, lieber Google als Chatty tatsächlich.
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8:30 haben wir es weiter in Vorsicht auf der A2 Richtung Dortmund zwischen Gütersloh und Reda-Wiedenbrück. Gegenstände auf der Fahrbahn. In Richtung Hannover staut es sich zwischen Bad Eilsen und Rehren. Und geblitzt wird weiterhin an der A2 Richtung Dortmund kurz vor Bielefeld Süd. Allen unterwegs eine gute und sichere Fahrt.

0: Radio Bielefeld um 3:30 am Donnerstag. Zeit für die Nachrichten von Ulrich Zwetz.
1: Guten Tag.
0: Heute, Uli, dürfen wir uns und vor allem ja auch die Natur über ein paar Regenschauer freuen. Die sind bitter nötig, denn seit heute ist es auch amtlich. Dieser Juli ist in Nordrhein-Westfalen der trockenste überhaupt.
1: Ja, seit Beginn der Messaufzeichnungen 1881, das meldet der Deutsche Wetterdienst nach vorläufigen Angaben, nur 18 Liter Regen auf einen Quadratmeter sind im Juli bisher bei uns in NRW gefallen. Bisher waren 26 Liter pro Quadratmeter im Juli 2018 der niedrigste Wert. Und dazu passt auch die folgende Meldung, dass in diesem Jahr in Deutschland nach Schätzungen des Robert-Koch-Instituts bereits fast 10.000 Menschen wegen hoher Temperaturen gestorben sind. Im aktuellen Wochenbericht hat das RKI in Berlin bis zum 19. Juli bereits 9.800 hitzebedingte Todesfälle aufgelistet. Das sind mehr als in jedem gesamten Jahr seit 2016. Von Marokko aus sind in den vergangenen Tagen mehr als 1.500 Asylbewerber illegal zur spanischen Exklave Ceuta geschwommen. Die spanischen Behörden teilten mit, die Küstenwache und das Rote Kreuz hätten zahlreiche Flüchtlinge im Meer gerettet und an Land gebracht, darunter viele Minderjährige. Die Aufnahmezentren seien überlastet. Das Leben in Deutschland hat sich im Juli nach dem Auslaufen des Tankrabatts wieder stärker verteuert. Die Verbraucherpreise lagen um 2,8% über dem Niveau vom Juli 2025. Das hat das Statistische Bundesamt auf Basis vorläufiger Zahlen mitgeteilt. Im Juni hatte die Inflationsrate noch bei 2,3% gelegen. Am Sonntag in 2 Wochen um 2:30 wird das erste Heimspiel von Arminia Bielefeld gegen Aufsteiger Energie Cottbus angepfiffen. Morgen um 10 startet der Mitgliedervorverkauf für das Spiel im Online-Fanladen des DSC. Er geht eine Woche bis zum 7. August. Sollten dann noch Tickets übrig sein, gibt es noch einen freien Vorverkauf. Eigentlich sollte der Wörheider Weg in Jöllenbeck schon am 23. Juli wegen Arbeiten an der Wasserleitung gesperrt werden. Jetzt hat die Stadt mitgeteilt, dass sich die Sperrung um 6 Wochen verschiebt und erst am 7. September nach den Schulferien beginnt. Die Sperrung soll bis Ende November andauern. Der Abendmarkt auf dem Klosterplatz fällt heute Abend aus. Das hat Veranstalter Bielefeld Marketing mitgeteilt. Grund dafür ist, dass für den Nachmittag starke Gewitter angekündigt sind. Es gibt auch für Bielefeld bis 16 Uhr eine amtliche Unwetterwarnung des Deutschen Wetterdienstes.
0: Also der Regen ist da, Gewitter sind es noch nicht. Die können uns noch treffen, muss aber nicht so sein. Ihr kennt das Spiel, sowas kann schnell auch an uns vorbeiziehen. Es kann sich aber schnell noch eine Gewitterzelle bilden. Es soll auf jeden Fall bis so 20 Uhr weiter regnen bei uns in der Stadt. Danach lockert es dann nach und nach wieder auf. Es ist auch jetzt schon kühler mit 31 Grad hier in der Bielefelder Innenstadt. Vorhin hatten wir noch 36. Morgen wird es dann ein bisschen kühler mit 28 Grad in der Spitze. Sonne und Wolken dazu. Aber auch nachmittags kann dann mal wieder ein Gewitter dabei sein. 3:30, Radio Bielefeld, Blitzer und Verkehr. Es sind keine dickeren Staus gemeldet aus dem Bielefelder Stadtgebiet. Auch keine Blitzer aktuell. Der eine, der gemeldet ist, steht an der A2 Richtung Dortmund, kurz vor Bielefeld Süd. Die Radio Bielefeld Verkehrshotline, die erreicht ihr kostenlos unter der 08000 800 300.
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0: Mit Bettina Wittemeyer einen schönen Donnerstag wünsche ich euch. Aktuell kann ja wieder für das Jugendwort des Jahres abgestimmt werden. Ich tippe ja auf 6-7, aber abwarten. Atze möchte da auch was zu sagen. Hört ihr gleich gegen 20 vor.

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0: 20 vor 4, Radio Bielefeld. Blitzer und Verkehr nochmal. Vorsicht bitte, Ostwestfalen am Richtung A33, da in der Abfahrt Johannisthal. Da sind wieder die Rehe auf dem Grünstreifen in der Abfahrt. Fahrt da also bitte besonders vorsichtig und aufmerksam.
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3: Ja, nee, ist klar. Es ist die beliebteste Abstimmung nach Miss Germany oder Krawattenmann des Jahres. Das Jugendwort des Jahres kann wieder gewählt werden. Einmal im Jahr entscheiden Menschen zwischen 11 und 20 darüber, welche Floskeln sie am ehesten verwenden. Fangen wir mal vorne an. Hier, also 6-7, das heißt eigentlich sowas wie egal. Also kannst du auch egal sagen. 6-7 klingt besser. Dann Crash Out, Digger, du bist gut genug. Ja, das erklärt sich ja alles von selbst. Aber jetzt pass auf. Gute Käse, wirklich. Wo unser einer an einen guten Vacheron denkt. Ja, schön mit noch einem warmen, knusprigen Baguette. Dazu ein Glas Beaujolais und so ein halbes Dutzend frische Austern. Aber nicht die Finclair, sondern die Sylter Royale. Ja, die hängen auch nicht so weit links und rechts aus dem Mund. Aber egal, beziehungsweise 6-7. Das Wichtigste ist doch, jetzt Warnung an alle über 25, die versuchen, Jugendwörter zu benutzen. Lasst es. Es geht immer schief. Wie Skinny Jeans oder Muscle Shirt bei Boomern oder ihr Luftgitarre auf einer Party spielen oder Stefan Raab. Es endet immer peinlich. Sei nicht cringe, Digga, sonst wirkst du cheesy.
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12:04 haben wir es. Vorsicht, Ostwestfalen-Damm Richtung A33. In der Abfahrt Johannisthal, da rechts auf dem Grünstreifen, sind wieder Rehe unterwegs. Und geblitzt wird weiterhin an der A2 Richtung Dortmund, kurz vor Bielefeld-Süd. Kommt gut und sicher an euer Ziel.

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2: Schönen Donnerstag mit uns. Ulrich Zwetz hat die Nachrichten.
3: Guten Tag.
2: Ich bin mit Tina Wittemeyer. Grüß euch. Donnerstags zieht es uns ja sehr gerne im Sommer auf den Abendmarkt auf dem Klosterplatz. Heute müssen wir da wegbleiben. Der Abendmarkt fällt nämlich aus, Uli.
3: Ja, Grund dafür ist das Wetter. Für heute Nachmittag hat der Deutsche Wetterdienst ja viel Regen, Gewitter und auch schwere Sturmböen angekündigt. Deswegen bleibt der Klosterplatz heute auch von 17 bis 21.30 Uhr leer. Nächsten Abendmarkt gibt es ja nächste Woche. Das Leben in Deutschland hat sich im Juli wieder stärker verteuert. Die Verbraucherpreise lagen um 2,8% über dem Niveau des Vorjahresmonats. Das zeigen erste Schätzungen des Statistischen Bundesamts. Im Mai und im Juni hatte der Tankrabatt noch dafür gesorgt, dass die Inflationsrate auf 2,3% gesunken war. Fiona Reihert hat weitere Infos.
4: Der Tankrabatt ist ausgelaufen. Der Iran-Krieg treibt die Preise an den Ölmärkten aber weiterhin nach oben. Entsprechend müssen Autofahrer an der Tankstelle wieder tiefer in die Tasche greifen. Und auch die Lebensmittelpreise sind im Juli leicht angestiegen. Für Dienstleistungen wie Restaurantbesuche oder Reisen mussten die Menschen fast 3% mehr ausgeben, ähnlich wie in den vorangegangenen Monaten. Besserung ist laut den Experten nicht in Sicht. Deswegen gehen sie davon aus, dass die Europäische Zentralbank den Leitzins zum zweiten Mal in diesem Jahr anheben wird, um so die Inflation einzudämmen.
3: Von Marokko aus sind in den vergangenen Tagen mehr als 1500 Asylbewerber zur spanischen Exklave Ceuta geschwommen. Die spanischen Behörden teilten mit, die Küstenwache und das Rote Kreuz hätten zahlreiche Flüchtlinge im Meer gerettet und an Land gebracht, darunter viele Minderjährige. Die Aufnahmezentren seien überlastet. Hunderte Menschen müssten vor den Einrichtungen übernachten. Nach Medienberichten hängen die hohen Zahlen mit einem Urteil des obersten Gerichtshofs in Spanien zusammen. Demnach dürfen Sicherheitskräfte Asylbewerber, die über das Meer illegal nach Ceuta gelangen, nicht sofort abschieben. Fast 4,4 Millionen Menschen aus der Ukraine haben bisher in der Europäischen Union Schutz gefunden. Doch ukrainischen Männern soll nun die Flucht vor dem Krieg gegen Russland erschwert werden. Wehrfähige Ukrainer profitieren in Deutschland und anderen EU-Staaten in Zukunft nicht mehr von vereinfachten Aufnahmeregeln. Das sagte ein Sprecher nach einem entsprechenden Beschluss des Rats der Mitgliedstaaten. Aus Brüssel berichtet Dieter Ebeling.
5: Monatlich werden in der Ukraine bis zu 34.000 meist junge Männer rekrutiert. Und das von Russland angegriffene Land hat ein massives Problem mit mehr als 2 Millionen Fahnenflüchtigen. Die sollen künftig in der EU nicht mehr in den Genuss eines vereinfachten Aufnahmeverfahrens kommen. Dieses Verfahren soll künftig hier nur noch für die gelten, die schon Wehrdienst geleistet haben. Alle anderen Wehrpflichtigen müssten normale Asylanträge stellen. Immerhin, wer schon jetzt in der EU ist, darf auch hier bleiben.
3: Wer abends mit der Bahn von Bielefeld nach Osterbrück fahren will, der muss sich ab heute auf Einschränkungen einstellen. Bis Sonntag fährt die Regionalbahn 75 zwischen Osnabrück und Bielefeld in den späten Abend- und Nachtstunden nicht, heißt es von der Nordwestbahn. An der Strecke finden Instandsetzungsarbeiten statt. Ersatzbusse sind jeweils zwischen 21.30 Uhr am Abend und 2:30 Uhr morgens unterwegs. Reisende werden gebeten, auch den Fahrplan vorher zu checken.
2: Ist das nicht der Haller Wille? So habe ich ihn jedenfalls immer gekannt. Müsste er sein.
3: Die RB 75, ja, so heißt es. Haller Wille. Aber die fährt ja nur bis Halle. Wieder aufs Osnabrück.
2: Genau. Schauen wir aus, Radio Bielefeld Wetter. Ist jetzt gerade wieder ein bisschen heller geworden hier bei uns in der Altstadt. Regnen tut es gerade auch nicht, aber da kommt noch was. Die zweite Welle an Regenwolken und vielleicht auch Blitz und Donner kommt noch. So ab 9 Uhr heute Abend soll der Regen dann durch sein. Dann klart es relativ schnell auf und kühlt sich dann bis auf 16 Grad ab. Morgen gibt Sonne, Wolken bei 28 Grad. Nachmittags steigt wieder die Regen- und Gewittergefahr. Am Wochenende wird es ruhiger. Samstag 24 Grad, 10 Sonnenstunden, Sonntag 28 Grad bei 9 Sonnenstunden.
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2: 4 nach 4 haben wir es. Die A2 Richtung Hannover. Da hat es zwischen Bad Eilsen und Rehren einen Unfall auf dem linken Fahrstreifen gegeben. Aktuell dort 5 Kilometer Stau. Da müsst ihr eine knappe Dreiviertelstunde mehr einplanen. Und hier bei uns in der Altstadt ist es eigentlich ganz ruhig, das Wetter, aber weiter außerhalb muss es auch schon ordentlich gestürmt haben. Uns ist ein umgestürzter Baum gemeldet, Engersche Straße, vom Brake in Richtung Schildische fahrend, da kurz vor dem Wertstoffhof, da liegt ein Baum wohl so halb auf der Fahrbahn, fahrt da besonders vorsichtig. Vorsicht auch Ostwestfalendamm Richtung A33 in der Abfahrt Johannisthal, da sind mal wieder die Rehe unterwegs. Geblitzt wird an der A2 Richtung Dortmund, kurz vor Bielefeld Süd.
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2: Mit Bettina Wittemeyer, hallo zusammen. Gestern haben wir in unserer Rubrik Alltagsphysik ja geklärt, warum Schiffe überhaupt schwimmen. Heute klären wir, warum Flugzeuge fliegen. Gleich gegen Viertel nach.

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1: Benson Boone und Beautiful Things bei Radio Bielefeld, gleich 4:15 an diesem Donnerstag. Viele von euch steigen jetzt in den Sommerferien in den Flieger. Unsere Physikexpertin Esther erklärt uns heute in unserer Alltagsphysikreihe, wie das mit dem Fliegen überhaupt so funktioniert. Weil so ein Airbus, der wiegt schon gerne mal so, naja, um die 500 Tonnen. Und diese 500 Tonnen, die musst du ja auch erstmal in die Luft bekommen, ne?
2: So ein Flugzeug ist ja eigentlich ein ziemlicher Brocken. Mehrere hundert Tonnen. Und das Ding hebt einfach ab. Da fragt man sich schon, wie bitte geht das? Das Geheimnis dahinter ist der Auftrieb. Ohne den läuft da gar nichts. Damit Auftrieb überhaupt entstehen kann, muss das Flugzeug erstmal richtig Gas geben. So ein Airbus zum Beispiel beschleunigt auf rund 300 km pro Stunde. Erst dann strömt die Luft mit ordentlich Tempo um die Flügel. Und jetzt kommt der entscheidende Punkt. Die Flügel sind nicht einfach flach wie ein Brett, sondern gebogen. Oben sind sie stärker gewölbt als unten. Dadurch passiert Folgendes. Die Luft fließt oben schneller entlang als unten. Und das sorgt für einen Druckunterschied. Unter dem Flügel ist mehr Druck, oben weniger. Das drückt den Flügel nach oben und schwupps ist Auftrieb da. Zusätzlich sind die Flügel ein bisschen schräg gestellt. Sie lenken die Luft nach unten ab und als Gegenreaktion geht's für das Flugzeug nach oben. So kommt der Flieger also erstmal in die Luft. Aber irgendwann wollt ihr ja auch wieder runter und das möglichst sanft und nicht im freien Fall. Beim Landen wird deshalb die Geschwindigkeit reduziert. Das einzige Problem dabei, weniger Tempo heißt auch weniger Auftrieb. Damit das Flugzeug jetzt nicht einfach absackt, helfen die Landeklappen. Die Flügel werden noch stärker gebogen und dadurch entsteht nochmal extra Auftrieb. Kurz vor dem Aufsetzen kommen dann noch die Störklappen ins Spiel. Die sorgen dafür, dass die Luftströmung über dem Flügel ordentlich durcheinander gerät. Der Auftrieb bricht fast komplett weg und genau dann setzt das Flugzeug sauber auf der Landebahn auf. Und ihr könnt dann entspannt in den Urlaub starten.
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Flow und Leak It bei Radio Bielefeld um 4:08. DA2 Richtung Hannover zwischen Feldheim und Rehren gibt es 7 Kilometer Stau nach einem Unfall. Da müsst ihr eine knappe Stunde mehr aktuell einplanen. Engersche Straße vom Rack in Richtung Schildische fahren. Kurz vor dem Wertstoffhof, da ist ein Baum so halb auf die Fahrbahn gestürzt. Fahrt da bitte besonders aufmerksam. Vorsicht auch Ostwestfalendamm Richtung A33 in der Abfahrt Johannisthal. Da sind auf dem Grünstreifen wieder die Rehe unterwegs. Weiterhin der Blitzer gemeldet an der A2 Richtung Dortmund, kurz vor Bielefeld Süd.

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1: Heute könnt ihr dem besten Kumpel oder der besten Freundin mal wieder eine WhatsApp schreiben und fragen, wie es so geht. Es ist nämlich Internationaler Tag der Freundschaft.
2: Freunde sind gut zum Spaß haben und dass man immer einen Rückhalt hat, auf den man sich auch verlassen kann.
3: Also ich finde Freunde toll, wenn man in Schwierigkeiten ist, dann helfen die einem auch.
4: Ich denke, Freunde sind einfach gute Wegbegleiter, jetzt mal außerhalb von Beziehung oder Familie.
5: Naja, man will ja auch in der Freizeit mal was machen. Man braucht auch Leute, sage ich jetzt mal, die sich mit einem gut verstehen, mit denen man was unternehmen kann. Sonst ist es ja langweilig.
6: Man kann sich austauschen, auch wenn man mal Probleme hat, ist man nicht allein. 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
12: Radio Bielefeld ist hier euer Lieblingsradio. 16:30 haben wir schon am Donnerstag. Ulrich Zwetz ist wieder im Studio mit den Nachrichten.
13: Guten Tag.
12: Und die Polizei bei uns in der Stadt, Uli, warnt vor aggressiven Bettlern, die in Dornberg unterwegs sind. Die sollen da vermehrt schon beobachtet worden sein und klingeln auch an Haustüren.
13: Ja, und nach Zeugenhinweisen hat die Polizei dort 3 Männer und 3 Frauen angetroffen. Sie sollen auch ein Kind im Kinderwagen mitgeführt haben und mehrfach an der Haustür geklingelt haben. Die Polizei sprach Platzverweise gegen sie auf, hat derzeit aber keine Erkenntnisse über strafbare Handlungen. Sie rät generell aggressiven Bettlern, nicht die Haustür zu öffnen und sie möglichst auch nicht in die Wohnung zu lassen. Im Juli sind die Preise für Waren und Dienstleistungen in Deutschland um 2,8% im Vergleich zum Juli 2025 deutlich gestiegen. Davon geht das Statistische Bundesamt in ersten Schätzungen aus. Allein der Wegfall des Tankrabatts hat demnach zu einem Preissprung von mehr als 10% bei Diesel und Benzin geführt. Die ukrainische Armee hat nach eigenen Angaben 4 russische Tanker im Schwarzen und im Asowschen Meer angegriffen. Diese seien allesamt getroffen worden, teilten die Streitkräfte mit, ohne Details zu nennen. In der vergangenen Nacht waren bei russischen Raketenangriffen auf die Ukraine mindestens 10 Menschen getötet worden. Eigentlich sollte der Wörheider Weg in Jöllenbeck schon am 23. Juni wegen Arbeiten an der Wasserleitung voll gesperrt werden. Jetzt hat die Stadt mitgeteilt, dass sich die Sperrung um 6 Wochen verschiebt und erst am 7. September nach den Schulferien beginnt. Warum ist unklar? Die Sperrung soll bis Ende November andauern. Der Abendmahl auf dem Klosterplatz, der in einer halben Stunde beginnen sollte, fällt heute aus. Das hat der Veranstalter Bielefeld Marketing mitgeteilt. Grund dafür ist, dass für den Nachmittag starke Gewitter und Sturmböen angekündigt sind. Dieser Juli in Nordrhein-Westfalen ist der trockenste seit Beginn der Messaufzeichnung 1881 gewesen. Das meldet der Deutsche Wetterdienst nach vorläufigen Angaben. Nur 18 Liter Regen auf einen Quadratmeter sind im Juli bisher in NRW gefallen. Bisher waren 26 Liter pro Quadratmeter im Juli 2018 der niedrigste Wert.
12: Das werden wir nicht mehr aufholen in diesem Juli, aber jetzt, heute Nachmittag, kommt noch ordentlich was runter hier bei uns in der Stadt. Wenn ich auf das Wetterradar schaue, ja, dann gibt's noch viel Regen, aber keine Gewitter. Die scheinen tatsächlich an uns vorbeigezogen zu sein. Die Schauer halten sich so bis 20 Uhr heute Abend. Danach lockert es nach und nach immer mehr auf. Aktuell 29 Grad hier in der Bielefelder Altstadt. In der Nacht liegen die Tiefstwerte um die 16 Grad. Morgen bekommen wir 28 Grad in der Spitze, Sonne und Wolken und nachmittags wieder eine steigende Gewittergefahr. Am Wochenende soll es trocken bleiben. Bei Werten zwischen 24 und 28 Grad ist es mal wolkig, mal sonnig. 3:35 Radio Bielefeld, Blitzer und Verkehr. Da gibt es weiterhin 7 Kilometer Stau auf der A2 Richtung Hannover zwischen Veltheim und Rehren nach dem Unfall dort. 50 Minuten plus an Zeit. Bei uns in der Stadt ein bisschen Feierabendverkehr, aber in den Sommerferien macht sich das nicht so bemerkbar. Könnt ihr mir vielleicht mal sagen, was auf der Engerschen Straße da in Höhe des Wertstoffhofs mit dem Baum ist, der in Fahrtrichtung Schildische da so halb auf der Fahrbahn lag, ob der schon weg ist oder ob es da noch Behinderungen gibt? Sagt gerne Bescheid. Zum Beispiel per WhatsApp am Bielefeld 6x5. Ostwestfalen-Damm Richtung A33 in der Abfahrt Johannisthal. Da waren wieder Rehe gesichtet auf dem Grünstreifen und geblitzt wird an der A2 Richtung Dortmund kurz vor Bielefeld Süd.
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12: Mit Bettina Wittemeyer, ich grüße euch. Mal ehrlich, ihr leitet doch auch mal eine WhatsApp einfach weiter an Dritte, oder? Verstößt gegen den Datenschutz. Da läuft gerade ein Verfahren, weil sich da ein Streit zwischen zwei ja jetzt ehemaligen Freundinnen entspannt hat. Dazu gleich mehr gegen 20 vor.

0: Radio Bielefeld, Blitzer und Verkehr nochmal mit einer guten Nachricht. Kein Baum mehr auf der Engerschen Straße kurz vor dem Wertstoffhof. Die zersägten Äste liegen am Fahrbahnrand. Danke fürs Melden. 20 vor 5 haben wir es am Donnerstag. Radio Bielefeld läuft, eure Nummer 1. Zwei beste Freundinnen und Arbeitskolleginnen, die haben so richtig Zoff. Die beiden haben sich im privaten Messenger über den Chef aufgeregt. Kim Klages aus der Radio Bielefeld Redaktion. Und das ist eben nicht nur bei den beiden im Chat geblieben, ne?
1: Nee, genau. Eine der beiden hat dann vom Chat Screenshots gemacht und die weiter verschickt. Offenbar an eine Mitarbeiterin der Praxis, die gleichzeitig auch noch die Lebensgefährtin des Chefs ist. Die Folge: der Verfasserin der Nachrichten wurde gekündigt. Das war wohl dann auch das Aus der Freundschaft und ist jetzt auch ein Fall für den Bundesgerichtshof. Jetzt verlangt sie nämlich von ihrer ehemaligen Freundin unter anderem 7.500 Euro Schadensersatz.
0: Aber wenn das ein privater Chat war, dann darf man den doch nicht einfach so weitergeben, oder?
1: Tja, da ist man sich nicht so ganz einig. Rechtsanwalt Arndt Kempkens hat das Ganze für uns aufgeschlüsselt.
2: Jede WhatsApp-Nachricht, die wir weiterleiten, das ist Datenverarbeitung. Und das unterliegt grundsätzlich der Datenschutzgrundverordnung. Darf ich also nur machen, wenn der Autor der WhatsApp damit auch einverstanden ist oder die Autorin. Und wenn die nicht damit einverstanden sind, was ja oft der Fall ist, dann ist das eben eigentlich ein Verstoß gegen die Datenschutzgrundverordnung und dann muss man eben bezahlen.
0: Sollte eigentlich Warnsignal genug sein, ne?
1: Absolut. Der Fall zeigt eben, dass man private Chats nie als vollkommen geschützten Raum betrachten sollte. Ich habe vorhin auch mit zwei Mädels gesprochen, die auch Arbeitskolleginnen sind.
3: Nee, also ich glaube, wenn, dann würde ich mich auch nur gegenüber Kollegen öffnen, zu denen ich irgendwie auch Vertrauen habe und ich mache dann auch keine Screenshots oder Kopien oder also, ja, weil das dann schon eher ins Private fällt unter Kollegen.
1: Also hättet ihr quasi auch keine Angst, dass das irgendwie weitergeleitet wird?
3: Nee, selbst wenn, dann würde ich dazu stehen. Also
4: ist ja auch in Ordnung. Also ich meine, ich darf ja auch über andere Leute lästern.
0: Tja, aber schon verrückt, wie schnell dann aus einer privaten Nachricht ein juristischer Fall werden kann. Ein Urteil für den beschriebenen Fall gibt es übrigens heute noch nicht. 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

12:05 Radio Bielefeld, Blitzer und Verkehr. A2 Richtung Hannover zwischen Veltheim und Rehren. Nach dem Unfall weiter 7 Kilometer Stau. Geblitzt wird an der A2 Richtung Dortmund, kurz hinter der Jägersteigbrücke. Ich bin Bettina Wittemeyer, wünsche euch einen guten Start in den Feierabend.

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1: Tag zusammen. Ich bin mit Tina Wittemeyer. Ulrich Zwetz hat die Nachrichten.
2: Guten Tag.
1: Und der Deutsche Wetterdienst warnt ja seit heute Nachmittag vor schweren Sturmböen bei uns in Bielefeld. Und das auch noch bis 19 Uhr heute Abend. Du hast gerade mit der Bielefelder Feuerwehr telefoniert. Gab es denn schon witterungsbedingte Einsätze?
2: Ja, die haben sich bis jetzt zum Glück in Grenzen gehalten. Bis jetzt musste die Feuerwehr wegen Sturmschäden nur 5-mal raus. 4 Bäume sind durch stürmische Böen umgeknickt und ein Baugerüst in Bielefeld ist umgekippt. Wer es bei uns auch bisher noch nicht gehört hat, dem sei es nochmal gesagt, dass der Abendmarkt auf dem Klosterplatz, der ja in diesen Minuten beginnen sollte, witterungsbedingt ausfällt, hat, glaube ich, jetzt bei so einem Wetter auch wirklich keiner Bock drauf. Das Vertrauen der Bürger in den Staat ist in Deutschland auf einen neuen Tiefstand gesunken. Das zeigt eine aktuelle Bürgerbefragung im Auftrag des Beamtenbundes. 79% der Befragten meinen, der Staat sei angesichts der Fülle seiner Aufgaben und Probleme überfordert. Fiona Reinhardt hat weitere Einzelheiten dazu.
3: Besonders mit Blick auf die soziale Absicherung und die Rente halten viele Menschen den Staat für überfordert. Fast jeder Fünfte hat aber auch wenig Vertrauen in den Staat, wenn es um Steuern und Finanzen geht. Ausnahme ist die Asyl- und Flüchtlingspolitik. Hier hat das Vertrauen deutlich zugenommen. Experten gehen davon aus, dass die wechselnden Regierungen und die Unzufriedenheit mit der Merz-Regierung Grund für den Vertrauensverlust sind. Deswegen brauche es jetzt dringend Reformen, die sich positiv auf das Leben der Menschen auswirken. Etwa bei der Rente, der Wirtschaft, der Arbeitsplatzsicherheit und der Sanierung von Straßen und Schienen.
2: Das Leben in Deutschland hat sich im Juli nach dem Auslaufen des Tankrabatts wieder stärker verteuert. Die Verbraucherpreise lagen um 2,8% über dem Niveau vom Juli 2025. Das hat das Statistische Bundesamt auf Basis vorläufiger Zahlen mitgeteilt. Im Juni hatte die Inflationsrate noch bei 2,3% gelegen. Von Marokko aus sind in den vergangenen Tagen mehr als 1500 Asylbewerber zur spanischen Exklave Ceuta geschwommen. Die spanischen Behörden teilten mit, die Küstenwache und das Rote Kreuz hätten zahlreiche Flüchtlinge im Meer gerettet und an Land gebracht. Darunter waren auch viele Minderjährige. Die Aufnahmezentren seien überlastet, hieß es. Hunderte Menschen müssten vor den Einrichtungen übernachten. Nicht nur die Menschen in Europa werden von Waldbränden heimgesucht, sondern auch die im Chiemgau. Wegen eines Waldbrands in den Chiemgauer Alpen gilt jetzt der Katastrophenfall. Mehr als 200 Einsatzkräfte in Bayern kämpfen gegen die Flammen nahe der Lackenbergwand bei Unterwössen. Löschhubschrauber und Sprinkleranlagen sollen verhindern, dass sich das Feuer weiter in Richtung Tal ausbreitet. Fabian Schaffler berichtet.
4: Man brauche einen schnellen Zugriff und schlagkräftige Hilfe bei der Brandbekämpfung, sagte der Traunsteiner Landrat Danzer. Dabei hätten auch die Erfahrungen aus dem Waldbrand am Saurüsselkopf im Mai eine Rolle gespielt. Wegen des immer wieder auffrischenden Winds befürchten die Behörden, dass sich das Feuer rasch weiter ausbreitet. Deshalb wurde auch Unterstützung aus Österreich angefordert. Evakuierungen seien derzeit nicht nötig. Die Vorbereitungen dafür liefen aber. Seit gestern Abend kämpfen die Einsatzkräfte gegen die Flammen in dem unwegsamen Gelände im Gipfelbereich der Hochwand. Brandursache und die betroffene Fläche sind noch unklar.
2: Die Polizei in Bielefeld warnt vor aggressiven Bettlern in Dornberg. Sie sollen dort heute vermehrt unterwegs sein und an Haustüren klingeln. Nach Zeugenhinweisen haben die Beamten dort 3 Männer und 3 Frauen angetroffen. Sie sollen auch ein Kind im Kinderwagen mitgeführt haben und mehrfach an der Haustür geklingelt haben. Die Polizei sprach Platzverweise gegen sie aus, hat derzeit aber keine Erkenntnisse über strafbare Handlungen. Sie rät generell, aggressiven Bettlern nicht die Haustür zu öffnen und sie nicht in die Wohnung zu lassen.
1: Und wir schauen nochmal aufs Radio Bielefeld Wetter. Bis zum Abend kann es immer wieder Regenschauer geben, zum Teil auch kräftige. Und ihr habt es gehört, Sturmböen sind bis 19 Uhr noch angekündigt. Davor warnt der Deutsche Wetterdienst. In der Nacht beruhigt sich das Ganze, die Wolken lockern auf. Es kühlt sich bis auf 15 Grad ab. Morgen gibt es Sonne und Wolken. Am Nachmittag vielleicht nochmal einen Schauer oder ein kurzes Gewitter. Die Höchstwerte liegen bei 28 Grad. Am Samstag dann wieder 10 Sonnenstunden. Da wird es aber angenehmer mit 24 Grad.
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1: 4:05 haben wir es. Es gibt auf der A2 Richtung Hannover einen langen Stau zwischen Feldheim und Rehren. 8 Kilometer. Da hat es einen Unfall gegeben. Da müsst ihr eine gute Stunde mehr einplanen, wenn ihr da noch lang müsst. Ansonsten läuft es ruhig auf den Straßen in unserer Stadt. Geblitzt wird an der A2 Richtung Dortmund, kurz vor Bielefeld Süd.
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1: Mit Bettina Wittemeyer, hallo zusammen. Reformer Pilates ist aktuell ganz hoch im Kurs bei der Generation Z. Deshalb haben wir unsere Kollegin Zoe mal darauf angesetzt. Ihr Fazit hört ihr gleich bei mir.

0: Wer von euch auf TikTok oder Insta unterwegs ist, der kommt ja schon länger kaum dran vorbei am Pilates. Ne? Das sieht elegant aus, bringt einen aber auch ordentlich ins Schwitzen. Und es gibt ja unterschiedliche Formen von Pilates. Heute früh hat euch die Kollegin Zoe Klee mit zu einem Reformer-Pilates-Kurs mitgenommen. Gerade bei der Generation Z unheimlich angesagt. Zoe, erklär uns nochmal, was das genau ist.
1: Also das Besondere am Reformer-Pilates ist ja das Reformer-Gerät. Man kann es sich vorstellen wie einen flachen, beweglichen Schlitten auf Schienen. Dieser Schlitten ist mit Federn verbunden, die nach Einstellung mehr oder weniger Widerstand geben. Und dann heißt es, Beine ausstrecken, Arme heben, halten, vom Reformer wegdrücken oder eben den Po squeezen. Dadurch trainiert man Kraft, Stabilität, Beweglichkeit und Körperhaltung gleichzeitig.
0: Also das alles gleichzeitig zu trainieren, klingt für mich sehr gut. Du hast es ausprobiert. Was meinst du, bleibst du dabei?
1: Weiß ich ehrlich gesagt noch nicht. Denn Reformer Pilates ist schon ziemlich teuer. Mhm. Also selbst die Studietickets kosten im Pilatika-Studio um die 20 Euro. Und das pro Stunde. Muss dann jeder wissen, ob es das wert ist. Viele meiner Freunde gehen deshalb zum Beispiel eher sporadisch als kleines Highlight zum Reformer Pilates.
0: Also doch gar nicht so das klassische Generation-Setting?
1: Also auf jeden Fall nicht nur. Das war der Studioinhaberin Isabel auch wichtig zu betonen, als ich sie für meine Generation Zoe-Reihe angeschrieben habe.
2: Alle fragen mich immer, ja, woher kommt der Trend und bla bla bla. Ich nenne das keinen Trend. Pilates gibt es schon sehr, sehr, sehr lange. Was sich halt geändert hat, ist, wie die Leute zum Pilates kommen. Ich bin da damals hin, barfuß, Metallica-T-Shirt und kein Handy, weil ich hatte keins. Und was sich jetzt geändert hat, ist so diese, ja, ich komme in meinen Alu-Leggings mit meinem Stanley Cup, ich mache ein Selfie und ist dieser Vibe. Ne? Und alle müssen irgendwie Matcha trinken, wo ich wirklich sagen muss, wir sind ja absolut Team Black Coffee, ne?
0: Das wäre auch mein Team. Danke, Zoe. 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

vor 5:30, Radio Bielefeld, Blitzer und Verkehr nochmal. Der Stau auf der A2 Richtung Hannover wird immer länger. Geht schon zwischen dem Kreuzbad Önhausen und Porta Westfalica los. Da stockt schon auf 2 Kilometern Länge. Und dann zwischen Feldheim und Rehren wegen des Unfalls 10 Kilometer Stau. Eine gute Stunde mehr müsst ihr einplanen. Geblitzt wird an der A2 Richtung Dortmund fahrend zwischen der Jägersteigbrücke und Bielefeld Süd.

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1: Halb sechs am Donnerstag. Radio Bielefeld läuft eure Nummer 1 mit Ulrich Zwetz in den Nachrichten.
2: Guten Tag.
1: Und der Konflikt zwischen dem Weltfußballverband FIFA und dem Europäischen Fußballverband UEFA, Uli, der droht weiter zu eskalieren. Der Streit geht ja um das neue Investorenmodell der FIFA, das sich die Mitgliedsverbände der UEFA aber nicht bieten lassen wollen.
2: Ja, deswegen hat es heute eine digitale Dringlichkeitssitzung der Mitgliedsverbände der UEFA gegeben. Und der Fokus meldet jetzt, dass diese Mitgliedsverbände der UEFA der FIFA mit einem möglichen WM-Boykott drohen, sollte die FIFA an ihrem geplanten Investorenmodell festhalten. Darüber berichten zumindest der Sender Sky Sport und die britische Times. Mal schauen, was daraus wird, zumal ja die nächste WM auch noch mit in Spanien und Portugal stattfinden soll. Also da wird es noch viel Knatsch und viel Hektik geben. Die Bielefelder Feuerwehr musste wegen Sturmschäden nur 5-mal ausrücken bisher. 4 Bäume sind in Bielefeld durch stürmische Böen umgeknickt. Zudem ist ein Baugerüst in unserer Stadt umgekippt. Im Juli sind die Preise für Waren und Dienstleistungen in Deutschland um 2,8% im Vergleich zum Juli 2025 deutlich gestiegen. Davon geht das Statistische Bundesamt in ersten Schätzungen aus. Allein der Wegfall des Tankrabatts hat demnach zu einem Preissprung von mehr als 10% bei Diesel und Benzin geführt. In diesem Jahr sind in Deutschland nach Schätzungen des Robert-Koch-Instituts bereits fast 10.000 Menschen wegen hoher Temperaturen gestorben. Im aktuellen Wochenbericht hat das RKI in Berlin bis zum 19. Juli bereits 9.800 hitzebedingte Todesfälle aufgelistet. Das sind mehr als in jedem gesamten Jahr seit 2016. Dieser Juli ist in NRW der trockenste seit Beginn der Messaufzeichnungen 1881 gewesen. Das meldet der Deutsche Wetterdienst nach vorläufigen Angaben. Nur 18 Liter Regen auf einem Quadratmeter sind bisher im Juli in Nordrhein-Westfalen gefallen. Bisher waren 26 Liter pro Quadratmeter im Juli 2018 der niedrigste Wert. Eigentlich sollte der Wörhader Weg in Jöllenbeck schon am 23. Juli voll gesperrt werden wegen einer Wasserleitung. Jetzt hat die Stadt mitgeteilt, dass sich die Sperrung um 6 Wochen verschieben wird und erst am 7. September nach den Schulferien beginnt. Die Sperrung soll dann bis Ende November andauern.
1: Danke, Uli. Wir schauen aufs Radio Bielefeld Wetter. Da scheinen wir von schweren Gewittern verschont zu bleiben. Es gibt noch Regenschauer bis zum Abend. In der Nacht lockert sich das Ganze dann auf. Tiefstwerte von 15 Grad dazu. Morgen ist bei 28 Grad Schluss. Sonne, Wolken. Am Nachmittag gibt es wieder eine steigende Gewittergefahr. Das Wochenende wird ruhiger. Samstag Sonne, Wolken, 24 Grad. Kein Regen, keine Gewitter gemeldet. Sonntag dann bis zu 28 Grad. 5:35 Radio Bielefeld, Blitzer und Verkehr. Die A2 Richtung Hannover. Zwischen dem Kreuzbad Oeynhausen und Porta Westfalica 2 Kilometer stockender Verkehr. Und zwischen Feldheim und Rehren dann 9 Kilometer Stau nach dem Unfall. Geblitzt wird an der A2 Richtung Dortmund, kurz vor Bielefeld Süd.
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1: Mit Bettina Wittemeyer, hallo zusammen. Ja, das Unwetter hat sich zum Glück ja bislang in Grenzen gehalten bei uns in der Stadt. Der Abendmarkt fällt heute aber trotzdem aus auf dem Klosterplatz in Paderborn. Da hat die Stadt ja Libori heute Nachmittag kurz unterbrochen. Jetzt aber seit 5:30 ist das Volksfest wieder freigegeben.

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0: Radio Bielefeld läuft bei euch am Donnerstag mit Bettina Wittemeyer. Und ich lehne mich jetzt mal weit aus dem Fenster. Ich gehe davon aus, ihr habt heute alle schon mal gegoogelt oder die KI befragt, oder? Nach einer aktuellen Untersuchung der Lernplattform JuraFuchs suchen wir in Bielefeld sogar überdurchschnittlich oft und das dann vor allem nach rechtlichen Inhalten. Besonders häufig geht es um verkehrsrechtliche Dinge. Unsere Radio Bielefeld-Reporterin Lara Beckhardt wollte von euch wissen, was habt ihr denn zuletzt gegoogelt oder ist die KI vielleicht euer Favorit?
1: Eben im Bershka haben wir Prozente ausgerechnet, wie viel Rabatt wir bekommen.
2: Ja, ich habe nach unserer Abiballhalle nachgeguckt, wo wir feiern werden.
1: Wo die ist, wie die aussieht, oder?
2: Genau, ich wollte mal sehen, wie sie aussieht und wie ich da hochlaufen muss oder so, ob ich hohe Schuhe anziehe oder nicht.
3: Meine letzte Google-Suche war, wie hinreichend bestimmt ein Vertragsangebot sein muss.
4: Letzte Google-Suche, die waren die Madame Croissant-Öffnungszeiten.
1: Und wie sieht's bei ChatGPT aus? Was hast du da als letztes gefragt?
4: Boah, das ist eine gute Frage.
5: Also ich habe heute Morgen gefragt nach so einer bestimmten Ernährungsweise. Es gibt nämlich so eine Ernährungsweise, wo man sich morgens direkt mit ganz viel Früchten ernährt. Das hat mich mal interessiert, was das mit dem Körper macht.
1: Und warum fragst du lieber ChatGPT und statt Google?
5: Es war mir einfach zu speziell. Ich wollte einfach eine kurze Sprachnotiz an Chat machen und fragen.
1: Und bei dir bist du eher Chat oder Google?
4: Ja, auf jeden Fall eher Chat. Ist deutlich effizienter. Man kann das Wissen deutlich schneller generiert bekommen. Und auch einfacher, das so auf einen Blick zu sehen, die Antwort.
2: Man hat es halt mehr dann vielleicht in der Schule benutzt, aber sind wir jetzt raus. Da war es vielleicht
1: ja,
2: alltäglich, dass man es benutzt
1: alltäglich.
2: Hat. Tatsächlich fällt mir gerade mal so auf.
5: Ohne ging gar
2: aber
5: nicht.
2: Aber so im Alltag, also es muss schon was sein, was mich sehr interessiert, dass ich das dann auch benutze.
1: Ich habe auch letztens irgendwas da gesucht, weil ich was in Schweden bestellt habe und ich gucken wollte wegen dem Zoll und so, ob ich da was bezahlen muss.
2: Wobei ChatGPT benutze ich meistens ja auch, nicht für eine Suche, sondern eher zum was zu erklären und Hilfe.
1: Was war dann das Letzte, was du gefragt hast?
2: Mit den hohen Schuhen, wie lange es dauern könnte, bis ich die tragen kann.
3: Wie ich am besten Trauermücken bekämpfe.
1: Und benutzt du sonst lieber Google oder auch mal ChatGPT?
3: Boah, tatsächlich lieber Google. Ich habe keine Lust zu verlernen, rauszufinden, wo Dinge stehen und die so miteinander in Bezug zu setzen. Deswegen, ja, lieber Google als Chatty tatsächlich.
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Offenbach und Ella Henderson mit Hurricane bei Radio Bielefeld. Gleich 10 vor 6, da schauen wir schnell und aktuell nochmal auf die Straßenlage. Die A2 Richtung Hannover zwischen dem Kreuz Bad Oeynhausen und Porta Westfalica immer noch 2 Kilometer Stau und stockender Verkehr. Und dann weiter in Richtung Hannover zwischen Feldheim und Rehren 8 Kilometer Stau. Da hatte es ja vorhin einen Unfall gegeben. Dort müsst ihr immer noch eine Stunde mehr einplanen. Geblitzt wird auch an der A2 und zwar Richtung Dortmund, kurz vor Bielefeld Süd. Ich bin Bettina Wittemeier und jetzt raus. Ich wünsche euch einen schönen Abend. Bis morgen.

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1: Mit Jannik Böke. Schönen guten Abend. Die Waldbrandlage bleibt in mehreren Ländern angespannt und inzwischen gibt es auch in Bayern einen größeren Einsatz. In den Chiemgauer Alpen haben die Behörden wegen eines Bergwaldbrands den Katastrophenfall ausgerufen. Dort kämpfen über 200 Einsatzkräfte in schwierigem Gelände gegen die Flammen. Lena Bauer aus der Newsredaktion mit den Einzelheiten.
2: Der Brand liegt im Gipfelbereich der Hochwand. Nach Angaben der Behörden sind rund 2,5 Hektar betroffen. Behörden befürchten, dass sich das Feuer durch Wind schnell ausbreitet. Und auch rund ums Mittelmeer brennt es weiter. Auf Kreta wurden rund 8000 Menschen vor einem Waldbrand in Sicherheit gebracht. Ein Ferienort war zeitweise bedroht. Urlauber dürfen dort inzwischen aber wieder zurück. 2 Feuerwehrleute waren gestern auf Kreta im Kampf gegen die Flammen ums Leben gekommen. Leichte Entspannung gibt es dagegen in Spanien und Frankreich. Spanien hat den nationalen Notstand wieder aufgehoben. In Frankreich gilt der Großbrand nahe Bordeaux als stabil unter Kontrolle. Es brennt aber vielerorts weiter. Und Feuerwehrleute und Förster bereiten sich darauf vor, das Brandgebiet weiter zu überwachen. Der Grund sind sogenannte Zombiefeuer. Das sind Glutnester, die unter der Erde weiterschwelen und Wochen oder sogar Monate später wieder aufflammen können. Besonders der trockene Torfboden bei Bordeaux gilt dafür als anfällig.
1: Danke, Lena. Weitere Meldungen jetzt im Überblick. Nach der Entschärfung des CDU-internen Konflikts um die Kabinettsumbildung droht Bundeskanzler Merz neuer Ärger. Die 3 Ostministerpräsidenten von Sachsen, Sachsen-Anhalt und Thüringen stellen sich gegen eine Abschaffung der abschlagsfreien Rente nach 45 Beitragsjahren. Die CDU-Politiker fordern, die besonderen Realitäten im Osten zu berücksichtigen. Der Monat Juli war in NRW nach vorläufigen Angaben des Deutschen Wetterdienstes der trockenste seit Beginn der Messgeschichte. Nur 18 Liter Niederschlag sind pro Quadratmeter runtergekommen. Bisher lag der Tiefstwert aus dem Jahr 2018 mit 26 Litern deutlich darüber. Besonders trocken war der Monat am Niederrhein. In Ostwestfalen lagen die Messdaten dagegen zwischen 25 und 40 Litern. Die EU erschwert ukrainischen Männern die Flucht vor dem Krieg gegen Russland. Wehrfähige Ukrainer profitieren in Deutschland und anderen Mitgliedsländern künftig nicht mehr von vereinfachten Aufnahmeregeln. Das sagte ein Sprecher nach einem entsprechenden Beschluss des Rates der Mitgliedstaaten. Während viele Branchen wegen der schwierigen wirtschaftlichen Lage unter Druck stehen, meldet ein Unternehmen gute Zahlen. Die wegen des Iran-Kriegs stark steigenden Öl- und Gaspreise lassen die Gewinne bei Shell sprudeln. Der Energiekonzern verdiente nach eigenen Angaben im 2. Quartal so viel wie seit Beginn des Ukraine-Krieges nicht mehr. Der bereinigte Nettogewinn sprang auf 9,8 Milliarden US-Dollar, doppelt so viel wie im Vorjahr, so das Unternehmen. Das 2. Quartal sei von massiven Verwerfungen auf den globalen Energiemärkten geprägt gewesen, erklärte der Konzern. Die operative Leistung von Shell habe sehr gute Ergebnisse ermöglicht. Und das waren die Nachrichten mit Jannik Böke.
3: Gegen Abend können jetzt immer mal wieder ein paar kurze Schauer bei uns durchziehen. Die sorgen aber immerhin dafür, dass es jetzt noch schön runterkühlt in der Nacht. Tiefsttemperaturen da bei 16 Grad. Morgen geht es dann auch mit ein paar kleinen Tröpfchen durch den Tag. Da maximal 28 Grad und am Wochenende wird es dann auch wieder angenehmer mit um die 25, 26 Grad. Radio Bielefeld, Blitzer und Verkehr, da blitzt es heute Abend noch an der A2 Richtung Dortmund hinter der Brücke Höhe Bielefeld Süd. Und dann ist aktuell noch gesperrt an der Dornberger Straße zwischen der Bergstraße und dem Hofladen Meier zu Bentrup. Und dann habe ich noch einen Ampelausfall für euch, auch in Bielefeld an der Buschkampstraße, Ecke Wilhelmsdorfer Straße. Alle Updates von den Straßen wie immer auch auf radiobielefeld.de oder in der Radio Bielefeld App. Kommt gut durch!
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3: Yes, und endlich ist es soweit. Wir starten gemeinsam in die Spätschicht, die Schicht, die von 18 bis 21 Uhr geht. Marlene, wenn ich quatsche heute noch mit euch über neue Musik, die demnächst rauskommt, über neue Kinofilme, die Hitzewelle, über Freundschaften. Also wird ein voller Abend mit ganz viel Programm. Ich freue mich, dass ihr auch mit am Start seid.

Musik von Leonie hier in der Spätschicht und ich finde, es ist mal wieder an der Zeit, den besten Mix und unsere Rotation hier in der Musik ein bisschen zu updaten, ein paar neue Hits mit einzustreuen. Und der Meinung bin nicht nur ich, sondern auch sie hier. Miley Cyrus. Letztes Jahr gab es schon ihr Something Beautiful Album, aber auch in diesem Jahr wird uns wohl noch ein

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1: Heute könnt ihr dem besten Kumpel oder der besten Freundin mal wieder eine WhatsApp schreiben und fragen, wie es so geht. Es ist nämlich Internationaler Tag der Freundschaft.
2: Freunde sind gut zum Spaß haben und dass man immer einen Rückhalt hat, auf den man sich auch verlassen kann.
3: Also ich finde Freunde toll, wenn man in Schwierigkeiten ist, dann helfen die einem auch.
4: Ich denke, Freunde sind einfach gute Wegbegleiter, jetzt mal außerhalb von Beziehung oder Familie.
5: Naja, man will ja auch in der Freizeit mal was machen. Man braucht ja auch Leute, sage ich jetzt mal, die sich mit einem gut verstehen, mit denen man was unternehmen kann. Sonst ist es ja langweilig.
6: Man kann sich austauschen, auch wenn man mal Probleme hat, ist man nicht allein. Oder einfach zusammen feiern, nett zusammen sein. Macht doch viel mehr Spaß mit Freunden, als das alleine zu machen.
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1: Guten Abend zusammen, ich bin Tim Donsbach, hatte heute Morgen die Radio Bielefeld Nachrichten und in diesen Nachrichten mussten wir Abschied nehmen von einer Ära. In der Herforder Brauerei in Hindenhausen sind nämlich gestern die letzten rund 40.000 Kisten Herforder Pilz vom Band gelaufen. Natürlich mit den typischen Steini 0,3 Flaschen. Ab jetzt wird Herforder im Sauerland gebraut und abgefüllt, das berichtet die NW. Und damit endet die fast 150-jährige Brauerei-Ära in Hindenhausen.
2: Gute Nachrichten gab es dafür heute für alle kleinen Wasserratten in Bielefeld. Hallo auch von mir, Lara Beckhort aus den Nachrichten heute Mittag. Und 1500 Kinder und Jugendliche konnten heute kostenlos ins Freibad. Eine anonyme Kundin der Concept Vermögensmanagement GmbH hat 1000 freie Eintritte gespendet. Das Unternehmen hat dann nochmal 500 obendrauf gepackt. Darüber haben sich die Stadtwerke sehr gefreut. Die freien Eintritte wurden gleichmäßig auf alle 7 Freibäder der Bielefelder Bäder verteilt und sind gut angekommen. Im Naturbad Brackwede waren schon um 13.30 Uhr alle Tickets weg, im Wiesenbad um 14 Uhr.
3: Und ich bin Ulrich Zwetz, hatte heute Nachmittag die Nachrichten und dabei auch eine Warnung der Polizei vor aggressivem Betteln in Dornberg. Dort sollen nach Zeugenaussagen Personen unterwegs gewesen sein, die mehrfach an der Haustür geklingelt und dort aggressiv gebettelt haben. Herbeigerufene Polizisten trafen 3 Männer und 3 Frauen an und sprachen nach einer Kontrolle Platzverweise aus. Die Polizei hat derzeit aber keine Erkenntnisse über strafbare Handlungen. Sie rät generell, aggressiven Bettlern nicht die Tür zu öffnen und sie nicht in die Wohnung zu lassen.
4: Wir nehmen jede Kühlpause in dieser neuen Hitzewelle mit. Morgen bis 27 Grad, dafür einige Schauer, vor allem am Abend. Im weiteren Verlauf des Wochenendes sieht es dann aber auch ganz entspannt aus. Am Samstag maximal 24 Grad und einige Wolken und am Sonntag dann 27 Grad.
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4: Radio Bielefeld, Blitzer und Verkehr. Da blitzt es heute Abend noch an der A2 Richtung Dortmund hinter der Brücke Höhe Bielefeld Süd. Und dann ist aktuell noch gesperrt an der Dornberger Straße zwischen der Bergstraße und dem Hofladen Meier zu Bentrup. Und dann habe ich noch einen Ampelausfall für euch, auch in Bielefeld an der Buschkampstraße, Ecke Wilhelmsdorfer Straße. Alle Updates von den Straßen wie immer auch auf radiobielefeld.de oder in der Radio Bielefeld App. Kommt gut durch!
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4: Kommt gut durch diesen Donnerstagabend. Vielleicht seid ihr schon im Feierabend oder ihr seid auf dem Weg zum Sport, zu Freunden oder ihr sitzt gerade selbst noch in der Spätschicht im Büro. Dann seid ihr in bester Gesellschaft. Marlene bin ich, auch hier in der Spätschicht, noch bis 21 Uhr. Freue mich, dass wir das zusammen machen. Ja.

0: Feels Like I'm Falling in Love von Coldplay im besten Mix. Wir haben es 7:15, heißt ab in den Feierabend, auf Sofa, gemütlich was gucken oder spontan noch ins Kino gehen. Da sind heute nämlich eine Menge neuer, geiler Filme rausgekommen. Und ich habe direkt eine gute und eine schlechte Nachricht. Gute Nachricht für alle Marvel-Fans. Es gibt endlich einen neuen Spider-Man. Spider-Man 4 Brand New Day heißt er. Mit dabei natürlich wieder Tom Holland und Zendaya. Und ich weiß nicht, ob ihr auf Social Media auch in dieser Bubble seid, aber durch die Promo für den Film sehe ich Tom Holland und Zendaya aktuell öfter als meine Eltern. Aber der Film ist jetzt endlich da.
1: Mein Name ist Peter Parker und ich möchte gerne einen Kaffee.
2: Darf es sonst noch etwas sein?
3: Vielleicht werde ich dir das niemals vorlesen. Vielleicht schreibe ich das nur für mich. Und das ist vielleicht meine Bestimmung. Allein mit der Wahrheit zu leben. Denn ich bin nicht nur Peter Parker. Ich bin Spider-Man.
0: So, und jetzt zur schlechten Nachricht für alle Nicht-Marvel-Fans. Der Film soll richtig gut sein. Und wenn ihr ihn gucken wollt, dann empfiehlt es sich, nicht nur die letzten drei Teile nachzuschauen, sondern dann könnt ihr euch auch direkt ins ganze Marvel-Universum einarbeiten. Wären dann mehr als 40 Filme. Viel Spaß damit.

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2: Mit Jannik Böke, schönen guten Abend. War die letzte Fußball-WM die letzte Fußball-WM? Nachdem die FIFA einen Investorendeal angekündigt hat, wird der Widerstand immer lauter. Jetzt droht die UEFA geschlossen, alle FIFA-Wettbewerbe zu boykottieren, wenn die FIFA keinen Rückzieher macht. Lena Bauer aus dem News-Team, was genau ist die Forderung der UEFA?
3: Die Europäische Fußballunion will erreichen, dass die FIFA ihre Pläne zum Verkauf kommerzieller Rechte komplett verwirft, also für die Männer-WM 2030 und ebenso für die Frauen-WM im kommenden Jahr. Das sagt die UEFA jetzt nach einem Dringlichkeitstreffen. Vorher hatte es schon Medienberichte dazu gegeben. Das erzeugt ordentlich Druck. Ohne die Europäer um Weltmeister Spanien oder auch England, Frankreich und Deutschland würde der sportliche Wert der WM deutlich sinken. FIFA-Präsident Infantino sprach zuletzt von einer einmaligen Chance.
2: Wie sieht die Idee dahinter denn genau aus?
3: Die Idee ist, ein neues Unternehmen zu gründen, die FIFA Forward Enterprise. Es soll laut den Plänen des Verbandes in Zukunft die Rechte an der Austragung der Fußballturniere halten. Und allein im Laufe dieses Jahres sollten so 3,7 Milliarden Euro durch Investoren die Kasse füllen. Sie sollen demnach Minderheitsbeteiligungen ohne Kontrollbefugnis erwerben können. Der Verband werde die alleinige Kontrolle über die FFE behalten und weiter über Wettbewerbe, Spielpläne, Regeln und sportliche Verfahren entscheiden. Versicherte die FIFA. Dem Ganzen sollen die verschiedenen Verbände wie die UEFA bis zum 19. September zustimmen.
2: Und von der UEFA gibt es durch den Boykott jetzt sehr wahrscheinlich keine Zustimmung. Jetzt weitere Meldungen im Überblick. Während der russischen Angriffe auf die Ukraine ist ein Geschoss offenbar im Nachbarland Polen eingeschlagen. Die polnischen Behörden entdeckten in einem unbewohnten Gebiet im Osten des Landes einen 10 Meter großen Krater. Anwohner hörten nach Polizeiangaben eine laute Explosion. Polens Regierungschef Tusk zufolge handelt es sich sehr wahrscheinlich um einen russischen Marschflugkörper. Während sich die Lage in Frankreich und Spanien entspannt, sind nun in der Türkei und Griechenland größere Waldbrände ausgebrochen. In der Türkei loderten Regierungsangaben zufolge 115 Feuer. Auf der griechischen Urlaubsinsel Kreta wurden über 8000 Menschen in Sicherheit gebracht. Die Verbraucherpreise sind bei uns in NRW wieder schneller gestiegen. Die Inflationsrate lag im Juli bei 2,7%, meldet das Statistische Landesamt. Verantwortlich dafür sind vor allem gestiegene Kraftstoff- und Heizölpreise. Viele von uns wollen beim Gestalten des eigenen Balkons oder Gartens auch etwas für die Umwelt tun und achten auf umweltfreundliche Pflanzen. Nur was ist umweltfreundlich? Invasive Arten jedenfalls nicht, hat jetzt das Oberlandesgericht Zweibrücken geurteilt und damit einer Klage der Verbraucherzentrale gegen Hornbach stattgegeben. Die Verbraucherschützer hatten die Baumarktkette verklagt, weil sie eine Reihe nicht heimischer Pflanzen als Naturschutzhecke oder Vogelschutzhecke beworben hatte. Einige davon werden sogar vom Bundesamt für Naturschutz als potenziell invasiv eingestuft. Das Urteil ist allerdings noch nicht rechtskräftig. Und das waren die Nachrichten mit Jannik Böke.
4: Geht jetzt ganz entspannt Richtung Wochenende, was das Wetter angeht. Am Freitag bis 27 und ein paar Tröpfchen. Samstag trocken mit maximal 24 Grad und Sonntag wieder 27 Grad. Im Wettertrend für die kommende Woche sieht es dann aber auch wieder hitzig aus. Geht Montag direkt mit 32 Grad rein, Dienstag und Mittwoch 28 und so hält sich das Wetter dann für den Rest der kommenden Woche.
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4: Radio Bielefeld, Blitzer und Verkehr. Da blitzt es heute Abend noch an der A2 Richtung Dortmund hinter der Brücke Höhe Bielefeld Süd. Und dann ist aktuell noch gesperrt an der Dornberger Straße zwischen der Bergstraße und dem Hofladen Meier zu Bentrup. Und dann habe ich noch einen Ampelausfall für euch, auch in Bielefeld an der Buschkampstraße, Ecke Wilhelmsdorfer Straße. Alle Updates von den Straßen wie immer auch auf radiobielefeld.de oder in der Radio Bielefeld App. Kommt gut durch!
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4: Herzlich willkommen, das ist euer Donnerstagabend, eure Spätschicht und euer Weg in den Feierabend. Wir machen es uns heute besonders schön am Tag der Freundschaft. Also hier der Reminder, ruft nochmal schnell bei euren Besties durch. Während ihr das macht, gibt's hier Warteschleifenmusik aus dem besten Mix, nur hier in der Spätschicht.

0: Happy Donnerstag, Happy Spätschicht und Happy Internationalen Tag der Freundschaft. Und sind wir mal ehrlich, so einen Feiertag brauchen wir eigentlich alle. So als kleine Erinnerung, sich mal wieder bei seinen Freunden zu melden. Ich meine, klar, man hat vielleicht seine Besties, mit denen man öfter telefoniert, schreibt, sich trifft. Aber wir haben doch auch alle Freundschaften, die einfach so ein bisschen eingeschlafen sind. Da sind vielleicht noch so ein paar Nachrichten offen, da ist das letzte Treffen vielleicht einfach untergegangen im Alltagsstress. Und genau für diese Freundschaften brauchen wir so einen internationalen Tag, weil auch diese Freunde sind wichtig und auch das ist Freundschaft.
1: Freundschaft ist für mich, wenn man immer ganz viel miteinander spielt.
2: Für mich ist Freundschaft mit meiner

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1: Guten Abend zusammen, ich bin Tim Donsbach, hatte heute Morgen die Radio Bielefeld Nachrichten und in diesen Nachrichten mussten wir Abschied nehmen von einer Ära. In der Herforder Brauerei in Hindenhausen sind nämlich gestern die letzten rund 40.000 Kisten Herforder Pilz vom Band gelaufen. Natürlich mit den typischen Steini 0,3 Flaschen. Ab jetzt wird Herforder im Sauerland gebraut und abgefüllt, das berichtet die NW. Und damit endet die fast 150-jährige Brauerei-Ära in Hindenhausen.
2: Gute Nachrichten gab es dafür heute für alle kleinen Wasserratten in Bielefeld. Hallo auch von mir, Lara Beckhardt aus den Nachrichten heute Mittag. Und 1500 Kinder und Jugendliche konnten heute kostenlos ins Freibad. Eine anonyme Kundin der Concept Vermögensmanagement GmbH hat 1000 freie Eintritte gespendet. Das Unternehmen hat dann nochmal 500 obendrauf gepackt. Darüber haben sich die Stadtwerke sehr gefreut. Die freien Eintritte wurden gleichmäßig auf alle 7 Freibäder der Bielefelder Bäder verteilt und sind gut angekommen. Im Naturbad Brackwede waren schon um 13.30 Uhr alle Tickets weg, im Wiesenbad um 14 Uhr.
3: Und ich bin Ulrich Zwetz, hatte heute Nachmittag die Nachrichten und dabei auch eine Warnung der Polizei vor aggressivem Betteln in Dornberg. Dort sollen nach Zeugenaussagen Personen unterwegs gewesen sein, die mehrfach an der Haustür geklingelt und dort aggressiv gebettelt haben. Herbeigerufene Polizisten trafen 3 Männer und 3 Frauen an und sprachen nach einer Kontrolle Platzverweise aus. Die Polizei hat derzeit aber keine Erkenntnisse über strafbare Handlungen. Sie rät generell, aggressiven Bettlern nicht die Tür zu öffnen und sie nicht in die Wohnung zu lassen.
4: Gegen Abend können jetzt immer mal wieder ein paar kurze Schauer bei uns durchziehen. Die sorgen aber immerhin dafür, dass es jetzt noch schön runterkühlt in der Nacht. Tiefstemperaturen da bei 16 Grad. Morgen geht es dann auch mit ein paar kleinen Tröpfchen durch den Tag. Da maximal 28 Grad und am Wochenende wird es dann auch wieder angenehmer mit um die 25, 26 Grad. Radio Bielefeld, Blitzer und Verkehr, da blitzt es heute Abend noch an der A2 Richtung Dortmund hinter der Brücke Höhe Bielefeld Süd. Und dann ist aktuell noch gesperrt an der Dornberger Straße zwischen der Bergstraße und dem Hofladen Meier zu Bentrup. Und dann habe ich noch einen Ampelausfall für euch, auch in Bielefeld an der Buschkampstraße, Ecke Wilhelmsdorfer Straße. Alle Updates von den Straßen wie immer auch auf radiobielefeld.de oder in der Radio Bielefeld App. Kommt gut durch!
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4: Kurz nach 7:30 und ich sag euch ehrlich, das ist ein bisschen traurig, wie sehr man sich gerade über ein paar Regentropfen jetzt am Abend und am Morgen freut. Das ganze Jahr über denkt man an den Sommer, an die geilen Sachen, die man machen kann. Jetzt ist er endlich da, der Sommer. Wir haben hier Temperaturen wie in Südspanien und alle warten nur auf Regen. Aber Leute, auch diese Hitzewelle stehen wir zusammen durch. Marlene bin ich, machen uns hier bis 21 Uhr kühle Gedanken zusammen. Ich freue mich, dass ihr da seid.

0: Kommt gut durch den Donnerstagabend und durch die neue Hitzewelle. Das Wetter aktuell ein absolutes Durcheinander. Jetzt gegen Abend kühlt es zwar immer wieder runter, vor allem mit dem Regen aktuell, aber am Tag schießen die Temperaturen dann doch wieder hoch auf bis 30 Grad. Und ich weiß nicht, wie es bei euch ist, aber ich habe keine Klima bei mir in der Wohnung und bin dauernd am Testen von neuen Kühlungshacks. Von nassem Handtuch auf dem Ventilator bis Schale mit Eiswürfeln vor dem Ventilator ist alles dabei. Also ihr merkt schon, mein Ventilator ist gerade elementar für mich. Aber weil man den ja nicht immer mitnehmen kann, hat Jonas aus dem Spätschichtteam noch ein paar Tipps für uns rausgesucht.
1: Ja, und apropos Ventilator, also wenn du jetzt nicht die ganze Zeit so ein Teil mit dir rumschleppen willst, wie wäre es stattdessen mit einem Ventilator-Sonnenhut? Also das ist eigentlich ein normaler Hut, nur dass da auf beiden Seiten auf Ohrenhöhe so ein kleiner Ventilator verbaut ist. Ganz praktisch, aber man muss auch dazu sagen, das Teil sieht schon ein bisschen so aus wie die neueste Erfindung von Daniel Düsentrieb mit so zwei Propellern am Kopf.
0: Dann bleibe ich, glaube ich, beim guten alten Fächer. Wiegt ja auch nichts, ne? Aber du hast auch erzählt, du hast nicht nur einen Abkühlungstipp, sondern auch einen allgemeinen Urlaubstipp jetzt für die Sommermonate.
1: Und zwar hat ChatGPT jetzt eine Dolmetscherfunktion. Also sagen wir mal, du bist in Spanien und da willst du dich unterhalten. Dann sagst du der KI einfach per Sprachfunktion, jo, übersetz mal bitte ab jetzt simultan von Deutsch nach Spanisch. Und die übersetzt dir das dann auch echt zuverlässig. Also keine Sorge, dass die dir da jetzt aus ich möchte ein Bier auf einmal, ich möchte sie heiraten macht.
0: Ach, wenn auch irgendwie auch eine süße Kennenlern-Story. Aber das kann man sich ja für den nächsten Urli mal merken. Einfach ChatGPT anschmeißen und los. Könnt ihr jetzt beim nächsten Hit auch mal testen. Olivia Rodrigo, Drop Dead als nächstes hier in der Spätschicht. Und ich sag euch nicht, worum es im Hit geht. Ihr könnt das jetzt schön selbst rausfinden, ne?
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1: Ich bin David Riemer. Die Europäische Fußballunion UEFA droht der FIFA geschlossen mit einem Boykott der Weltmeisterschaften. Sollte der Weltverband seinen angekündigten Investorendeal umsetzen, werde keine UEFA-Nationalmannschaft mehr an FIFA-Wettbewerben teilnehmen, so der Verband nach einem Dringlichkeitstreffen. Die FIFA will mit dem Verkauf eines Teils ihrer kommerziellen Rechte Milliarden einnehmen. Auch der DFB stellt sich klar gegen die Pläne. Nach der Entschärfung des CDU-internen Konflikts um die Kabinettsumbildung droht Kanzler Merz neuer Ärger. Die drei Ostministerpräsidenten von Sachsen, Sachsen-Anhalt und Thüringen stellen sich gegen eine Abschaffung der abschlagsfreien Rente nach 45 Beitragsjahren und damit gegen einen wichtigen Baustein der geplanten Reform der Alterssicherung.
2: Wer 45 Jahre gearbeitet hat, hat genug eingezahlt, finden die drei CDU-Ministerpräsidenten Vogt, Schulze und Kretschmer. Und sie provozieren mit ihrer Forderung einen neuen Konflikt mit Kanzler Merz. Sie wollen, dass bei den Reformen auch die Lebensrealität der Menschen in Ostdeutschland mitgedacht wird. In den drei Ländern ist die gesetzliche Rente für die meisten die einzige Säule der Alterssicherung. Nur wenige sorgen mit Betriebsrenten oder privat vor. Die drei Ostländerchefs stehen auch unter Druck, weil die CDU in Umfragen hinter der AfD steht, vor allem in Sachsen-Anhalt, wo bald gewählt wird. Ursula Winkler, Nachrichtenredaktion.
1: In Südeuropa kämpfen Feuerwehrkräfte weiter gegen sich ausbreitende Waldbrände, die von Trockenheit und Wind angefacht werden. Dazu kommt große Hitze. Während sich die Lage an Frankreichs Atlantikküste und in der Region um Spaniens Hauptstadt Madrid deutlich entspannt hat, rückten Einsatzkräfte in der Türkei und auf Kreta zu neuen Bränden aus.
3: Dichte Rauchschwaden der Waldbrände auf Kreta und in der Türkei ziehen kilometerweit über das Mittelmeer. Auf Kreta mussten mehr als 8000 Urlauber ihre Hotels und Ferienunterkünfte verlassen und in Sicherheit gebracht werden. Orkanartige Winde machen den Einsatz der Feuerwehr zum Kampf gegen die Naturgewalten. Erst zum Wochenende soll der Wind nachlassen. Aus Athen, Takis Zafos.
1: Nach dem Auslaufen des Tankrabatts hat sich das Leben in Deutschland sprunghaft verteuert. Die Verbraucherpreise lagen im Juli nach vorläufigen Zahlen des Statistischen Bundesamts 2,8% über dem Niveau des Vorjahresmonats. Ökonomen erwarten, dass die Inflation in den kommenden Monaten noch weiter steigen könnte. Und das waren die Nachrichten mit David Riemer.
4: Wir nehmen jede Kühlpause in dieser neuen Hitzewelle mit. Morgen bis 27 Grad, dafür einige Schauer, vor allem am Abend. Im weiteren Verlauf des Wochenendes sieht es dann aber auch ganz entspannt aus. Am Samstag maximal 24 Grad und einige Wolken und am Sonntag dann 27 Grad.
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4: Radio Bielefeld, Blitzer und Verkehr. Da blitzt es heute Abend noch an der A2 Richtung Dortmund hinter der Brücke Höhe Bielefeld Süd. Und dann ist aktuell noch gesperrt an der Dornberger Straße zwischen der Bergstraße und dem Hofladen Meier zu Bentrup. Und dann habe ich noch einen Ampelausfall für euch, auch in Bielefeld an der Buschkampstraße, Ecke Wilhelmsdorfer Straße. Alle Updates von den Straßen wie immer auch auf radiobielefeld.de oder in der Radio Bielefeld App. Kommt gut durch.
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4: Kommt gut durch diesen Donnerstagabend. Vielleicht seid ihr schon im Feierabend oder ihr seid auf dem Weg zum Sport, zu Freunden oder ihr sitzt gerade selbst noch in der Spätschicht im Büro. Dann seid ihr in bester Gesellschaft. Marlene bin ich auch hier in der Spätschicht noch bis 21 Uhr. Freue mich, dass wir das zusammen machen. Goodbye.

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Schönen Donnerstagabend wünsche ich euch. Und wisst ihr, was das heißt? Nach dem Donnerstag kommt der Freitag. Das Geile daran, natürlich Wochenende und so weiter, aber auch ganz viel neue Musik, die da rauskommt. Und die Gerichteküche um neue Alben und Singles kocht ganz schön. Zum Beispiel steht ein neues Album von Shaboozey in den Startlöchern. Den kennen wir hier schon aus dem besten Mix. Es soll aber auch neue Musik aus Deutschland geben von Kamrat. Von dem kommt morgen die neue Single Love Sober, also nüchterne Liebe. Mein persönliches Highlight ist aber das Album von ihr hier. Ariana Grande. Von ihr kommt endlich nach 2 Jahren ein neues Album. Petal wird es heißen. Und ich bin sehr gespannt drauf. Ariana hat nämlich schon verraten, dass sie auf dem Album Themen behandeln wird, bei denen sie sich vorher nicht getraut hat, die anzusprechen. Es soll außerdem sehr lebendig werden. Und einen kleinen Vorgeschmack gab es ja auch schon mit ihrem Hit Hate That I Made You Love Me. Der wird auch mit drauf sein. Und wir hören rein, jetzt hier in der Spätschicht.

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1: Heute könnt ihr dem besten Kumpel oder der besten Freundin mal wieder eine WhatsApp schreiben und fragen, wie es so geht. Es ist nämlich Internationaler Tag der Freundschaft.
2: Freunde sind gut zum Spaß haben und dass man immer einen Rückhalt hat, auf den man sich auch verlassen kann.
3: Also ich finde Freunde toll, wenn man in Schwierigkeiten ist, dann helfen die einem auch.
4: Ich denke, Freunde sind einfach gute Wegbegleiter, jetzt mal außerhalb von Beziehung oder Familie.
5: Naja, man will ja auch in der Freizeit mal was machen. Man braucht ja auch Leute, sage ich jetzt mal, die sich mit einem gut verstehen, mit denen man was unternehmen kann. Sonst ist es ja langweilig.
6: Man kann sich austauschen, auch wenn man mal Probleme hat, ist man nicht allein. Oder einfach zusammen feiern, nett zusammen sein. 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
1: Guten Abend zusammen, ich bin Tim Donsbach, hatte heute Morgen die Radio Bielefeld Nachrichten und in diesen Nachrichten mussten wir Abschied nehmen von einer Ära. In der Herforder Brauerei in Hindenhausen sind nämlich gestern die letzten rund 40.000 Kisten Herforder Pilz vom Band gelaufen. Natürlich mit den typischen Steini 0,3 Flaschen. Ab jetzt wird Herforder im Sauerland gebraut und abgefüllt, das berichtet die NW. Und damit endet die fast 150-jährige Brauerei-Ära in Hindenhausen.
2: Gute Nachrichten gab es dafür heute für alle kleinen Wasserratten in Bielefeld. Hallo auch von mir, Lara Beckhardt aus den Nachrichten heute Mittag. Und 1500 Kinder und Jugendliche konnten heute kostenlos ins Freibad. Eine anonyme Kundin der Concept Vermögensmanagement GmbH hat 1000 freie Eintritte gespendet. Das Unternehmen hat dann nochmal 500 obendrauf gepackt. Darüber haben sich die Stadtwerke sehr gefreut. Die freien Eintritte wurden gleichmäßig auf alle 7 Freibäder der Bielefelder Bäder verteilt und sind gut angekommen. Im Naturbad Brackwede waren schon um 13.30 Uhr alle Tickets weg, im Wiesenbad um 14 Uhr.
3: Und ich bin Ulrich Zwetz, hatte heute Nachmittag die Nachrichten und dabei auch eine Warnung der Polizei vor aggressivem Betteln in Dornberg. Dort sollen nach Zeugenaussagen Personen unterwegs gewesen sein, die mehrfach an der Haustür geklingelt und dort aggressiv gebettelt haben. Herbeigerufene Polizisten trafen 3 Männer und 3 Frauen an und sprachen nach einer Kontrolle Platzverweise aus. Die Polizei hat derzeit aber keine Erkenntnisse über strafbare Handlungen. Sie rät generell, aggressiven Bettlern nicht die Tür zu öffnen und sie nicht in die Wohnung zu lassen.
4: Geht jetzt ganz entspannt Richtung Wochenende, was das Wetter angeht. Am Freitag bis 27 und ein paar Tröpfchen. Samstag trocken mit maximal 24 Grad und Sonntag wieder 27 Grad. Im Wettertrend für die kommende Woche sieht es dann aber auch wieder hitzig aus. Geht Montag direkt mit 32 Grad rein, Dienstag und Mittwoch 28 und so hält sich das Wetter dann für den Rest der kommenden Woche. Radio Bielefeld, Blitzer und Verkehr, da blitzt es heute Abend noch an der A2 Richtung Dortmund hinter der Brücke Höhe Bielefeld Süd. Und dann ist aktuell noch gesperrt an der Dornberger Straße zwischen der Bergstraße und dem Hofladen Meier zu Bentrup. Und dann habe ich noch einen Ampelausfall für euch, auch in Bielefeld an der Buschkampstraße, Ecke Wilhelmsdorfer Straße. Alle Updates von den Straßen wie immer auch auf radiobielefeld.de oder in der Radio Bielefeld App. Kommt gut durch!
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4: Herzlich willkommen, das ist euer Donnerstagabend, eure Spätschicht und euer Weg in den Feierabend. Wir machen es uns heute besonders schön am Tag der Freundschaft. Also hier der Reminder, ruft nochmal schnell bei euren Besties durch. Während ihr das macht, gibt's hier Warteschleifenmusik aus dem besten Mix, nur hier in der Spätschicht.

0: So Leute, es ist wieder die Zeit im Jahr, in der ich Susanne Daubner täglich auf Instagram sehe. Heißt auch, es ist wieder Zeit für das Jugendwort des Jahres. Und ich muss sagen, für mich ist diese Zeit langsam schmerzlich, weil jedes Jahr einfach mehr neue Wörter dazukommen, die ich googeln muss. Weiß ich doch nicht, was gute Käse heißt. Für mich ist gute Käse auf Brot, keine Ahnung. Aber immerhin habe ich einen richtig guten Experten am Start. Ein Flüsterer der Generation Alpha, der uns da weiterhelfen kann.
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2: Ja, nee, ist klar. Es ist die beliebteste Abstimmung nach Miss Germany oder Krawattenmann des Jahres. Das Jugendwort des Jahres kann wieder gewählt werden. Einmal im Jahr entscheiden Menschen zwischen 11 und 20 darüber, welche Floskeln sie am ehesten verwenden. Fangen wir mal vorne an. Hier, also 6-7. Das heißt eigentlich so was wie egal. Also kannst du auch egal sagen. 6-7 klingt besser. Dann Crash Out, Digger, du bist gut genug. Ja, das erklärt sich ja alles von selbst. Aber jetzt pass auf. Gute Käse, wirklich. Wo unser einer an einen guten Vacheron denkt. Ja, schön mit noch einem warmen, knusprigen Baguette. Dazu ein Glas Beaujolais und so ein halbes Dutzend frische Austern. Aber nicht die Finclair, sondern die Sylter Royal. Ja, die hängen auch nicht so weit links und rechts aus dem Mund. Aber egal, beziehungsweise 6-7. Das Wichtigste ist doch, jetzt Warnung an alle über 25, die versuchen, Jugendwörter zu benutzen. Lasst es. Es geht immer schief. Wie Skinny Jeans oder Muscle Shirt bei Boomern oder ihr Luftgitarre auf einer Party spielen oder Stefan Raab. Es endet immer peinlich. Sei nicht cringe, Digga. Sonst wirkst du cheesy.

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1: Ich bin David Riemer. Nach dem CDU-internen Streit um die Kabinettsumbildung droht Kanzler Merz neuer Ärger. Die Ministerpräsidenten von Sachsen, Sachsen-Anhalt und Thüringen lehnen die geplante Abschaffung der Rente nach 45 Beitragsjahren ab. Damit stellen sie sich gegen einen wichtigen Teil der geplanten Rentenreform der Bundesregierung. In Südeuropa kämpfen Einsatzkräfte weiter gegen sich ausbreitende Waldbrände, die von Trockenheit und Wind angefacht werden. Dazu kommt große Hitze. Inzwischen muss die Feuerwehr auch in der Türkei und auf Kreta neue Brände löschen. An Frankreichs Atlantikküste hat sich die Lage deutlich entspannt.
2: Aufatmen in Westfrankreich. Die Einsatzkräfte halten den riesigen Waldbrand bei Bordeaux weiter in Schach. Die Temperaturen gehen runter. Zehntausende Menschen, die ihr Zuhause vorsichtshalber verlassen mussten, können nun wieder heimkehren. Doch nicht überall wendet sich die Lage zum Guten. Auch an etlichen anderen Orten in Frankreich sind Waldbrände ausgebrochen. Noch deutlich weiter südlich von Bordeaux, in Brignoles etwa, haben auch Superstar George Clooney und seine Familie ihr Haus aus Sicherheitsgründen geräumt. Aus Bordeaux, Rache Sommer.
1: Fast 4,5 Millionen Menschen aus der Ukraine haben bisher in der EU Schutz gefunden. Doch ukrainischen Männern soll nun die Flucht vor dem Krieg gegen Russland erschwert werden. Wehrfähige Ukrainer profitieren in Deutschland und anderen EU-Staaten künftig nicht mehr von vereinfachten Aufnahmeregeln.
3: Monatlich werden in der Ukraine bis zu 34.000 meist junge Männer rekrutiert. Und das von Russland angegriffene Land hat ein massives Problem mit mehr als 2 Millionen Fahnenflüchtigen. Die sollen künftig in der EU nicht mehr in den Genuss eines vereinfachten Aufnahmeverfahrens kommen. Dieses Verfahren soll künftig hier nur noch für die gelten, die schon Wehrdienst geleistet haben. Alle anderen Wehrpflichtigen müssten normale Asylanträge stellen. Immerhin, wer schon jetzt in der EU ist, darf auch hier bleiben. Aus Brüssel, Dieter Ebeling.
1: Mit so viel Gegenwehr hat FIFA-Boss Infantino nicht gerechnet. Die Europäische Fußballunion UEFA droht der FIFA geschlossen mit einem Boykott der Weltmeisterschaften. Sollte der Weltverband seinen angekündigten Investorendeal umsetzen, werde keine UEFA-Nationalmannschaft mehr an FIFA-Wettbewerben teilnehmen. Die FIFA will mit dem Verkauf eines Teils ihrer kommerziellen Rechte zusätzliche Milliarden einnehmen. Und das waren die Nachrichten mit David Riemer.
4: Das Wetter.
5: Die letzten Schauer und Gewitter ziehen langsam ab. Morgen bleibt es dann größtenteils trocken und es wird auch nicht ganz so heiß. 27 bis 31 Grad bekommen wir. Dazu einen Mix aus Sonne und Wolken. Ab dem Nachmittag können sich dann vereinzelt wieder Gewitter bilden, aber wie gesagt, meist bleibt es trocken.
6: NRW Verkehr.
5: Es staut sich noch auf der A1 Köln-Dortmund zwischen Wuppertal-Langerfeld und Gevelsberg auf 1 Kilometer. Eine knappe Viertelstunde müsst ihr da mehr einrechnen. Und auf der A31 Gronau-Lingen staut es sich zwischen Ochtrup Nord und Schüttorf Ost auch auf 1 Kilometer. Da dauert es gute 30 Minuten länger. Vorsicht, da liegen auch Fahrzeugteile auf der Fahrbahn.
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5: Kurz nach 9 ist es. Natascha Wittmark hier, hallo. Und wir springen direkt wieder rein in unseren besten Mix. Da habe ich jetzt Tiffany Ares für euch mit Vertigo.

0: irgendwann muss ich mal stoppen hier. Ich habe ja jetzt schon den nächsten Song. Und zwar von Mr. Z, Sometimes I Love You. Mr. Z, ne? Klingt so ein bisschen geheimnisvoll, sein Künstlername. Ist er auch. Er selbst hat tatsächlich noch nie öffentlich die Bedeutung erklärt, aber Insider. Und die denken, es ist so eine Mischung aus zwei Wörtern, und zwar den englischen Wörtern für Nebel und Ekstase, sozusagen neblige Ekstase. Ja, sie meinen nämlich, seine Musik, die geht ja auch so in die Richtung, also es klingt so geheimnisvoll, melancholisch, atmosphärisch, eben wie so ein musikalischer Nebel in Ekstase. Ja, es sieht so ein bisschen merkwürdig aus in der Vorstellung, aber es passt auch irgendwie.
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Heute Morgen um 8 sind sie losgefahren Richtung Spanien. 50 Feuerwehreinsatzkräfte aus NRW mit 20 Einsatzwagen. Wegen der heftigen Waldbrände sind sie dahin unterwegs, um zu helfen. Wir haben sie mit verabschiedet, sozusagen, und hören gleich mal, was da so auf sie zukommt.

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0: Die Backstreet Boys. Also als ich heute Nachmittag hier auf dem Weg in die Redaktion war, sah es draußen schon so ein bisschen aus wie Herbst. Der starke Wind, der hat so die Blätter von den Bäumen gefegt. Die sind ja auch schon ganz braun wegen dieser Trockenheit. Aber im Süden, ne, da ist es ja noch viel heftiger als bei uns. Da führt die Trockenheit aktuell zu starken Waldbränden. Deshalb sind heute Morgen auch Feuerwehrkräfte aus NRW nach Spanien ausgerückt, um da zu helfen. 50 Einsatzkräfte mit 20 Fahrzeugen. Benedikt Schockenhoff aus unserem Reporter-Team, du warst dabei.
1: Und um mich herum waren Feuerwehrleute aus verschiedensten Städten. Bonn, Düsseldorf, Leverkusen, Königswinter und Ratingen. Die bilden eine spezialisierte Waldbrandabwehr. Einheit vom sogenannten EU-Katastrophenschutzverfahren. David Bormann von der Feuerwehr Bonn hat mir gesagt, der Einsatzruf, der kam nicht wirklich überraschend.
2: Wir beobachten die Medienlage letztlich auch und die Brände in Frankreich und Spanien und rechnen natürlich in diesen Tagen damit. Letztlich kam die Anforderung gestern Abend, so gegen 19 Uhr. Und dann sind die Einsatzkräfte informiert worden und hatten jetzt die Nacht über Zeit, alles parat zu packen, noch ein paar Stunden Schlaf zu bekommen und sich abmarschbereit zu machen.
0: Ja, wenn wir uns die Bilder von den Bränden anschauen, das ist ja wirklich apokalyptisch. Das wird ja nicht einfach.
1: Mit der Aktion verbunden sind auf jeden Fall viele Herausforderungen, weil Feuer ist nicht gleich Feuer, sagt Bormann.
2: Wir haben es mit einer anderen Vegetation zu tun. Wir haben auch anderes Gelände. Das heißt, wir müssen viel mit unseren geländegängigen Löschfahrzeugen arbeiten. Und die Feuer sind auch anders. Die sind sehr viel dynamischer. Die sind nicht so direkt löschbar, wie wir das vielleicht in Deutschland kennen, sondern wir müssen sehr viel defensiver rangehen, um uns auch selbst nicht zu gefährden.
0: So, und jetzt geht's für die Einsatzkräfte von NRW nach Spanien. Das ist ja auch eine lange Route.
1: Ja, die Einsatzkräfte, die werden erst am Samstag in Spanien erwartet. Ein langer Weg, der vor allem auch durch Frankreich führt. Ein Land, das selbst extrem von Waldbränden betroffen ist.
2: Ja, die Routenplanung war hier eine kleine Herausforderung, um die Waldbrandgebiete in Frankreich auch zu meiden. Aber auch da muss man sagen, die französischen Feuerwehren sind auch gut aufgestellt, haben auch Unterstützung über das EU-Katastrophenschutzverfahren bekommen. Das heißt, da fahren wir ruhigen Gewissens vorbei und wissen, dass die Franzosen auch entsprechende Unterstützung haben, um dann da zu helfen, wo die EU entschieden hat, wo wir am dringendsten gebraucht werden.
0: Und das werden Sie gerade in Spanien. 50 Feuerwehreinsatzkräfte aus NRW sind da gerade auf dem Weg hin wegen der heftigen Waldbrände.
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1: Ich bin Uli Reitinger. Die Europäische Fußballunion UEFA droht dem Weltverband FIFA geschlossen mit einem WM-Boykott, falls die FIFA den angekündigten Investorendeal durchzieht. Solange die Pläne weiter bestünden, werde keine europäische Nationalmannschaft an FIFA-Wettbewerben teilnehmen, erklärte der Verband nach einer Dringlichkeitssitzung.
2: Klare Ansage von der UEFA, eindeutiger geht's nicht, dadurch gerät FIFA-Boss Infantino gewaltig unter Druck. Denn eine Fußball-WM ohne Spanien, Frankreich, England oder auch Deutschland zum Beispiel eigentlich nicht vorstellbar. Die 55 Mitgliedsverbände, also auch der DFB, lehnen den Verkauf von Beteiligungsrechten an Weltmeisterschaften an private Investoren einstimmig ab. Die Drohung betrifft neben der Männer-WM 2030 auch die Frauen-WM im kommenden Sommer in Brasilien. David Riemer, Sportredaktion.
1: Nach der Entschärfung des CDU-internen Konflikts um die Kabinettsumbildung droht Bundeskanzler Merz neuer Ärger. Die drei Ostministerpräsidenten von Sachsen, Sachsen-Anhalt und Thüringen stellen sich gegen eine Abschaffung der abschlagsfreien Rente ab 45 Beitragsjahren und damit gegen einen wichtigen Baustein der geplanten Reform der Alterssicherung.
3: Wer 45 Jahre gearbeitet hat, hat genug eingezahlt, finden die drei CDU-Ministerpräsidenten Vogt, Schulze und Kretschmer. Und sie provozieren mit ihrer Forderung einen neuen Konflikt mit Kanzler Merz. Sie wollen, dass bei den Reformen auch die Lebensrealität der Menschen in Ostdeutschland mitgedacht wird. In den drei Ländern ist die gesetzliche Rente für die meisten die einzige Säule der Alterssicherung. Die drei Ostländerchefs stehen auch unter Druck, weil die CDU in Umfragen hinter der AfD steht, vor allem in Sachsen-Anhalt. Ursula Winkler, Nachrichtenredaktion.
1: Die Waldbrände im Süden der griechischen Insel Kreta wüten weiter. Nahe der Ortschaft Preveli ist ein neues Feuer ausgebrochen. Wegen der starken Rauchentwicklung brachte die Küstenwache rund 50 Menschen in Sicherheit. Eine Entspannung der Wetterlage wird erst ab morgen Abend erwartet. Die 40-Grad-Marke ist heute gleich an mehreren Orten in Deutschland geknackt worden. Den höchsten vorläufigen Wert meldete der Deutsche Wetterdienst mit 40,5 Grad aus Bernburg an der Saale in Sachsen-Anhalt. Dahinter folgten 40,4 Grad in Kitzingen in Bayern und 40,2 Grad im baden-württembergischen Ohlsbach. In den drei Bundesländern wurde ein neuer Hitzerekord für den Juli aufgestellt. Der bundesweite All-Time-Hitzerekord wurde allerdings nicht geknackt. Er liegt bei 41,8 Grad, gemessen in Möckern-Drewitz in Sachsen-Anhalt. Das waren die Nachrichten mit Uli Reitinger.
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4: Kurz nach 10 haben wir es. Natascha Wittmark hier. Hallo zusammen. Ich hoffe, ihr habt einen schönen Abend soweit. Ja, ich weiß, die Sonne ist weg, aber morgen ist sie ja wieder da. Deshalb gucken wir gleich trotzdem mal, was am Karster See so los ist. Bei unserem großen Badesee-Tindern. Wir nehmen da ja diese Woche die besten Seen in NRW unter die Lupe.

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0: Warren mit Ordinary war das. Ja, wir schauen, wo ihr jetzt in den Ferien am besten schwimmen gehen könnt und testen die besten Badeseen in NRW bei unseren großen Badesee-Tindern. Auf unserer Homepage findet ihr sie alle, auch diesen hier, den Caster See.
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2: Das große Badesee-Tindern.
1: Wo treffen wir uns?
3: Im Strandbad am Castersee in der Nähe von Neuss.
2: Muss ich was bezahlen?
4: Der Eintrittspreis beträgt 5,50 Euro für Erwachsene, für Kinder 3,50 Euro. Und es gibt auch die Familienkarte, Erwachsene 4,40 Euro und Kinder 2,80 Euro.
1: Was können wir da machen?
5: Alles Spaß haben, Sport machen.
6: Mit Freunden hier chillen, ein bisschen Zeit verbringen. Und hier kann man tatsächlich sogar tauchen gehen.
5: Volleyball spielen, Fußball spielen, Tischtennis spielen. Man kann schwimmen, liegen, sich sonnen. Ja.
2: Kann ich meine Kids mitbringen?
5: Ja, kann man. Der AG ist auch super, die passt aber alles auf.
7: Ja, für die Kinder gibt es hier viele Möglichkeiten, im Wasser sich auszutoben.
8: Schwimmen!
9: Wir haben eben eine Wasserschlacht gemacht.
8: Tauchen!
3: Was gefällt euch hier so am besten?
8: Alles!
9: Alles.
1: Treffen wir uns zum Essen oder nur für Drinks?
3: Ja, bei uns gibt es den Klassiker natürlich. Pommes, Currywurst-Pommes, Kaffee in Barista-Qualität vom Siebträger, Eis vom Eiswagen. An den heißen Tagen haben wir natürlich auch ein paar Salate im Angebot. Couscous-Salat oder Sahne mit Burrata. Und natürlich Kaltgetränke.
2: Können wir da chillen?
5: Ja, also gerade ist es sehr leer.
7: Mir gefällt einfach so die Aussicht. Die Menschen sind nett. Man lässt so, jeder kann so seine Gruppe tun, was er möchte.
6: Kommt auch an, wie voll es immer ist. Also gerade ist schön entspannt, aber so an richtig heißen Tagen am Wochenende ist teilweise viel zu voll. Also ist hier gefühlt auch kein Platz mehr zum Gehen.
1: Ist es ein Match?
5: Ja, wäre ein Match. Ich würde es quasi nicht wegwischen.
10: Auf jeden Fall ein Match, ja.
5: Ja.
3: Weil?
5: Ich bin mein ganzes Leben lang immer hier. Und ja, das, also hier ist nichts, was fehlt.

0: Taylor Swift. I knew it. I knew you.
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So, und wir hüpfen direkt wieder in unseren besten Mix. Cutting Crew, Sia und Kato habe ich da jetzt für euch in umgekehrter Reihenfolge. Natascha Wittmack hier, einen schönen Abend zusammen.

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machen wir jetzt. Wir hören nämlich den Beitrag in Sachen Sommersongs von Scott Quinn. Das ist ein britischer Musiker, der bringt bald sein Debütalbum raus. Und der Song, den wir hören, ist da unter anderem drauf. Aber ein Newcomer ist er trotzdem nicht so wirklich. Er hat nämlich tatsächlich schon Welthits geschrieben. Allerdings für andere Musiker, zum Beispiel für BTS, Sarah Larsson und Martin Garrix. Also er weiß, was er tut. Und sein Song All or Nothing, den wir jetzt hören, ist wie gesagt auch auf seinem Debütalbum drauf. Den hat er jetzt aber schon vorab veröffentlicht, einfach weil er sehr gut in den Sommer passt. Es ist eine optimistische Nummer, geht gut nach vorne und meiner Meinung nach auch ein sehr guter Roadtrip-Song. Das geht an euch raus, liebe Autofahrer. Das ist All or Nothing.

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1: Ich bin Uli Reitinger. Die Europäische Fußballunion UEFA droht der FIFA geschlossen mit einem Boykott der Weltmeisterschaften. Sollte der Weltverband seinen angekündigten Investorendeal umsetzen, werde keine europäische Nationalmannschaft mehr an FIFA-Wettbewerben teilnehmen, teilte die UEFA nach einer Dringlichkeitssitzung mit. Die 55 Mitgliedsverbände lehnen den Verkauf von Beteiligungsrechten an Weltmeisterschaften an private Investoren einstimmig ab. Die FIFA will mit dem Verkauf eines Teils ihrer kommerziellen Rechte Milliarden einnehmen. Bundeskanzler Merz droht neuer Ärger. Die drei Ostministerpräsidenten der CDU von Sachsen, Sachsen-Anhalt und Thüringen stellen sich gegen eine Abschaffung der abschlagsfreien Rente nach 45 Beitragsjahren und damit gegen einen wichtigen Baustein der geplanten Reform der Alterssicherung. Thüringens Ministerpräsident Mario Vogt sagte im ZDF:
2: Wir sind ja nicht dafür gewählt, in Berlin angenehm aufzufallen, sondern was für unsere Menschen hier zu erreichen. 8 Millionen Leute leben in Mitteldeutschland und die erwarten, dass die Lebenswirklichkeiten auch tatsächlich gesehen werden.
1: Mit Lebenswirklichkeiten meint Vogt, dass in Ostdeutschland die meisten im Alter nur auf die Basisrente angewiesen sind und nicht zusätzlich vorsorgen können. In Südeuropa kämpfen Feuerwehrkräfte weiter gegen sich ausbreitende Waldbrände, die von Trockenheit und Wind angefacht werden. Dazu kommt große Hitze. Während sich die Lage an Frankreichs Atlantikküste und in der Region um Spaniens Hauptstadt Madrid deutlich entspannte, rückten Einsatzkräfte auf Kreta und in der Türkei zu neuen Bränden aus.
3: Aufatmen in Westfrankreich. Die Einsatzkräfte halten den riesigen Waldbrand bei Bordeaux weiter in Schach. Die Temperaturen gehen runter. Zehntausende Menschen, die ihr Zuhause vorsichtshalber verlassen mussten, können nun wieder heimkehren. Doch nicht überall wendet sich die Lage zum Guten. Auch an etlichen anderen Orten in Frankreich sind Waldbrände ausgebrochen. Noch deutlich weiter südlich von Bordeaux, in Brignoles etwa, haben auch Superstar George Clooney und seine Familie ihr Haus aus Sicherheitsgründen geräumt. Aus Bordeaux, Rache Sommer.
1: Die 40-Grad-Marke ist an diesem Donnerstag gleich an mehreren Orten geknackt worden. Den höchsten Wert meldet der Deutsche Wetterdienst mit 40,5 Grad aus Bernburg an der Saale in Sachsen-Anhalt. Dahinter folgen 40,4 Grad im bayerischen Kitzingen und 40,2 Grad in Ohlsbach in Baden-Württemberg. Damit wurde in den drei Bundesländern ein neuer Hitzerekord für den Juli aufgestellt.
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4: Nach 11 ist es Natascha Wittmark hier. Einen schönen Abend euch. Gleich packen wir große Gefühle aus und zwar mit Jack Dean. Seine neue Single Mercy spiele ich euch. Erstmal geht's hier in die 90er. Mikl Labouch.

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0: war mit Homewrecker. Ja, seit dieser Woche können wir wieder das Jugendwort des Jahres wählen. Also zumindest die 11- bis 20-Jährigen. Ich kann die meisten auch tatsächlich übersetzen. Es könnte bedeuten, ich gehöre auch noch dazu, also zur Jugend. Oder die Jugendwörter sind gar nicht so jugendlich. Ich befürchte Zweiteres.
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3: Ja, nee, ist klar. Es ist die beliebteste Abstimmung nach Miss Germany oder Krawattenmann des Jahres. Das Jugendwort des Jahres kann wieder gewählt werden. Einmal im Jahr entscheiden Menschen zwischen 11 und 20 darüber, welche Floskeln sie am ehesten verwenden. Fangen wir mal vorne an. Hier, also 6-7. Das heißt eigentlich so was wie egal. Also kannst du auch egal sagen. 6-7 klingt besser. Dann Crash Out, Digger, du bist gut genug. Ja, das erklärt sich ja alles von selbst. Aber jetzt pass auf. Gute Käse, wirklich. Wo unser einer an einen guten Vacheron denkt. Ja, schön mit noch einem warmen, knusprigen Baguette. Dazu ein Glas Beaujolais und so ein halbes Dutzend frische Austern. Aber nicht die Finclair, sondern die Sylter Royal. Ja, die hängen auch nicht so weit links und rechts aus dem Mund. Aber egal, beziehungsweise 6-7. Das Wichtigste ist doch, jetzt Warnung an alle über 25, die versuchen, Jugendwörter zu benutzen. Lasst es. Es geht immer schief. Wie Skinny Jeans oder Muscle Shirt bei Boomern oder ihr Luftgitarre auf einer Party spielen oder Stefan Raab. Es endet immer peinlich. Sei nicht cringe, Digga. Sonst wirkst du cheesy.
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So, wir springen wieder in unseren besten Mix. Drei Songs am Stück spiele ich euch jetzt. Mit dabei die Cornells, Nelly Furtado. Und den Anfang macht Bebe Rexha. Die hat, wie ihr hört, Insomnia gesampelt in New Religion.

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0: Prince und Boone mit Beautiful Things. Jetzt habe ich hier Moss Kenner für euch mit Rhythm Unknown. Eigentlich ein unpassender Titel für einen Song von einem Musiker wie ihn. Weil Musik ist Moss Kenners absolute Leidenschaft tatsächlich. Der hat mit 15 Jahren die Schule geschmissen, um Musik zu machen. Er ist dann stattdessen in Einkaufszentren und Cafés aufgetreten, hat da seine Lieder gespielt. Ne? Man sollte sich kein Beispiel dran nehmen. Aber man muss auch sagen, bei ihm hat es funktioniert.
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1: Ich bin Uli Reitinger. Nach der WM-Boykottdrohung der europäischen Verbände hat FIFA-Präsident Infantino den nächsten Rückschlag hinnehmen müssen. Auch der für Nord- und Mittelamerika sowie die Karibik zuständige Kontinentalverband CONCACAF lehnt die Investorenpläne ab. Damit positionieren sich auch die drei WM-Gastgeber USA, Mexiko und Kanada gegen Infantino, der den 211 Mitgliedsverbänden Einnahmen in vierfacher Höhe in Aussicht gestellt hatte. Das Leben in Deutschland hat sich im Juli wieder stärker verteuert. Die Verbraucherpreise lagen um 2,8% über dem Niveau des Vorjahresmonats. Das zeigen erste Schätzungen des Statistischen Bundesamts. Im Mai und Juni hatte die Senkung der Energiesteuer noch dafür gesorgt, dass die Inflationsrate auf 2,3% gesunken war.
2: Der Tankrabatt ist ausgelaufen. Der Iran-Krieg treibt die Preise an den Ölmärkten aber weiterhin nach oben. Entsprechend müssen Autofahrer an der Tankstelle wieder tiefer in die Tasche greifen. Und auch die Lebensmittelpreise sind im Juli leicht angestiegen. Besserung ist laut den Experten nicht in Sicht. Deswegen gehen sie davon aus, dass die Europäische Zentralbank den Leitzins zum zweiten Mal in diesem Jahr anheben wird, um so die Inflation einzudämmen. Fiona Reinhardt, Nachrichtenredaktion.
1: In diesem Jahr sind in Deutschland nach Schätzungen des Robert-Koch-Instituts bereits fast 10.000 Menschen wegen hoher Temperaturen gestorben. Im aktuellen RKI-Wochenbericht sind bis zum 19. Juli 9.800 hitzebedingte Todesfälle aufgelistet.
3: Mehr als 5.000 Hitzetote gab es laut RKI-Bericht allein in der zweiten Junihälfte. Da waren ja die Temperaturen teilweise auf bis zu 40 Grad gestiegen. Und in der letzten Berichtswoche vom 13. bis 19. Juli kamen nochmal fast 2.000 dazu. Über die Hälfte aller Hitzetote waren älter als 85. Bei den unter 65-Jährigen gab es dagegen nur 630 Hitzeopfer. Todesursache war meist eine Kombination aus Hitzeexplosion und bestehenden Vorerkrankungen, heißt es vom RKI. Thomas Thonfeld, Nachrichtenredaktion.
1: Die Ankunft von mindestens 1500 Migranten innerhalb weniger Tage in der spanischen Nordafrika-Exklave Ceuta hat die dortigen Behörden in Alarmbereitschaft versetzt. Die Regionalregierung fordert den Einsatz des spanischen Militärs an der Grenze zu Marokko. Ministerpräsident Sanchez reist an diesem Freitag nach Ceuta. Die spanische Polizei entdeckte vorgestern und gestern die Leichen von 10 Menschen, die vermutlich versucht hatten, schwimmend nach Ceuta zu gelangen.
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4: Claudia Löß hier, hallo zusammen.
5: Der Hund im Büro, hallo.
4: Ja, kriegen viele von euch ja schon Schnappatmung allein bei dem Gedanken, ne? Hund im Büro, oh Gott, oh Gott, oh Gott. Da können wir jetzt noch einen draufsetzen, nämlich Hund im Flugzeug. Bei der italienischen Lufthansa-Tochter ITA Airways, da ist das ab Montag teilweise möglich. Ja, und wir reden hier nicht über so einen kleinen Pfiffi, es geht um Hunde von bis zu 30 Kilo. So, eure Meinung dazu hören wir gleich in einer Viertelstunde hier bei uns.

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1: Ein bisschen Sommer im Radio. Ja, für viele Hundebesitzer ist es ja wirklich jedes Jahr die gleiche Frage vor dem Urlaub. Wohin mit dem Vierbeiner? Viele von euch möchten den Hund ja vielleicht auch gerne mitnehmen in den Urlaub, vielleicht sogar ins Flugzeug. Und genau da gibt's jetzt eine Neuerung. Bei der italienischen Lufthansa-Tochter ITA Airways, da sollen künftig auch größere Hunde mit in der Kabine reisen dürfen, ohne Transportbox. Ja? Also es gilt für Tiere bis zu 30 Kilo. Der neue Service heißt Large Dog on Board und soll ab Montag schon verfügbar sein, zumindest auf bestimmten Strecken. Wir haben euch mal gefragt, wie findet ihr denn das?
2: Nicht so gut, ehrlich gesagt. Ja, ich weiß auch nicht. Irgendwie fühle ich dadurch noch weniger Platz, als da sowieso schon ist. Ist einfach zu eng dann.
3: Gut. So, ich finde, davor sollte man drüber nachdenken und den Hund dann auch versuchen zu erziehen.
4: Ich finde es eigentlich okay, wenn die halt nicht so viel rumlaufen. Aber sonst finde ich es eigentlich okay.
5: Finde ich nicht gut, also weil man Tiere nicht berechnen kann und da immer einfach noch Vorfälle passieren können. Ich habe jetzt einen kleinen Sohn und weiß ich nicht, mit Kindern, die sind auch nicht so berechenbar, kann es ja einfach mal zu Vorfällen kommen.
6: Nicht so cool, vor allen Dingen, weil ich Hunde nicht so ganz gerne mag, wenn die da an mir rumschnüffeln und so.
1: Oh je, also ganz gemischte Meinungen. Große Hunde im Flieger in Italien, ist das bald teilweise möglich.
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0: ganz entspannt durch diesen späten Donnerstagabend mit Coolio und Gangsters Paradise. Gestern war der zu spät kommt Tag, weiß ich nicht, ob ihr das wusstet, aber irgendwie auch so ein kleines bisschen aus der Mode gekommen.
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2: Was? Es gibt einen zu spät kommt Tag? Brauchen doch viele gar nicht mehr. Dank Homeoffice kann man ja so herrlich bei der Arbeitszeit bescheißen. Hier, die Hymne dazu kennt ihr doch.
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0: So, weiter singe ich erst, wenn mir Friedrich Merz bei Insta folgt, weil ich bin auch gegen eine 4-Tage-Woche. Wieso sollte ich jetzt damit anfangen, so viel zu arbeiten?
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1: Ich bin Uli Reitinger. FIFA-Boss Gianni Infantino gerät mit seinen Investorenplänen immer mehr unter Druck. Die europäischen Verbände drohten FIFA-Turniere, also zum Beispiel auch Weltmeisterschaften, zu boykottieren. Und jetzt hat sich auch der für Nord- und Mittelamerika sowie die Karibik zuständige Kontinentalverband CONCACAF gegen die Investorenpläne ausgesprochen. Damit positionieren sich auch die drei WM-Gastgeber USA, Mexiko und Kanada gegen Infantino, der den 211 Mitgliedsverbänden Einnahmen in vierfacher Höhe in Aussicht gestellt hatte. Nach der Entschärfung des CDU-internen Konflikts um die Kabinettsumbildung droht Bundeskanzler Merz neuer Ärger. Die drei Ostministerpräsidenten von Sachsen, Sachsen-Anhalt und Thüringen stellen sich gegen eine Abschaffung der abschlagsfreien Rente nach 45 Beitragsjahren und damit gegen einen wichtigen Baustein der geplanten Reform der Alterssicherung.
2: Wer 45 Jahre gearbeitet hat, hat genug eingezahlt, finden die drei CDU-Ministerpräsidenten Vogt, Schulze und Kretschmer. Und sie provozieren mit ihrer Forderung einen neuen Konflikt mit Kanzler Merz. Sie wollen, dass bei den Reformen auch die Lebensrealität der Menschen in Ostdeutschland mitgedacht wird. In den drei Ländern ist die gesetzliche Rente für die meisten die einzige Säule der Alterssicherung. Ursula Winkler, Nachrichtenredaktion.
1: In Südeuropa kämpfen Feuerwehrleute weiter gegen sich ausbreitende Waldbrände, die von Trockenheit und Wind angefacht werden. Während sich die Lage an Frankreichs Atlantikküste und in der Region um Spaniens Hauptstadt Madrid deutlich entspannte, rückten Einsatzkräfte auf Kreta und in der Türkei zu neuen Bränden aus.
3: Dichte Rauchschwaden der Waldbrände auf Kreta und in der Türkei ziehen kilometerweit über das Mittelmeer. Auf Kreta mussten mehr als 8000 Urlauber ihre Hotels und Ferienunterkünfte verlassen und in Sicherheit gebracht werden. Orkanartige Winde machen den Einsatz der Feuerwehr zum Kampf gegen die Naturgewalten. Erst zum Wochenende soll der Wind nachlassen. Aus Athen, Takis Tsafos.
1: Die entdeckte Schleuserkriminalität ist in Deutschland 2025 deutlich zurückgegangen, genauso wie die unerlaubte Migration insgesamt. Das zeigt ein neues Lagebild vom Bundeskriminalamt und Bundespolizei. Registriert wurden rund 4.600 Schleusungen, fast 42% weniger als im Vorjahr. Die Zahl der unerlaubten Einreisen und Aufenthalte sank um 30%.
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4: Oh, die neue Single von Martin Garrix und Ed Sheeran gebe ich euch gleich noch mit. Repeated heißt die. Mein Name ist Claudia Löhr. Kommt gut durch diese Nacht, hallo.

0: Melissa Etheridge rockt euch durch die Nacht. Atze Schröder hat es am Mittwochabend krachen lassen. Der hat sich eine Stunde lang ausgetobt bei uns bei Radio Mixtape da im Studio. Da gibt es ja jeden Mittwochabend den Soundtrack der Stars. Und da dürfen unsere Stars im Wechsel eine Stunde lang ihre Musik auflegen und Geschichten und Stories dazu erzählen. Und am Mittwoch war Atze Schröder dran mit Axis Rockbox. Und das hat nicht nur ihm Bock gemacht.
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Claudia Löß hier. Hallo zusammen. Wir gucken gleich schon mal für euch Richtung Wochenende. Wir schauen mal, wo ihr am besten euch abkühlen könnt und chillen könnt und es euch einfach gut gehen lassen könnt. Wir haben ja einen ganz tollen See gefunden, den Karstersee. Und was an dem so toll ist, das erzählt euch gleich der Kollege Stefan. Hallo zusammen.

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0: Alex Warren und Fever Dream. Gleich für euch die neue von Jennifer Lopez und David Guetta, Save Me Tonight. Vorher tauchen wir nochmal ab. Wir haben für euch den Karster See getestet. Ein sehr schöner See. Unser Reporter Stefan Rehig war dort und er hat das Strandbad für euch mal abgecheckt.
1: Ja, als ich hier gerade angekommen bin, da hat die Besucheranzeige so circa 230, 240 Leute angezeigt und ich dachte mir, okay, können vielleicht ein bisschen voller werden, aber hier angekommen ist es wirklich alles andere als überfüllt. Man liegt hier auf einer riesigen Wiese und gleichzeitig fühlt man sich hier überhaupt nicht wie auf einem Präsentierteller oder so. Hier stehen nämlich überall so richtig alte, schöne, knorrige Bäume rum, die alles so ein bisschen gemütlicher machen und unter denen man vor allem wunderbar im Schatten liegen kann. Ja, und das machen auch die meisten nicht. Zum Beispiel, ich liege hier unter einer wunderschönen, ja, Eiche müsste es sein. Und ein paar andere spielen hier voll motiviert Volleyball, Fußball und direkt neben mir wird hier gerade eine Partie Tischtennis angezockt. So, ich stehe jetzt hier an der Tischtennisplatte zusammen mit
2: Amadeo.
1: Genau, und wir spielen jetzt mal ein kleines Match zusammen.
3: Aufschlag, let's go. Boah, stark.
1: Ja, eine knackige 0-5 Niederlage später bin ich jetzt wirklich komplett nass geschwitzt. Gut, dass hier so ein See ist. Ich gönne mir jetzt hier erstmal eine kleine Abkühlung. Es ist wirklich ein Traum. Ich sitze in der Sonne im Wasser, kühle mich schön ab. Neben mir schwimmen sogar ein paar Fischis rum. Total idyllisch. So, ich muss sagen, jetzt nach dem ganzen professionellen Tischtennisspielen und Planschen bin ich echt ein bisschen hungrig. Auf zum Imbiss.
4: Hi, ich hätte gerne Pommes Spezial, bitte.
1: So, Achtung, kurz mal hinhören. Ich weiß, ist eine Ansage, Freunde, aber ich habe sie gefunden. Die Schwimmbadpommes überhaupt, die gibt's hier am Karstersee. Vertraut mir. Ich bin jetzt gerade wieder durchs Drehkreuz nach draußen gegangen und ich hatte einen wirklich wunderschönen Tag hier am Karstersee. Ich habe total entspannt im Schatten gesessen, eine Runde Tischtennis gespielt, konnte mich abkühlen und habe mich danach noch mit einer Pommes belohnt. Ich bin super erholt und besser geht's nicht.
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1: Ich bin Uli Reitinger. Der von den USA initiierte Friedensrat hat laut US-Präsident Trump eine Vereinbarung zur vollständigen Entwaffnung der islamistischen Hamas im Gazastreifen erzielt. Das sei ein monumentaler Schritt hin zu dauerhaftem Frieden und Sicherheit, schrieb Trump auf seiner Plattform Truth Social. Im Gegenzug würden die israelischen Streitkräfte nach Abschluss der Entwaffnung abziehen. Außerdem solle eine internationale Stabilisierungstruppe mit einer neuen palästinensischen Polizei zusammenarbeiten, um die Sicherheit zu gewährleisten. Bundeskanzler Merz droht neuer Ärger. Die drei Ostministerpräsidenten in Sachsen, Sachsen-Anhalt und Thüringen stellen sich gegen eine Abschaffung der abschlagsfreien Rente nach 45 Beitragsjahren und damit gegen einen wichtigen Baustein der geplanten Reform der Alterssicherung. Thüringens Ministerpräsident Mario Vogt sagte im ZDF:
2: Wir sind ja nicht dafür gewählt, in Berlin angenehm aufzufallen, sondern was für unsere Menschen hier zu erreichen. 8 Millionen Leute leben in Mitteldeutschland und die erwarten, dass die Lebenswirklichkeiten auch tatsächlich gesehen werden.
1: Mit Lebenswirklichkeiten meint Vogt, dass in Ostdeutschland die meisten im Alter nur die Basisrente haben und nicht zusätzlich vorsorgen können. Die Waldbrände im Süden der griechischen Insel Kreta wüten weiter. Starke Winde erschweren den Einsatzkräften bereits den zweiten Tag in Folge die Löscharbeiten. Eine Entspannung der Wetterlage wird erst heute Abend erwartet. Am Mittwoch waren 3 Feuerwehrleute in Griechenland ums Leben gekommen. Die Europäische Fußballunion UEFA droht dem Weltverband FIFA geschlossen mit einem WM-Boykott, falls die FIFA den angekündigten Investorendeal durchzieht. Solange die Pläne weiter bestünden, werde keine europäische Nationalmannschaft an FIFA-Wettbewerben teilnehmen. Das erklärte der Verband nach einer Dringlichkeitssitzung.
3: Klare Ansage von der UEFA, eindeutiger geht's nicht. Dadurch gerät FIFA-Boss Infantino gewaltig unter Druck. Denn eine Fußball-WM ohne Spanien, Frankreich, England oder auch Deutschland zum Beispiel eigentlich nicht vorstellbar. Die 55 Mitgliedsverbände, also auch der DFB, lehnen den Verkauf von Beteiligungsrechten an Weltmeisterschaften an private Investoren einstimmig ab. Die Drohung betrifft neben der Männer-WM 2030 auch die Frauen-WM im kommenden Sommer in Brasilien. David Riemer, Sportredaktion.
1: Mittlerweile hat sich auch der für Nord- und Mittelamerika sowie die Karibik zuständige Kontinentalverband CONCACAF gegen die Pläne Infantinos ausgesprochen.
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4: Wie geht man am besten in einen Freitag rein? Natürlich mit The Cure und Friday I'm in Love. Hallo zusammen.